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1: Ich bin Diana Kramer. Mehrfach hatte US-Präsident Donald Trump in den vergangenen Tagen mit Angriffen auf die Infrastruktur im Iran gedroht und offenbar ernst gemacht. Iranischen Medienberichten zufolge hat das US-Militär mindestens 2 Brücken im Süden des Landes angegriffen. Dabei seien 2 Menschen getötet und 4 weitere verletzt worden, heißt es. Nähere Angaben gab es zunächst nicht. Die Bundesregierung hat einen Aktionsplan zum Kampf gegen Steuerbetrug ausgearbeitet. Wer den Staat und unsere Gesellschaft betrügt, darf damit nicht durchkommen, sagte Finanzminister Lars Klingbeil bei der Vorstellung in Berlin.
2: Beim Zoll soll ein gemeinsames Zentrum gegen Steuer- und Finanzkriminalität eingerichtet werden, wo alle Maßnahmen gebündelt werden, von der KI-unterstützten Datenanalyse bis hin zur Fahndung. Denn Steuerkriminalität schade allen und untergrabe das Vertrauen in den Staat, betonte auch Justizministerin Hubig. Der Aktionsplan sieht außerdem vor, dass Selbstanzeigen nicht mehr straffrei bleiben. Kriminelle sollten sich nicht mehr freikaufen können, sagte Klingbeil. Tanja Wagner, Nachrichtenredaktion.
1: Bei der Online-Kündigung eines Fitnessstudio-Vertrags darf das Studio keine Informationen zu Kündigungsalternativen wie etwa das Pausieren des Vertrags enthalten. Das hat der Bundesgerichtshof entschieden. In dem Verfahren hatte der Bundesverband der Verbraucherzentralen gegen die Fitnesskette FitEx aus Essen geklagt.
3: Wer seinen Fitnessstudio-Vertrag kündigen wollte, wurde nach Anklicken der entsprechenden Schaltfläche auf eine Bestätigungsseite weitergeleitet. Neben einem Formular zum Eingeben der nötigen Informationen wurde dort prominent auf die Möglichkeit hingewiesen, den Vertrag beitragsfrei zu pausieren, anstatt ihn zu kündigen. Der Bundesverband der Verbraucherzentralen hatte kritisiert, Kunden würden dadurch vom Kündigungsprozess abgelenkt. In Karlsruhe konnte sich der Verband nun mit seiner Klage durchsetzen. Das Gericht verurteilte FitEx zur Unterlassung. Jacqueline Melcher, Redaktion.
1: Leihmutterschaft sollte in Deutschland aus Sicht der CDU verboten bleiben. Das betonte eine Parteisprecherin, nachdem Unionsfraktionschef Jens Spahn und sein Ehemann die Geburt eines Babys mithilfe einer Leihmutter in den USA bekannt gegeben hatten. Auch ein Sprecher des Familienministeriums stellte klar, der Koalitionsvertrag sehe keine Änderung der aktuellen Rechtslage vor. Kritik an Spahn kam unter anderem aus der Frauenunion.
4: Das Wetter. Ihr habt da ein paar Wolken über euch und die werden zum Morgen hin dann auch immer dichter. Da kann es auch mal regnen. 18 bis 14 Grad heute Nacht und in den frühen Morgenstunden. Tagsüber dann wechselhaft. Viele Wolken, mal Schauer oder Gewitter mit Starkregen und Hagel möglich heute bis 29 Grad. Ja, und der Samstag wieder ruhiger. Viel Sonne, ein paar Wolken gibt's auch. Dazu meist trocken bis 25 Grad.
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5: Hier die aktuelle Verkehrslage. A40 Dortmund-Essen zwischen Dortmund-Hombruch und Dortmund-Barob. 1 Kilometer Stau. Weiterhin auf der A45 Hagen-Gießen zwischen Kreuz-Olpe-Süd und Freudenberg. 1 Kilometer stockender Verkehr, 5 Minuten Verzögerung. Und zusätzlich auf der A57 Krefeld-Köln zwischen Dormagen und Köln-Worringen. 1 Kilometer zähfließender Verkehr. Wir wünschen allen unterwegs gute Fahrt.
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4: Guten Morgen zusammen, gute Nacht, guten Abend, was auch immer. Ich habe jetzt Musik für euch aus den sehr, sehr frühen 90ern. Das ist eine wunderschöne Nummer von Roxette. Das ist Fading Like a Flower. Kommt gut in diesen Freitag mit uns.

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0: Ich sag's euch, unsere Reporter, die haben's echt gut, ne? In der Arbeitszeit schön am Badesee chillen. Toll, und ich hänge hier im Studio ab. Das ist wirklich unfair. Naja, aber unsere Reporter haben ja auch die ganze Zeit jetzt in den letzten Wochen eine sehr, sehr wichtige Aufgabe. Sie sollen ja für euch herausfinden, welche Seen in NRW sich denn lohnen für einen Sommertag. Und für den Kollegen Jonas Mikolajczak ging es zum Beispiel nach Essen, zum Seaside Beach am Baldeneysee.
1: Es fehlt eigentlich nur noch ein Pina Colada in meiner Hand. Und ich könnte meinen, man hätte Hawaii hier ins Ruhrgebiet geholt. Also wirklich, ein wunderschöner, feiner Sandstrand hier aufgebaut worden. Überall stehen so ein bisschen verteilt Palmen, die so tropisches Feeling geben. Ihr kommt gerade frisch aus dem Wasser, ne?
2: Ja, genau.
1: Wie war's?
2: Oh, schon angenehm.
1: Wie würdet ihr das hier so als Badesee bewerten?
2: Also ich finde den Badesee vielleicht ein bisschen klein hier aus diesem Bereich. Aber trotzdem, wenn es jetzt nicht ganz so viele Leute sind, dann passt das trotzdem.
3: Ist gut zum Abkühlen.
1: Ja, ich würde fast so weit gehen und sagen, das ist weniger Badesee hier, sondern Erlebnispark. Mit was werft ihr hier gerade rum? Es scheint irgendwie so ein größerer Federball zu sein oder so.
4: Ja, irgendwie sowas in die Richtung. So ein bisschen auch wie ein Football mit so einem bisschen mit so einer Fischflosse hinten dran.
1: Da fliegt er und gefangen. Traumhaft. Seid ihr zum ersten Mal hier am Baldeneysee?
4: Wir sind nicht oft hier, aber ich war hier schon mal und sonst waren es hier schwierig, aber sonst hier schön geil, schön große Fläche und so.
1: Ich stehe auch gerade vor so einer Art Wegweiser, wo alle Aktivitäten aufgelistet sind. Du kannst Kanu fahren, Stand-Up-Paddling, du hast einen Grillplatz, du hast einen Klettergarten, du kannst Bogenschießen, du kannst Beachvolleyball spielen, du kannst Fußball spielen, also mir geht auch langsam die Luft aus. Durch diese ganzen Aktivitäten kriegt man aber wahrscheinlich auch sehr schnell Hunger. Dann würde ich einmal die Seaside-Fritten Mexicano probieren.
5: Komm gleich!
1: Dann probieren wir mal. Ja, das sind Fritten mit Fertig-Guacamole, Fertig-Sour-Cream und Fertig-Salsa. Also, ich erwarte hier keine kulinarische Neuerfindung. Es erfüllt seinen Zweck, aber die Portion ist groß genug. Also, wer wirklich nur zum Schwimmen einen Badesee sucht, der ist vielleicht woanders besser aufgehoben. Aber der Baldeneysee ist perfekt geeignet für einen grandiosen Sommertag. Du hast ein wunderschönes Strandfeeling hier am See, hast eine riesige Rasenfläche, wo du so viel machen kannst. Also, die Redaktion kann lange auf mich warten. Ich bleib jetzt hier und sonne mich.

0: Das Wetter.
1: 18 bis 14 Grad, dazu einige Wolken, die im Verlauf der Nacht und zum Morgen hin dichter werden. Es kann stellenweise regnen. Tagsüber heute dann weiter viele Wolken, teils kräftige Gewitter mit Starkregen und Hagel sind möglich heute, dazu bis 29 Grad. Und am Samstag bis 25 Grad. Es kühlt also ein bisschen runter. Dazu ein Mix aus Sonne und Wolken.
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2: A40 Dortmund-Essen. Zwischen Dortmund-Hombruch und Dortmund-Barob. 1 Kilometer Stau. Und A57 Krefeld-Köln zwischen Dormagen und Köln-Worringen. 1 Kilometer stockender Verkehr. Wir wünschen allen unterwegs gute Fahrt.
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1: Hallo zusammen, wir starten gemeinsam in diesen Freitag und ins Wochenende und musikalisch untermalt wird das jetzt von dem großartigen und einzigartigen Phil Collins. Das ist Can't Stop Loving You. Schöne Nacht mit uns.

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0: Hallo zusammen, habt ihr denn eigentlich schon das behaarte Croissant gesehen? Jetzt so schön als ganz, ganz frühes Frühstück, na? Das gibt's in der Bäckerei in Thailand und das Ganze geht gerade im Netz total viral. Jeder und seine Mutter hat schon die Fotos und Videos von diesem behaarten Croissant geteilt. Und dieses Croissant, das ist eben mit so essbaren Algen dran und die sehen aus wie so schwarze Haare. Und dieses ganze Croissant sieht voll eklig aus und es sieht halt aus, als hätte das Croissant, weißt du, so untenrum... Ach egal, schaut es euch selbst an. Mich jedenfalls spricht es nicht an. Was ist denn eigentlich aus diesem stinknormalen Croissant ohne alles geworden? Warum müssen wir das denn jetzt immer variieren mit Schokolade und Pistazien und Käse und Wurst und Haaren? Nee, einfach nein.
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1: Ich bin Diana Kramer. Frankreichs Präsident Emmanuel Macron will neuen Schwung in die Zusammenarbeit mit Deutschland bringen und bei internationalen Schlüsselthemen mit Berlin an einem Strang ziehen. Das sagte er zum Auftakt des deutsch-französischen Regierungstreffens im Rheinland. Er wurde am Abend auf Schloss Benzberg bei Köln von Bundeskanzler Friedrich Merz empfangen. Heute tagt der deutsch-französische Verteidigungs- und Sicherheitsrat auf dem Flieger Horst Nörvenich. Anschließend kommt der sogenannte Ministerrat in Brühl zusammen. Die Bundesregierung will mit einem Aktionsplan entschiedener gegen Steuerbetrug und Geldwäsche vorgehen. Gemeinsam mit Justizministerin Stefanie Hubig kündigte Finanzminister Lars Klingbeil ein gemeinsames Zentrum gegen Steuer- und Finanzkriminalität an.
2: Wir haben ein gemeinsames, klares Ziel. Die Ehrlichen an unserer Gesellschaft dürfen nicht die Dummen sein. Es geht für mich um Gerechtigkeit. Die wenigen, die betrügen, schaden allen, die ehrlich ihre Steuern zahlen. Und das macht auch den fairen Wettbewerb zwischen Unternehmen kaputt.
1: Bundesfinanzminister Klingbeil kündigte außerdem an, dass Selbstanzeigen bei Steuerbetrug nicht mehr grundsätzlich zur Straffreiheit führen. In sozial und wirtschaftlich benachteiligten Landkreisen sind mehr Vorschüler übergewichtig oder fettleibig. Das geht aus einer Analyse des RKI hervor, für die Daten von 4,3 Millionen Kindern ausgewertet wurden.
3: Die Eltern haben wenig Geld oder achten nicht auf eine gesunde Ernährung. Der nächste Sportverein ist 3 Orte weiter und es gibt keinen Bus, der dorthin fährt. Gründe, warum schon Kinder zwischen 4 und 7 zu dick werden können. Gleichzeitig leiden sie häufig auch darunter. Der RKI-Studie zufolge hatten von den zwischen 2006 und 2024 eingeschulten Kindern knapp 9 bis gut 13% Übergewicht, bis zu fast 6% waren fettleibig. Lea Matschulat, Nachrichtenredaktion.
1: In New York ist das Weltmeistertrikot von Brasiliens Fußballlegende Pelé aus dem Jahr 1958 versteigert worden. Das blaue Jersey mit der gelben Nummer 10 wechselte für 4,88 Millionen Dollar den Besitzer, teilte das Auktionshaus Sotheby's mit. Teurer war mit rund 8 Millionen bislang nur das Fußballtrikot von Diego Maradona, das er beim 2:1-Sieg Argentiniens im WM-Viertelfinale 1986 gegen England getragen hatte.
4: Das Wetter.
5: Der Tag heute wird ein bisschen wechselhaft. Es ziehen dichte Wolken auf und es kann auch mal einen Schauer geben. Die Sonne guckt aber trotzdem auch mal raus. Das Ganze bei bis zu 29 Grad.
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6: A57 Krefeld-Köln zwischen Dormagen und Köln-Worringen. 1 Kilometer Stau. Wir wünschen allen unterwegs gute Fahrt.
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5: Hallo, hallo. Eine ganz schöne Nacht mit uns. Halte durch. Johanna Tänzer ist hier. Ich bin bei euch. Das ist Taylor Swift mit Opalite. Schönen Freitag.

0: Hallo, einen schönen Freitagmorgen, also sehr frühen Freitag. Und heute wichtiger Tag für alle, die in die Schule gehen. Es gibt Zeugnisse und da sind endlich Ferien. Mega gut. Und vielleicht fahrt ihr ja in Urlaub. Und man muss ja sagen, Urlaub ist ein bisschen mehr als nur wegfahren. Weil für die einen geht er schon beim Packen los, für andere erst, wenn sie wirklich erst angekommen sind. Wie ist das bei euch? Wann fängt für euch Urlaub genau an?
1: Sobald ich meinen Rucksack gepackt habe und aus der Haustür gehe, dann fängt mein Urlaub an. Weil man dann so ein Freiheitsgefühl hat irgendwie.
2: Wir sind eigentlich Camper, aber wenn ich am Flughafen bin, habe meinen Koffer aufgegeben, da fängt für mich der Urlaub an.
3: Ich würde schon auch sagen, ich muss da sein, weil ich auch sagen würde, die Anreise ist tendenziell eher immer stressig. Da bin ich froh, wenn das rum ist.
4: Der Urlaub beginnt mit dem Wohnwagen schon beim Losfahren. Wenn ich fliege, ist halt eher so ein Ding, wenn ich im Flugzeug drin sitze.
5: Ich würde sagen, ab dem Moment, wo ich die Haustür hinter mir zumache, weil auch die Reise oft stressig sein kann, aber irgendwie zum Abenteuer dazugehört und weil es schon was ganz anderes als mein Alltag ist und deswegen, ich würde sagen, eigentlich, sobald ich mich auf den Weg mache.
0: Ja, verstehe ich. Wisst ihr was? Bei mir ist es so, ist eigentlich total bescheuert, ne? Aber für mich startet der Urlaub mit dem richtig überteuerten Kaffee am Flughafen. Wenn man sich darüber dann wieder aufregt, über die Preise, dann geht der Urlaub richtig los.
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0: Das Wetter.
1: Der Start in den Freitag und in die Ferien wird ein bisschen durchwachsen. Es ziehen kompakte Wolken auf und es kann auch mal regnen und gewittern. Aber die Sonne kommt auch mal durch. Die Werte gehen rauf bis auf 29 Grad.
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2: A57 Krefeld-Köln zwischen Dormagen und Köln-Worringen. 1 Kilometer Stau. Wir wünschen allen unterwegs gute Fahrt.
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1: Hallo, eine gute Nacht mit uns. Johanna Tänzer hier. Und weil man ja nachts ein bisschen mehr Zeit hat meistens, habe ich mal gezählt, wie oft das Wort Skips in dem Song Heart Skips a Beat von Olly Murs und Rizzle Kicks vorkommt. Ich komme auf 33.

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1: Ich bin Diana Kramer. Das US-Militär hat damit begonnen, in der sechsten Nacht in Folge Ziele im Iran anzugreifen. Laut iranischen Medien wurden dabei mehrere Brücken sowie ein Flughafen im Süden des Landes bombardiert. Dabei seien 2 Menschen getötet und 4 weitere verletzt worden. Die iranische Armee kündigte daraufhin Vergeltungsschläge auf US-Militärstandorte in den Golfstaaten Kuwait und Bahrain an. Erst in dieser Woche hatte US-Präsident Donald Trump damit gedroht, die Angriffe im Iran auf Kraftwerke und Brücken auszuweiten. Die Zahl der schweren E-Scooter-Unfälle ist im vergangenen Jahr in Deutschland regelrecht nach oben geschnellt. Insgesamt gab es etwa 16.500 Unfälle mit Personenschaden, 38 Menschen wurden getötet. Unfallopfer sind dabei überwiegend jüngere Menschen.
2: Mehr als jeder zweite Verunglückte war jünger als 25 Jahre. Und obwohl die E-Scooter erst ab 14 zugelassen sind, werden die Roller oft von noch viel Jüngeren genutzt. Über 870 Mal waren die Unfallopfer höchstens 13. Und meist sind die Fahrer selbst schuld. Fast die Hälfte der Todesopfer kam bei Unfällen ums Leben, an denen kein anderer beteiligt war. Grund ist neben Leichtsinn häufig auch Unerfahrenheit. Unfallexperten fordern deshalb einen Befähigungsnachweis für alle ohne Führerschein. Das würde auch klar machen, dass es sich beim E-Roller eben nicht nur um ein Spaßfahrzeug handelt. Tanja Wagner, Nachrichtenredaktion.
1: Der russische Angriffskrieg gegen die Ukraine verändert auch den Blick auf den Zivilschutz in Deutschland. Außenminister Johann Wadephul fordert Maßnahmen, wie etwa in Finnland. Dort schaute er sich an, wie sich das Land auf Krisen und mögliche Angriffe vorbereitet.
3: Ich glaube, wir brauchen in unserer Gesellschaft, und das gilt natürlich auch für das staatliche Handeln, ein wirkliches Umdenken. Und wir sollten uns von dem, was hier in Finnland praktiziert wird, eine große Scheibe abschneiden. Ein Staat, der Vorsorge betreibt, und das wird von allen Menschen hier gelebt.
1: Bundesaußenminister Wadephul. Das US-Raumfahrtunternehmen SpaceX von Tech-Milliardär Elon Musk hat einen weiteren geplanten Testflug seines Raketensystems Starship kurz vor dem Start abgebrochen. Einige der Triebwerke hätten nicht gezündet, schrieb Musk auf seiner Plattform X. Den letzten und 12. Testflug hatte die Riesenrakete, die höher ist als die Freiheitsstatue, im Mai absolviert.
4: Das Wetter.
5: Der Tag heute wird eher durchwachsen mit Wolken und ein paar Regenschauern, aber auch die Sonne kommt mal raus. Dazu gibt's so bis zu 29 Grad.
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7: A57 Krefeld-Köln zwischen Dormagen und Köln-Worringen, 1 Kilometer Stau. Wir wünschen allen unterwegs gute Fahrt.
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5: Hallo, hallo. Eine schöne Nacht habt ihr hoffentlich. Johanna Tänzer ist hier. Habt ihr eventuell schon den Trailer für Odyssee gesehen? Der läuft jetzt neu im Kino. Und Leute, da spielen so viele krasse Stars mit. Habe ich lange nicht mehr gesehen, so ein Star-Auflauf. Was er filmen kann, klären wir gleich.

0: Vor genau 3 Jahren hat Christopher Nolan mit Oppenheimer für volle Kinos gesorgt. Und 2 Oscars hat er auch noch mitgenommen als Regisseur und Produzent für den besten Film 2023. Diese Woche wird sich zeigen, ob er den Erfolg wiederholen oder vielleicht sogar noch toppen kann mit dem neuen Film Die Odyssee. Der kommt jetzt in die Kinos, wird total gehypt. Filmexperte Jörg Albrecht, wie sieht's aus? Müssen wir eigentlich unser Altgriechisch jetzt ein bisschen aufpolieren?
1: Nee, da haben wir nochmal Glück gehabt. Müssen wir nicht. Ganz so originalgetreu, wie es seinerzeit Mel Gibson bei Die Passion Christi getan hat, wo er ja die Schauspieler aramäisch hat sprechen lassen, wollte es Christopher Nolan dann doch nicht machen. Er hat Homers Die Odyssee auf Englisch verfilmt und wir bekommen das Epos über die Irrfahrten des König Odysseus von Ithaka natürlich auch synchronisiert auf Deutsch zu sehen.
2: Du bist ein Mann, der sein Schicksal selbst lenken will. Aber das kannst du nicht kontrollieren.
3: Niemand stellt sich zwischen mich und meine Heimat. Nicht einmal die Götter.
1: Die haben nämlich was dagegen, dass Odysseus zurückkehrt. Als Strafe für die Zerstörung Trojas und seinen Hochmut. Aber auf seiner Odyssee bekommen er und seine Männer es auch noch mit Sirenen und einem Zyklopen zu tun.
3: Ich glaube, es schläft.
0: Ne, scheinbar doch nicht. Odysseus wird in dem Fall von Matt Damon gespielt und auch sonst, ne, sind da ja so unfassbar viele gute Stars dabei, ne?
1: Ja, eine höhere Stardichte wird in diesem Jahr nur noch der neue Avengers haben. Wer ist alles dabei? Odysseus' Frau wird von Anne Hathaway gespielt, sein Sohn von Tom Holland. Ja, und dann braucht jede Fantasy-Geschichte auch einen Bösewicht, denn dieser heißt Antinos. Er will die Macht in Ithaka an sich reißen und Odysseus' Frau zwingen, dass sie ihn heiratet. Gespielt wird Antinos von Robert Pattinson. Und das macht er richtig gut.
4: Dies ist ein Haus, das auf einen Herrn wartet. Ich will, dass du mich erwählst.
5: Ithakas König wird zurückkehren.
4: Nein, wird er nicht.
0: Ich habe auch schon Trailer gesehen. Ich finde, das klingt alles nach ganz großem Kino. Ist es das?
1: Also, Homer hatte sich ja vor 2800 Jahren als gewaltiges Epos ausgedacht. Und Christopher Nolan wird dem wirklich zu 100% gerecht. Auch hier bringt er wieder seine Markenzeichen mit ein, nämlich das Ganze auf verschiedenen Zeit- und Realitätsebenen zu erzählen. Ich bin echt gespannt, ob sich das Publikum für die griechische Heldenreise begeistern kann. Vor 3 Jahren bei Oppenheimer, da hatte er ja noch Starthilfe durch Barbie. Diesmal gibt's kein Barbenheimer-Phänomen. Christopher Nolan muss es jetzt allein rocken.
0: Okay, also guckt den euch an. Vielleicht, ja oder nein? Bin gespannt, was ihr sagt. Jetzt neu in den Kinos Christopher Nolans Die Odyssee ist auf jeden Fall gerade irgendwie Talk of the Town. Da sprechen die Menschen gerade drüber. Danke dir, Jörg.
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0: Das Wetter.
1: Der Tag heute wird ein bisschen wechselhaft. Es ziehen dichte Wolken auf und es kann auch mal einen Schauer geben. Die Sonne guckt aber trotzdem auch mal raus. Das Ganze bei bis zu 29 Grad.
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2: A57 Krefeld-Köln zwischen Dormagen und Köln-Worringen. 1 Kilometer Stau. Wir wünschen allen unterwegs gute Fahrt.
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1: Hallo zusammen, Johanna Tänzer ist hier, wünsche euch eine ganz schöne Nacht oder einen ganz schönen, ganz frühen Freitagmorgen. Wir machen das ganz entspannt zusammen mit Last Goodnight und Pictures of You.

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0: Natalie Imbruglia an diesem frühen Freitag mit Torn. Hallo zusammen. Hey Leute, wir sind ja diesen Herbst wieder auf Comedy Camp Tour, ne, wisst ihr. 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
3: 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Und dann denke ich immer, Mann, du müsstest doch mal Sport machen, das wäre vielleicht nicht schlecht, aber ich mache tatsächlich ganz selten Sport. Ich will, dass es was Besonderes bleibt. Obwohl es neulich fast so weit gewesen wäre. 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Von der Couch zu 5000 Meter ist wirklich für totale Sportmuffel, für totale Couch-Potatoes, für Anfänger. 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Also du bist großartig, du bist fantastisch, du bist fast da, ne? 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Dachte ich, geil, wenn ich das nächste Mal Sex habe, lege ich die daneben.
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0: Ich bin Diana Kramer. Zuletzt lief es nicht so gut in den deutsch-französischen Beziehungen. Ein großes Regierungstreffen im Rheinland soll heute aber neue Impulse bringen. Am Abend empfing Bundeskanzler Merz auf Schloss Bensberg bei Köln den französischen Präsidenten Macron.
1: Ich freue mich sehr, dass die französische Regierung und der französische Präsident meiner Einladung gefolgt sind. Wir werden uns über die großen Themen unterhalten, über die Wirtschaftspolitik, über die Energiepolitik, über die Sicherheits- und Verteidigungspolitik.
0: Macron erklärte am Abend, er wolle neuen Schwung in die Zusammenarbeit mit Deutschland bringen und bei internationalen Schlüsselthemen mit Berlin an einem Strang ziehen. Das US-Militär hat in der sechsten Nacht in Folge Ziele im Iran angegriffen. Laut iranischen Medien wurden mehrere Brücken im Süden sowie ein Flughafen bombardiert. Dabei seien zwei Menschen getötet und vier weitere verletzt worden. Die iranische Armee reagierte mit Vergeltungsschlägen auf US-Militärstandorte in den Golfstaaten Kuwait und Bahrain. Der Bundesrat hatte sich vor einer Woche für die Einführung des Grundsatzes "nur Ja heißt Ja" im Sexualstrafrecht ausgesprochen. Knapp jeder zweite Bundesbürger hält es für richtig, wenn sexuelle Handlungen ohne ausdrückliches Einverständnis in Zukunft strafbar wären. Das ergab eine dpa-Umfrage. Für über 30% soll es bleiben, wie es ist.
2: Im Sexualstrafrecht gilt in einigen europäischen Ländern der Grundsatz "nur Ja heißt Ja", bei dem eine aktive Zustimmung bei sexuellen Handlungen verlangt wird. In Deutschland muss ein Opfer sexueller Übergriffe aktiv widersprochen haben. Ein Täter kann also argumentieren, dass das Opfer nicht Nein gesagt hat und sein Handeln in Ordnung ist. Befürworter der Neuregelung verweisen auf Fälle, in denen Opfer aufgrund von Angst in Schockstarre geraten und keinen Widerstand leisten. Nun steht es an der Bundesregierung, ob sie den Vorschlag der Länder aufnimmt. Tine Klimach, Berlin.
0: Im Müritz-Nationalpark kämpfen rund 400 Einsatzkräfte weiter gegen den Flächenbrand auf dem Gebiet eines früheren Truppenübungsplatzes. Das Feuer hat sich inzwischen auf einer Fläche von etwa 360 Hektar ausgebreitet, teilte der Landkreis Mecklenburgische Seenplatte mit. Auch die Bundeswehr unterstützt die Löscharbeiten mit Hubschraubern.
3: Das Wetter.
4: Der Start in den Freitag und in die Ferien wird ein bisschen durchwachsen. Es ziehen kompakte Wolken auf und es kann auch mal regnen und gewittern. Aber die Sonne kommt auch mal durch. Die Werte gehen rauf bis auf 29 Grad.
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5: A57 Krefeld-Köln zwischen Dormagen und Köln-Worringen. 1 Kilometer Stau. Wir wünschen allen unterwegs gute Fahrt.
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4: Hallo, guten Morgen zusammen. Yes, endlich, wir haben es geschafft. Schönster Tag der Woche ist angebrochen. Herzlich willkommen im sehr frühen Freitag. Johanna Tänzer ist hier und das ist Coldplay mit Feels Like I'm Falling in Love.

0: Jason Derulo und Josh 685. Guten Morgen zusammen.
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0: Na, was ist wohl wichtig heute? Das Wichtigste ist ja wohl, dass heute der allerletzte Schultag ist. Es geht endlich in die Sommerferien. Ich freue mich einfach so mit euch mit, weil ich mich auch noch so daran erinnere, dieses Gefühl, wie das ist, wenn du nach Hause kommst aus der Schule und dann irgendwie den Ranzen in die Ecke wirfst. Und das Schulbrot lassen wir auch einfach mal 6 Wochen da drin, ne Claudia?
2: Ich fühle es auch komplett, aber echt.
0: Ja, wir begleiten euch auf jeden Fall heute dabei. Wir haben unsere Reporter in Stellung gebracht. Claudia Löhr, was ist denn der Plan für heute?
2: Genau, der Kollege José Nassiani, den haben wir aus dem Landtagsstudio mal abgezogen. Ne? Da ist auch ja Sommerpause so jetzt. José wird dann ab gleich für uns am Flughafen Düsseldorf sein. Wird dort wahrscheinlich viele Familien treffen, die sich freuen, die aber vielleicht auch ein bisschen hektisch unterwegs sind, ne? Ob das alles so klappt mit dem Urlaubsflieger. Mhm. Und Kim Klages, die liebe Kollegin, wird auf den Raststätten dieses Landes unterwegs sein. A1, A2, A3. Wahrscheinlich wird es überall voll. Mal schauen, wie entspannt die Leute sind.
0: Ja, wir machen die entspannt. So. Genau. Und unsere Musikredaktion ist sowas von entspannt. Die ist nämlich auch schon im Urlaubsmodus. Ne?
2: Ja, das wird sehr cool. Gleich ab 10 Uhr stellen wir euch jede Stunde einen aktuellen Hit aus einem Urlaubsland vor. Und dazu gibt es ja noch ein paar Infos und Fun Facts. Und das ist halt so Schweden, Kroatien, Türkei. Keine Ahnung, was hören die da für Musik? Wir hören mal schon mal rein.

0: Geil, macht richtig Bock.
1: Freue mich.
0: Genau. Heute ist letzter Schultag vor den Sommerferien und das werdet ihr bei uns hören. Könnt ihr euch freuen.

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0: Das Wetter.
1: Der Tag heute wird eher durchwachsen mit Wolken und ein paar Regenschauern. Aber auch die Sonne kommt mal raus. Dazu gibt es so bis zu 29 Grad.
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2: A57 Krefeld-Köln zwischen Dormagen und Köln-Worringen. 1 Kilometer Stau. Wir wünschen allen unterwegs gute Fahrt.
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1: Hallo, guten Morgen zusammen. Johanna Tänzer ist hier für euch und ja, es ist ein besonderer Freitag, muss man sagen, ne? Ja, heute starten in NRW endlich die Sommerferien und es gibt halt auch noch so ein paar Noten, Zeugnisse, dies, das. Ja, nee, komm, da denkt man noch nicht dran.

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0: Und jetzt alle! If you wanna be my lover. Die Spice Girls mit Wannabe. Guten Morgen!
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2: Das sind normale Passagiere mit der wichtigsten Frage, wo ist die Toilette? Aber auch Menschen, die wirklich in Not sind.
3: Egal, was ist. Jede und jeder kann kommen. Johannes Westerdick ist der katholische Part der ökumenischen Flughafenseelsorge in Düsseldorf. Mitten in NRWs größten Flughafen sind katholische und evangelische Kirche zusammen präsent. Mitten im Terminal an einem eigenen Schalter, aber natürlich auch mitten unter den Menschen, sagt die evangelische Flughafenseelsorgerin Ute Klevers.
4: Man erkennt uns sehr gut an unseren blauen Westen. Da ist hinten drauf ein Kreuz, was in vielen Sprachen Willkommen sagt. Und wir haben ein Namensschild, sodass man uns persönlich ansprechen kann.
3: Vor ziemlich genau 25 Jahren, im Sommer 2001, hat es angefangen. Mittlerweile machen über 40 Ehrenamtliche mit. Dabei ist die Flughafenseelsorge fast wie eine eigene Gemeinde. Und das nicht nur für die Passagiere.
2: Wenn wir mal was nicht wissen, können wir irgendjemand vom Flughafen fragen, der hilft uns weiter. Und das ist eine super Familie in diesem System. Wir sind bekannt und wenn die Sorgen haben, melden die sich bei uns.
3: Natürlich, jetzt zu Ferienbeginn wird wieder jede Menge los sein und dann gibt es auch die wichtigen Aufgaben, wenn es um mehr geht. Johannes Westerdick.
2: Man möchte hin zu jemandem, der im Krankenhaus liegt, aber der Flug ist verspätet reingekommen und damit hat man den Anschlussflug verpasst. Dann noch was zu organisieren, dass man, bevor jemand verstorben ist, dort ankommt. Solche Dinge zu organisieren und die Unklarheit auszuhalten, da sind wir dann häufig dabei.
3: Aushalten, Dasein, Kirche mitten im Leben, 25 Jahre Flughafenseelsorge. Alle Infos auf augenblickmalonline.de. Stefan Klinkhammer von der katholischen Kirche für Augenblick mal.
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1: Mit Patrick Melz. Guten Morgen. Ab heute gibt es rund um die B481 zwischen Emstetten und Greven erste Bauarbeiten. Die Ersatzampeln sind teilweise auch schon in Betrieb. Steve Ritter aus der Radio RST-Redaktion. Ab Montag wird die Strecke dann gesperrt.
3: Ja, Montag um 7 wird die B481 zwischen Greven und Emstetten dann voll gesperrt. Straßen NRW erneuert 3 Brücken, saniert die Fahrbahn und baut die Strecke um. Wenn alles fertig ist, haben Autofahrer immer im Wechsel 2 Spuren je Richtung. Bis dahin gibt es eine Umleitung über die B290 und durch Saarbeck über die B475. Für Saarbeck heißt das mehr Verkehr im Ort. Auf der B475, da stehen zusätzliche Ampeln. Dazu kommen Halteverbot und mehr Tempokontrollen auf den Nebenstraßen. Vor allem morgens und nachmittags wird es länger dauern. Wenn alles nach Plan läuft, ist die B481 dann Ende Oktober wieder frei.
1: US-Präsident Trump hat in der Nacht das Wahlsystem seines Landes angegriffen. In einer Rede an die Nation zweifelte er Briefwahl, Wahlmaschinen und die Sicherheit der Wahlen an. Belege nannte Trump nicht. Viele US-Sender haben die Rede deshalb gar nicht erst übertragen. Den Krieg gegen den Iran streifte Trump nur kurz. Er sagte, die USA hätten ihre Angriffe ausgeweitet und dabei auch Brücken und einen Flughafen bombardiert. Der Krieg gegen die Ukraine verändert auch den Zivilschutz in Deutschland. Außenminister Wadefuhl fordert mehr Vorsorge für Krisen und mögliche Angriffe. Als Vorbild nennt er Finnland. Dort hat er sich angeschaut, wie das Land Schutzräume, Notfallpläne und Krisenvorsorge organisiert.
4: Ich glaube, wir brauchen in unserer Gesellschaft, und das gilt natürlich auch für das staatliche Handeln, ein wirkliches Umdenken. Und wir sollten uns von dem, was hier in Finnland praktiziert wird, eine große Scheibe abschneiden. Ein Staat, der Vorsorge betreibt, und das wird von allen Menschen hier gelebt.
1: Bundesaußenminister Wadefuhl. In NRW bekommen Kinder mit zu wenig Deutschkenntnissen vor der Einschulung extra Sprachkurse. Der Landtag hat die neuen ABC-Klassen beschlossen. Los geht es im Schuljahr 28/29. SPD, FDP und Bildungsverbände kritisieren das Modell. Sie warnen vor mehr Transport, mehr Kosten und Nachteilen für Kinder außerhalb ihrer Kita. Auch die Kita-Reform ist beschlossen. Ab Sommer 2027 gibt das Land 200 Millionen Euro mehr pro Jahr plus 50 Millionen für Sprachförderung. Kritik gibt es trotzdem. Gegner erwarten frühmorgens und am späten Nachmittag schlechtere Betreuung. Und noch eine gute Nachricht aus der Region. Die Freibäder im Kreis Steinfurt ziehen bisher eine gute Sommerbilanz. Die Hitzewelle hat viele Menschen in das Wasser gelockt. In das Waldbad in Emstetten sind an Spitzentagen zum Beispiel bis zu 3000 Gäste gekommen. Für die Sommerferien rechnen die Bäder bei gutem Wetter weiter mit viel Betrieb. Der Eintritt kostet meist zwischen 5 und 7 Euro für Erwachsene und 3 bis 5 Euro für Kinder.
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5: Der Freitag macht es ganz entspannt. Erst ziehen noch ein paar Wolken über das Münsterland und das Tech. Im Burgerland. Zwischendurch zeigt sich schon die Sonne, es bleibt trocken. Später immer mehr Sonne, dazu 26 bis 28 Grad. Ab morgen wird es dann kühler bei uns. 15 Grad heute früh in Ochtrop am Freibad.
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5: Aktuell alles frei, gute Fahrt. Gebt eure Infos an uns weiter. Die WhatsApp-Nummer ist die 05971 920 90.
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5: Und heute früh natürlich ein Thema Zeugnisse. Kathleen nicht da, Steve dafür. Was machst du, wenn dein Sohn so ein Top-Zeugnis mitbringt?
3: Dann bin ich sehr stolz und glücklich. Und wenn man eins als Vater ja weitergibt, dann dass der Sohn vielleicht nicht die gleichen Fehler macht wie der Vater. Deshalb wird das Zeugnis gut werden. Und ich bin sowieso sehr stolz auf meinen Sohn. Also es wird alles gut, das weiß ich schon.
5: So, und ich war immer sehr froh, wenn dieser Tag um war, weil dann heißt es 6 Wochen frei. Ja, genau.

0: 10 nach 6, Radio RST, Freitagmorgen. Guten Morgen. Wusstet ihr, dass der Unterschied zwischen Ballermann und Wellness gar nicht so groß ist?
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2: Bei zu viel Stress im Alltag machen die einen einen kleinen Wellnessurlaub zum Krafttanken und die anderen müssen dringend mal wieder nach
3: Malle!
2: Klingt komisch, aber bei genauer Betrachtung ist Malle ja auch Wellness. Statt Schlammpackung kriegst du da eine Bierdusche. Klangschalen hörst du auch beim Anstoßen mit Wodka Lemon. Die Atmung trainierst du auch beim Singen.
4: Solange ich noch Luft in meiner Lunge hab.
2: Sauna kriegst du immer günstig, einfach ein Hotel ohne Klimaanlage buchen. Und ja, Tantra-Massagen, da musst du dich halt überraschen lassen, wer nach dem Aufwachen so neben dir liegt.
5: Hallo!
2: Der Unterschied ist klein. Die einen sind im Urlaub halt zu sich selbst sehr liebevoll und die anderen sind im Urlaub liebervoll.
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Freitagmorgen, 17:45 gleich. Guten Morgen, der Pendlerservice bei Radio RST mit dem Blick auf die Straßen von Münster bis Osnabrück. Alles entspannt gerade. Erst ab Montag früh dann die Sperrung auf der B481 zwischen Greven und Emstetten mit Umleitung durch Saarbeck. Und beim Wetter beschweren wir uns auch nicht. Heute nochmal warm mit 28 Grad in der Spitze. Ab morgen dann deutlich kühler und weiter meistens trocken am Wochenende.

0: 17 nach 6. Schönen Freitagmorgen mit Radio RST. Guten Morgen mit Sören Harting und mit Steve. Steve, heute Zeugnis-Day.
1: Ja, immer aufregend. Natürlich auch für uns Eltern, für alle Eltern. Wir suchen eure Zeugnis-Stories heute bei Instagram.
0: Und dann waren wir beide ja gestern nur in Ebenbüren gestern Abend. Ein bisschen baggern, ein bisschen pritschen, so schmettern.
1: Schmettern, genau. Die Volleyball-Damen von Arminia Ebenbüren. Die bekommen ja von den LVM-Agenturen und von uns von Radio RST neue Outfits im Wert von 1000 Euro.
0: Das ist unsere Aktion, eure Mannschaft. Wie das gestern Abend war, das hören wir gleich. Und natürlich, Steve, ziehen wir heute, ne? Ja. Im großen Finale den nächsten Verein bei unserer Aktion. Eure Mannschaft. Vielleicht gibt es auch noch eine Nachspielzeit, das werden wir dann heute auflösen. Auf jeden Fall wichtig, dranbleiben, wenn wir ziehen und dann rechtzeitig melden und unsere kleine Challenge noch nebenbei erfüllen.

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0: Es ist 6.30 Uhr.
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0: Mit Patrick Melz. Guten Morgen. Viele Hörer haben sich gestern bei uns gemeldet. Nach einem schweren Unfall in Hörstel hat der Feierabendverkehr deutlich länger gedauert. Auf der Friedrich-Wilhelm-Straße in Gravenhorst ist ein Motorradfahrer schwer verletzt worden. Der Rettungshubschrauber hat den Mann in das Krankenhaus gebracht. Nach ersten Erkenntnissen ist ein Autofahrer links abgebogen und dabei mit dem entgegenkommenden Motorrad zusammengestoßen. In Ippenbüren gibt es weiter Probleme mit dem Internet, dem Telefon und teilweise auch dem Fernsehen. Betroffen sind Privat- und Geschäftskunden von Deutsche Glasfaser. Der Ausfall läuft nach Angaben des Unternehmens seit Mittwoch. Ursache ist eine Störung im Glasfasernetz. Wann alles wieder läuft, ist noch offen. In NRW bekommen Kinder mit zu wenig Deutschkenntnissen vor der Einschulung extra Sprachkurse. Der Landtag hat die neuen ABC-Klassen beschlossen. Auch die Kita-Reform ist beschlossen. Ab kommendem Sommer gibt das Land 200 Millionen Euro mehr pro Jahr plus 50 Millionen für Sprachförderung. Und noch eine gute Nachricht aus der Region. In Münster gibt es ab sofort wieder mehr Bahndirektverbindungen an das Meer. Zum kleinen Fahrplanwechsel fährt die Bahn wieder ohne Umstieg nach Sylt und nach Rügen. Nach Westerland auf Sylt gibt es zwei tägliche Direktverbindungen. Nach Binz auf Rügen startet ein Zug.
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2: Noch ein bisschen verschlafen startet der Himmel heute mit Wolken und ein paar sonnigen Momenten. Regen ist gar kein Thema. Bis zum Feierabend wird es immer freundlicher bei angenehmen 26 bis 28 Grad. Morgen und Sonntag ist die Tendenz kühler und weiter meistens trocken. 16 Grad jetzt in Westerkappeln im Ortskern.
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2: Alles ist frei und ihr kommt gut an. Gebt eure Infos an uns weiter per WhatsApp 0597192090.
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2: Schönen guten Morgen und einen schönen Freitag-Ferienstart. 6.32 Uhr.

0: Schönen guten Morgen, hier ist Radio RST, gleich 6.39 Uhr. Am Wochenende wieder Spiel und seit Jahren keine vernünftigen Sportoutfits. Wir regeln das bei unserer Aktion Eure Mannschaft. Zusammen mit den LVM-Agenturen im Kai Steinfurt verschenken wir 1.000 Euro Sportoutfits. 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Heute ziehen wir Mannschaft Nummer 3. Und die ersten Volleyball-Damen von Arminia Ebenbüren haben letzte Woche Glück gehabt. Steve und ich waren gestern Abend beim Training mit dabei.
1: 19 Uhr, Training, pünktlich zum Start sind wir da. Trainerin Anne empfängt uns mit den Worten Sportsachen an. Heute geht's ab. Sehr gut. Ich mache gerne mit, denn die Stimmung im Team, die ist super, das merke ich sofort. Sophia hat sich für die Mannschaft beworben und dass es wirklich geklappt hat, das macht sie immer noch glücklich.
2: Ja, sehr. In der Gruppe ging es sehr ab, also haben uns alle sehr riesig gefreut.
1: Und die Volleyball-Damen, die brauchen dringend neue Outfits, denn sie starten in der neuen Saison dann ab September erstmals als erste Damen von Arminia Ebenbüren. Und bisher gibt es noch kein richtiges Outfit, sagt Trainerin Anne.
3: Wir waren eine Spielgemeinschaft vorher und hatten nicht so wirklich Farben, die passend zum Verein waren. Und jetzt hören wir einen Verein an. DJK Arminia Ebenbüren. Und jetzt haben wir einheitliche Farben und alle kriegen ein Trikot.
1: Das Tolle ist, die Atmosphäre beim Training, die ist richtig angenehm. Alle haben Spaß, alle haben Bock. Die Liebe zum Spiel, die ist erkennbar. Das sagt auch Laura, die schon lange dabei ist.
4: Es macht Spaß. Also wir sind echt zusammen. Wir können uns gut absprechen. Man muss sich wirklich auch absprechen, um gut zusammen zu spielen. Zu überlegen, man muss sich kennen. Teilweise auch blinde Absprachen. Macht Spaß.
1: Ja, jetzt freut sich die Mannschaft über neue Outfits, die bestellt sind. Auch Silke von der LVM Ebenbüren war vor Ort. War dabei, denn sie wollte persönlich kommen und nochmal sagen, wie schön sie die Aktion findet.
5: Das ist super wichtig für die Region, für uns als LVM-Agenturen, für die Vereine vor Ort, weil das unterstützen wir wirklich sehr gerne. Wir sind vor Ort für die Vereine dann ja auch da.
1: Also, die ersten Volleyball-Damen von Arminia Ebenbüren, die freuen sich über neue Outfits. Und wenn diese Outfits dann da sind, dann besuchen wir die Mannschaft natürlich wieder beim ersten Spiel. Dann mit LVM und Radio RST auf dem Trikot. Da freuen wir uns drauf.

0: 14 vor 7. Guten Morgen, der Pendlerservice von Münster bis Osnabrück bei Radio RST. Alles gut gerade. Ist schon mal vorab die Info für Montag. Dann wird die B481 zwischen Greven und Emstetten über Monate gesperrt. Umleitungen führen dann über Saarbeck. Und jetzt der Blick auf das Wochenendwetter. Erstmal bewölkt. Langsam behauptet sich die Sonne immer mehr und wir bekommen heute bis 28 Grad. Morgen und Sonntag sieht es dann eher nach kühleren Temperaturen aus. Ist ja auch mal ganz schön, wenn es nicht ganz so heiß ist, dann nur noch so 21 bis 22 Grad.
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0: Mit Patrick Melz. Guten Morgen. Kurz vor der Sommerpause hat der NRW-Landtag noch zwei umstrittene Gesetze beschlossen. Die Kita-Reform und die neuen ABC-Klassen für Vorschulkinder. Steve Ridder aus der Radio RST-Redaktion. Was bedeutet das für uns in der Region?
2: Bei der Kita-Reform geht es um feste Kernzeiten mit Fachkräften. Dafür gibt das Land 200 Millionen Euro mehr pro Jahr. Frühmorgens oder später am Tag übernehmen auch andere Betreuer. Die Landesregierung setzt darauf, dass Gruppen so seltener schließen. SPD und FDP warnen vor schlechterer Betreuung. Auch die neuen ABC-Klassen sorgen für Streit. Kinder mit zu wenig Deutschkenntnissen bekommen vor der Einschulung extra Sprachkurse. Die Landesregierung erreicht damit nach eigener Aussage auch Kinder, die selten oder gar nicht in die Kita gehen. Die Opposition sieht Nachteile, wenn Kinder ihr gewohntes Umfeld verlassen.
0: US-Präsident Trump greift wenige Monate vor der Kongresswahl wieder das Wahlsystem an. In einer Fernsehansprache behauptete er, China habe seit 2020 Wahldaten gestohlen und Wahlen beeinflusst. Außerdem attackierte Trump Briefwahl, Wahlmaschinen und angeblich illegal wählende Ausländer. Belege hat er nicht vorgelegt. Den Krieg gegen den Iran streifte Trump nur kurz. Er sagte, die USA hätten ihre Angriffe ausgeweitet und dabei auch Brücken und einen Flughafen bombardiert. Frankreichs Präsident Macron betont, wie wichtig die Zusammenarbeit mit Deutschland ist. Beim deutsch-französischen Regierungstreffen in Rheinland-Pfalz warb er für eine engere Abstimmung bei den großen Themen in Europa. Heute kommt auch der deutsch-französische Verteidigungs- und Sicherheitsrat zusammen. In NRW starten heute die Sommerferien. Schulministerin Feller wünscht Kindern, Eltern und Lehrkräften eine gute Ferienzeit. Im Radio EST-Interview hat sie einen klaren Satz zu den Zeugnissen. Eine Note entscheidet nicht über den Wert eines Menschen. Bei Fragen zu Noten oder zur Schullaufbahn helfen auch in diesem Jahr wieder die Zeugnistelefone. Das komplette Interview mit Schulministerin Feller und die Infos zu den Zeugnistelefonen sind auf radioest.de. Und noch eine gute Nachricht aus der Region. Die Freibäder im Kreis Steinfurt ziehen bisher eine gute Sommerbilanz. Die Hitzewelle hat viele Menschen in das Wasser gelockt. Im Waldbad Emstetten waren zum Beispiel an Spitzentagen bis zu 3000 Gäste. Für die Sommerferien rechnen die Bäder bei gutem Wetter weiter mit viel Betrieb. Der Eintritt kostet meist zwischen 5 und 7 Euro für Erwachsene und 3 bis 5 Euro für Kinder.
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3: Das Wetter spielt heute mit an diesem Freitag zwischen Münster und Osnabrück mit einem Mix aus Wolken und Sonne. Es bleibt trocken. Im Laufe des Tages wird der Himmel immer freundlicher. Bei bis zu 28 Grad fühlt sich das richtig gut an. Morgen und übermorgen meist trocken, dann gehen die Temperaturen runter. 17 Grad jetzt in Greven am Rathaus.
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3: Sieht gut aus hier. Wenn ihr etwas gesehen habt, sagt uns Bescheid per WhatsApp. Die Nummer ist die 05971920900.
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3: So, Steve ist da, der Mannschaftsbeauftragte quasi. Eure Mannschaft geht in die nächste Runde, ne?
4: Ja, so sieht es aus. Wir ziehen die nächste Mannschaft. Es geht um Sportoutfits im Wert von 1.000 Euro.
3: Ganz wichtig, dranbleiben und zuhören.

0: Gleich 11:11. Guten Morgen, Radio RST. Steve und Sören hier.
1: Schönen guten Morgen.
0: Oh, warte jetzt nochmal.
1: Ja, schönen guten Morgen.
0: So, Mikro muss an sein. Steve, wir sind nämlich schon ganz schön nervös. Deswegen. Denn heute ziehen wir den nächsten und erstmal letzten Verein bei unserer Aktion, eure Mannschaft. Wer hat die Chance auf ein Sportoutfit im Wert von 1.000 Euro? Jetzt wird es spannend. Steve.
2: So, das machen wir jetzt hier, wie immer.
0: Der große Lostopf.
2: Genau.
0: So.
2: Gut.
0: So, es sind so viele Bewerbungen.
2: Aus dem Topf jetzt hier. Warte, was steht da drauf? Ah, es ist der TV Mesum, die Leichtathletik-Sparte hat sich beworben. TV Mesum hier.
0: Der TV Mesum. Wichtig jetzt für euch, bis 8 Uhr meldet sich jemand bei uns vom Verein und dann gibt es noch eine Challenge, die wir uns überlegt haben. Steve?
2: Genau, TV Mesum, so wie die letzten Wochen auch. Wir drehen jetzt hier wieder an unserem Glücksrad. Da stehen verschiedene Zahlen drauf. So, warte, Sören.
0: Zeig mal.
2: Steht da? Wir. Das ist deutlich die
0: 16. 16.
2: Deutlich die 16. Oha,
0: okay. 16. 16 ist schon mal eine Ansage. Was ist die Challenge? Haben wir uns überlegt?
2: Also, bis 9 Uhr brauchen wir jetzt 16 Liebeserklärungen an eurem Verein TV Mesum. 8 Sprachnachrichten, sage ich jetzt mal, und 8 Videos. So machen wir das.
0: Ja, also jemand vom Verein meldet sich bis 8 Uhr. Genau. 05971920 90. Das ist auch eure Nummer für die Videos und Sprachnachrichten. TV Mesum Leichtathletik Abteilung. Heute ist ja großes Finale von eurer Mannschaft, haben wir ja gerade gesagt. Doch, wir haben uns was überlegt, ne?
2: Ja, genau. Wir gehen noch in die Nachspielzeit, weil die Aktion wirklich mega läuft mit so vielen Bewerbungen. Einmal geht es dann in der Nachspielzeit noch um 1.000 Euro für Sportoutfits für euch.
0: Also wann, das erfahrt ihr natürlich hier bei uns im Programm bei Radio RST. Dranbleiben und jetzt erstmal Let's Go TV Mesum bis 8 Uhr.

Gleich 20 nach 7. Guten Morgen mit Radio RST an diesem Freitag. Viele fahren in den Urlaub, andere halten die Firmen zwischen Münster und Osnabrück weiter am Laufen und für die wird es im Berufsverkehr ab Montag länger dauern. Warum die B481 zwischen Greven und Emstetten lange gesperrt ist und welcher Ort darunter besonders leiden wird, ein Thema um 7:30 im Morgenbriefing mit Patrick Melz bei Radio RST.

0: Mike Kelly, Rakim, Wonders.
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0: Es ist 7.30 Uhr.
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0: Das Morgenbriefing mit Patrick Melz. Guten Morgen. Ab Montag brauchen Autofahrer deutlich länger für ihre Wege. Die B481 wird zwischen Emstetten und Greven für 16 Wochen gesperrt. Steve Ridder aus der Radio RST-Redaktion, was kommt da auf uns zu?
2: Montag um 7 Uhr wird die B481 zwischen Greven und Emstetten voll gesperrt. Straßen NRW erneuert 3 Brücken, saniert die Fahrbahn und baut die Strecke um. Wenn alles fertig ist, haben Autofahrer immer im Wechsel 2 Spuren je Richtung. Bis dahin gibt es eine Umleitung über die B219 und durch Saarbeck über die B475. Für Saarbeck heißt das mehr Verkehr im Ort. Auf der B475 stehen zusätzliche Ampeln. Dazu kommen Halteverbot und mehr Tempokontrollen auf Nebenstraßen. Vor allem morgens und nachmittags wird es länger dauern. Wenn alles nach Plan läuft, ist die B481 Ende Oktober dann wieder frei.
0: Die Ersatzampel zum Beispiel in Emstetten an der Elmerkreuzung, die sind ja schon in Betrieb und da haben uns Fragen erreicht.
2: Ben aus Emstetten hat eine Frage zu den Ampeln. Warum gibt es dort keine extra Linksabbiegerampel mehr, möchte er wissen. Wir haben bei Straßen NRW nachgefragt. Der Landesbetrieb setzt dort eine flexible Übergangsanlage ein. Die lässt sich direkt vor Ort an den Verkehr anpassen und neu programmieren. Für Linksabbieger gilt ein sogenannter Nachlauf. Der Gegenverkehr bekommt früher rot, Linksabbieger haben dann länger grün.
0: Dankeschön, Steve. Und alle Infos zur Baustelle und den Umleitungen fassen wir auf radio-est.de zusammen. Und jetzt weitere Nachrichten im Überblick. US-Präsident Trump greift wenige Monate vor der Kongresswahl wieder das Wahlsystem an. In einer Fernsehansprache behauptet er, China habe seit 2020 Wahldaten gestohlen und Wahlen beeinflusst. Außerdem attackierte Trump Briefwahl, Wahlmaschinen und angeblich illegal wählende Ausländer. In NRW bekommen Kinder mit zu wenig Deutschkenntnissen vor der Einschulung extra Sprachkurse. Der Landtag hat die neuen ABC-Klassen beschlossen. Auch die Kita-Reform ist beschlossen. In Hörstel ist ein Motorradfahrer auf der Friedrich-Wilhelm-Straße in Gravenhorst bei einem Unfall schwer verletzt worden. Nach ersten Erkenntnissen ist ein Autofahrer links abgebogen und dabei mit dem entgegenkommenden Motorrad zusammengestoßen. Und zum Schluss noch eine gute Nachricht aus der Region. Ab Münster gibt es ab sofort wieder mehr Bahndirektverbindungen an das Meer. Zum kleinen Fahrplanwechsel fährt die Bahn wieder ohne Umstieg nach Sylt und nach Rügen. Nach Westerland auf Sylt gibt es täglich 2 Direktverbindungen. Nach Binz auf Rügen startet ein Zug. 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
3: Heute zunächst mehr Wolken als Sonne. Am Nachmittag lockert es immer weiter auf. Maximal 28 Grad. Morgen wird es dann mit etwa 23 Grad schon etwas frischer und windiger. Und Sonntag sorgt dann kühle Luft bei rund 21 Grad für richtiges Durchatmen nach den letzten Wochen. 17 Grad heute früh in Ladbergen am Rathaus.
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3: Ohne Staus und Blitzer, kommt gut an und gebt alles an uns weiter. 05971920090. Alles von den Straßen an uns. Vielen Dank.
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3: 17. Juli 2026. Heute Zeugnisse und Dominik fragt euch in Rheine.
4: Was gibst du deinem Jahr für eine Zeugnisnote?
5: Ja, ist schon eigentlich eine 1, ne?
4: Warum eine 1? Was ist passiert?
5: Wir haben uns verlobt.

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0: Schönen guten Morgen, es ist 7.41 Uhr, hier ist Radio RST an eurem Freitag. Zeugnisse in Greven, Altenberge oder Emstetten und unser Reporter Dominik ist gerade in Rheine und fragt.
1: Bekommt ihr heute ein Zeugnis zufällig?
2: Nein.
1: Was gibst du deinem Jahr für eine Zeugnisnote?
2: Ja, ist schon eigentlich eine 1, ne?
1: Warum eine 1? Was ist passiert?
2: Wir haben uns verlobt.
1: Ihr habt euch verlobt, gibst du dann auch eine 1?
3: Ja, sicher, klar.
1: Und warum noch? Eine 1, da muss ja noch mehr Gutes passiert sein.
2: Ja.
3: Heute geht's aufs Festival bei Perukaville.
2: Richtig.
1: Was gibst du deinem Jahr für eine Zeugnisnote bisher so?
4: Ich würde sagen eine solide 2. Bin gut ausgefallen. Die letzten Jahre, ja. Ich mache jetzt eine Ausbildung.
1: Wann ist euer letztes Zeugnis gewesen?
2: Dienstag. War gut.
1: Hast du Angst vorm Zeugnis noch gehabt?
2: Nee, ich wusste meine Noten.
1: Hast du irgendwas Kurioses schon mal bei einer Zeugnisvergabe erlebt?
2: Dass mein Name 5-mal falsch geschrieben wurde.
1: Dein Name wurde falsch geschrieben?
2: Ja, 5-mal.
1: Was gibst du deinem Jahr für eine Zeugnisnote?
2: Eine 2+. Ist ganz gut war, ne? Aber Luft nach oben.
1: Wo ist die Schwelle zu 1?
2: Mehr rausgehen.
1: Und wie ist bei dir? Was für eine Zeugnisnote gibst du?
2: Ich war auch bei einer 2+ tatsächlich.
1: Und was müsste auch noch passieren bei dir?
2: Ich würde noch mehr einen drauflegen beim Feiern.
0: So, und wir feiern heute mit euch die Ferien und den Urlaub. Guten Morgen.

0: 7.48 Uhr, ihr hört Radio RST. Guten Morgen, Steve ist da. Du hast heute im Blick, was so in Sachen eure Mannschaft passiert. Ja. Ne? Vorhin haben wir aufgerufen, die Leichtathletikabteilung des TV Mesum.
1: Es geht um Sportoutfits im Wert von 1.000 Euro. Unsere Aktion zusammen mit den LVM-Agenturen im Kreis Steinfurt. Und bis 8 Uhr muss sich jemand vom Verein melden. Plus, wir brauchen 16 Liebesgrüße an euren Verein, an den TV Mesum. 8 per Sprachnachricht, 8 per Video bis 9 Uhr.
0: Wie sieht es da aktuell aus?
1: Also, ich sag mal so, der Start war etwas schleppend und so langsam trudeln jetzt die Videos und die Sprachnachrichten ein. Wir sagen trotzdem, Leute, wir brauchen euch. Der TV Mesum ist so ein riesiger Verein. Es wäre doch gelacht, wenn die das nicht hinbekommen würden.
0: Ja, auf jeden Fall. Das hoffen wir. Ob sich jemand vom TVM rechtzeitig gemeldet hat oder nicht, erfahrt ihr in einer halben Stunde bei Radio RST. Und denkt dran, das ist das Finale vorerst. Wir gehen ja noch in die Nachspielzeit, haben wir heute schon verraten. Ein Verein hat dann also nochmal die Chance auf Sportoutfits im Wert von 1.000 Euro.

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1: Mit Andreas Hecker. Es scheint nur noch eine Frage der Zeit und der Klärung von einigen Details zu sein. Die Nagelsmann-Nachfolge mit Jürgen Klopp als neuem Bundestrainer und seinem Rundum-Sorglos-Paket beim Neuaufbau der Nationalelf. Sein aktueller Arbeitgeber RB Leipzig klärt mit Klopp selber noch letzte Modalitäten für einen Wechsel zum Deutschen Fußballbund, mit dem bereits alles abgesprochen wurde. Der 59-Jährige soll dann einen Vertrag bis zur Mammut-WM 2030 in 6 Ländern auf 3 Kontinenten unterzeichnen.
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2: Es ist 8 Uhr.
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2: Mit Patrick Melz. Guten Morgen. Ab heute gibt es rund um die B481 zwischen Emstetten und Greven erste Bauarbeiten. Die Ersatzampeln sind teilweise schon in Betrieb. Steve Ridder aus der Radio RST-Redaktion. Ab Montag wird die Strecke dann gesperrt.
3: Ja, Montag um 7 wird die B481 zwischen Greven und Emstetten dann voll gesperrt. Straßen NRW erneuert 3 Brücken, saniert die Fahrbahn und baut die Strecke um. Wenn alles fertig ist, haben Autofahrer immer im Wechsel 2 Spuren je Richtung. Bis dahin gibt es eine Umleitung über die B219 und durch Saarbeck über die B475. Für Saarbeck heißt das mehr Verkehr im Ort. Auf der B475, da stehen zusätzliche Ampeln. Dazu kommen Halteverbot und mehr Tempokontrollen auf den Nebenstraßen. Vor allem morgens und nachmittags wird es länger dauern. Wenn alles nach Plan läuft, ist die B481 dann Ende Oktober wieder frei.
2: US-Präsident Trump hat in einer Fernsehansprache wieder das Wahlsystem seines Landes angegriffen. Wenige Monate vor den Zwischenwahlen behauptete er, China manipuliere seit Jahren Wahlen in den USA. Außerdem sprach Trump von Betrug durch Briefwahl, Wahlmaschinen und angeblich illegal wählenden Ausländern. Belege dafür hat er nicht geliefert. Viele US-Sender haben die Rede gar nicht erst übertragen. In NRW bekommen Kinder mit zu wenig Deutschkenntnissen vor der Einschulung extra Sprachkurse. Der Landtag hat die neuen ABC-Klassen beschlossen. Los geht es im Schuljahr 28/29. SPD, FDP und Bildungsverbände kritisieren das Modell. Sie warnen vor mehr Transport, mehr Kosten und Nachteilen für Kinder außerhalb ihrer Kita. Auch die Kita-Reform ist beschlossen. Ab Sommer 2027 gibt das Land 200 Millionen Euro mehr pro Jahr plus 50 Millionen für Sprachförderung. Kritik gibt es trotzdem. Gegner erwarten frühmorgens und am späten Nachmittag in Randzeiten schlechtere Betreuung. Bundesgesundheitsministerin Wagen geht gegen Online-Krankschreibungen ohne Kontakt zum Arzt vor. Stattdessen setzt sie auf das Videoattest. Wer krank ist, der spart sich damit das Wartezimmer. An der Krankschreibung ab dem ersten Tag hält Wagen fest. Die telefonische Krankschreibung fällt weg. Und noch eine gute Nachricht aus der Region. Die Freibäder im Kreis Steinfurt ziehen bisher eine gute Sommerbilanz. Die Hitzewellen haben viele Menschen in das Wasser gelockt. Im Waldbad Emstetten zum Beispiel waren an Spitzentagen bis zu 3000 Gäste. Für die Sommerferien rechnen die Bäder bei gutem Wetter weiter mit viel Betrieb.
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4: Dieser Freitag macht es ganz entspannt. Erst ziehen noch ein paar dichtere Wolken durch. Zwischendurch zeigt sich schon die Sonne. Es bleibt trocken. Später setzt sich die Sonne immer öfter durch. Dazu wird es mit bis zu 28 Grad richtig angenehm. Ab morgen wird es dann kühler. 18 Grad jetzt in Ochtrup am Freibad.
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4: Eine Meldung, die B481 Rheine Richtung Münster zwischen Rheine und Greven. Stop and go. Plus 5 Minuten. Seht ihr mehr, sagt Bescheid. Die Nummer ist die 05971 920 90.
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4: Guten Morgen. 8:03. Einen schönen Freitag mit uns.

0: Wusstet ihr, dass der Unterschied zwischen Ballermann und Wellness gar nicht so groß ist? Guten Morgen, Radio RST, 8.09 Uhr.
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2: Bei zu viel Stress im Alltag machen die einen einen kleinen Wellnessurlaub zum Krafttanken und die anderen müssen dringend mal wieder nach
3: Malle!
2: Klingt komisch, aber bei genauer Betrachtung ist Malle ja auch Wellness. Statt Schlammpackung kriegst du da eine Bierdusche. Klangschalen hörst du auch beim Anstoßen mit Wodka Lemon. Die Atmung trainierst du auch beim Singen.
4: Solange ich noch Luft in meiner Lunge hab.
2: Sauna kriegst du immer günstig, einfach ein Hotel ohne Klimaanlage buchen. Und ja, Tantra-Massagen, da musst du dich halt überraschen lassen, wer nach dem Aufwachen so neben dir liegt.
5: Hallo!
2: Der Unterschied ist klein. Die einen sind im Urlaub halt zu sich selbst sehr liebevoll und die anderen sind im Urlaub liebervoll.
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0: Radio RST, schönen guten Morgen, 8:17 Uhr. Eure Mannschaft, Sportoutfits im Wert von 1.000 Euro verschenken wir. Das ist unsere Aktion. Und heute früh hat die Leichtathletikabteilung des TV Mesum die Chance. Wir haben sie heute früh gezogen. Hat sich bis 8 Uhr jemand vom Verein rechtzeitig zurückgemeldet? Ja, Steve hat Michaela dran.
1: Ja, hallo.
2: Wie sehr freut ihr euch? Wie aufregend ist der Morgen?
1: Ja, es ist sehr aufregend. Also mein Handy steht nicht still. WhatsApp-Nachrichten, Anrufe, was getan werden muss, damit die uns alle unterstützen können.
2: Erzähl mal, warum braucht ihr neue Outfits?
1: Ja, es ist so, dass wir drei Gruppen haben. Einmal 5- bis 7-Jährige, dann haben wir 8- bis 12-Jährige und dann auch noch Teenager bis zum Erwachsenenalter. Und irgendwie ist immer nur die einzelne Gruppe einheitlich und wir haben gedacht, jetzt wollen wir mal einen Rundumschlag machen und versuchen für alle was Gemeinsames zu bekommen.
2: Und das sieht ganz gut aus. Ihr seid auf einem guten Weg, dass ihr die 1000 Euro bekommt von der LVM und von uns von Radio RST. Dafür habt ihr jetzt noch eine kleine Challenge. Eine Liebeserklärung an euren Verein. 8 Videos, 8 Sprachnachrichten. Wie ist da der Stand? Wie machst du das jetzt?
1: Ja, also ich würde jetzt in die Gruppen reinschreiben natürlich. Erstmal in die Leichtathleten, dass die uns natürlich auf jeden Fall unterstützen. Und dann auch, wir haben noch 10 andere Abteilungen in unserem Verein. Die würde ich auch alle nochmal die Abteilungsleiter anschreiben, damit da fleißig was kommt. Das werden wir auf jeden Fall schaffen. Wir haben im letzten Jahr unser 75-jähriges Jubiläum super gut gefeiert und da wird die Gemeinschaft jetzt auf jeden Fall passen.
2: Super, dann macht ihr nochmal einen kleinen Aufruf.
1: Ja, hallo Mesumer. Wir Leichtathleten vom TV Mesum können Trikots gewinnen und ich würde mich freuen, wenn ihr uns alle unterstützt, vor allem den TV Mesum gesamt, weil wir eine große Gemeinschaft sind, dass wir die Trikots gewinnen. Gebt doch einfach eine Liebeserklärung an unseren Verein, an Radio RST.
2: Wunderbar, dann freuen wir uns auf die Liebeserklärungen. Wir hören uns später wieder, Michaela, wenn es dann eventuell geschafft ist.
0: So, und hier ist natürlich nochmal die wichtige Nummer für alle, die jetzt sagen, hey, ich hab Bock, den TV Mesum zu unterstützen. Die Leichtathletikabteilung für neue Sportoutfits im Wert von 1000 Euro. 05971 920 90. Los, los, TV Mesum, noch bis 9 Uhr habt ihr Zeit. 8:19 Uhr jetzt.

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0: Es ist 8.30 Uhr.
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0: Mit Patrick Melz. Guten Morgen. Viele Hörer haben sich gestern bei uns gemeldet. Nach einem schweren Unfall in Hörstel hat der Feierabendverkehr deutlich länger gedauert. Auf der Friedrich-Wilhelm-Straße in Gravenhorst ist ein Motorradfahrer schwer verletzt worden. Der Rettungshubschrauber hat den Mann in das Krankenhaus gebracht. Nach ersten Erkenntnissen ist ein Autofahrer links abgebogen und dabei mit dem entgegenkommenden Motorrad zusammengestoßen. In Nippenbüren gibt es weiter Probleme mit dem Internet, dem Telefon und teilweise auch dem Fernsehen. Betroffen sind Privat- und Geschäftskunden von Deutsche Glasfaser. Der Ausfall läuft nach Angaben des Unternehmens seit Mittwoch. Ursache ist eine Störung im Glasfasernetz. Wann alles wieder läuft, ist noch offen. In NRW bekommen Kinder mit zu wenig Deutschkenntnissen vor der Einschulung extra Sprachkurse. Der Landtag hat die neuen ABC-Klassen beschlossen. Auch die Kita-Reform ist beschlossen. Ab kommendem Sommer gibt das Land 200 Millionen Euro mehr pro Jahr plus 50 Millionen für Sprachförderung. Und noch eine gute Nachricht aus der Region. Ab Münster gibt es ab sofort wieder mehr Bahndirektverbindungen an das Meer. Zum kleinen Fahrplanwechsel fährt die Bahn wieder ohne Umstieg nach Sylt und nach Rügen. Nach Westerland auf Sylt gibt es täglich 2 Direktverbindungen. Nach Binz auf Rügen startet ein Zug.
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2: Regen ist überhaupt kein Thema. Bis zum Feierabend wird es sogar immer freundlicher bei angenehmen 28 Grad maximal. Morgen und Sonntag die Tendenz kühler und weiter meistens trocken. Im Ortskern im Westerkappeln aktuell 19 Grad.
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2: Wir starten mit einer Vorsichtmeldung von der A1 Osnabrück-Münster zwischen Kreuz Lotte Osnabrück und Lengerich. Hier Gegenstände auf der Straße. A30 Rheine Richtung Osnabrück zwischen Ebenbüren und Lackenbeck. Stop and go. 1 Minute mehr. Und in Greven blitzt es auf der Hüttrupper Straße Richtung FMO. Dankeschön Jenny. Tempo 70. Seht ihr mehr? Unsere Nummer in das Studio 05971 920 90.
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2: Ab Montag kommt auf uns was zu im Berufsverkehr. Das betrifft die B481. Warum ein Ort darunter besonders leidet und wie lange das alles dauert, hören wir gleich.

0: Guten Morgen, ihr seid unterwegs zur Arbeit. Ein letztes Mal vor dem Urlaub vielleicht. Radio RST 8:39. Dann habt ihr Glück, denn ab Montag kommt was auf uns zu im Berufsverkehr. Warum müssen Autofahrer ab dann zwischen Greven und Emstetten mehr Zeit einplanen?
1: Der Grund, die B481 zwischen Greven und Emstetten wird komplett gesperrt. Straßen NRW erneuert gleich 3 Brücken und saniert die komplette Fahrbahn. Und das dauert rund 16 Wochen bis Ende Oktober. Die Umleitung führt über die B219 und durch Saarbeck über die B475. Heißt mehr Verkehr im Ort, zusätzliche Ampeln, Halteverbot und mehr Tempokontrollen. Unser Tipp, vor allem morgens und nachmittags ordentlich Zeit einplanen oder gleich auf das Rad umsteigen. Ende Oktober soll die B481 dann wieder frei sein.

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0: 13 von 9. Guten Morgen.
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0: Ah, seit Tagen überlege ich, kaufe ich mir jetzt mein Argentinien-Trikot oder nicht. Sonntag das WM-Finale gegen Spanien. Andreas im WM-Studio. Dann gibt es ja auch zum ersten Mal eine fette Halbzeitshow, so wie beim Super Bowl. Finden nicht alle toll. Was kommt da auf uns zu?
2: Zuallererst bekommen wir ganz sicher ein Spektakel geboten. Und in der Tat, beim Super Bowl ist es ja jedes Jahr Anfang Februar ein Who's Who der Superstars. Ganz nebenbei kosten dann auch die Werbespots Unmengen von Dollars. Am Sonntagabend dürfen wir uns, wer es denn mag, auf die Darbietungen von Madonna und Shakira freuen. 11 Minuten wird ihnen für die Show eingeräumt und 4 Minuten für Auf- und Abbau. Naja, vielleicht klappt es, vielleicht aber auch nicht. Aber auch hier gilt, in 4 oder spätestens 8 Jahren wird die FIFA höchstwahrscheinlich eine mindestens 20-minütige Halbzeitpause einführen.
0: Ja, und was gab es dieses Mal noch neu? Die Trinkpause. Fazit, sinnvoll oder nicht?
2: Naja, je nach Stadion und Temperaturen von 40 Grad auf jeden Fall. Aber in einem überdachten und vollklimatisierten Superdome wie in Houston, Dallas oder Atlanta ganz sicher nicht. Aber aufgrund der Wettbewerbsgleichheit musste es natürlich gerade an den letzten Vorrundenspieltagen durchgezogen werden, damit alle Partien nicht zeitlich verzerrt werden. Die wären dann ja in Summe um 6 Minuten versetzt gewesen. Und es war von der FIFA natürlich geschickt vorbereitet, denn in 4 oder spätestens 8 Jahren wird es Commercial Break heißen. Zumal ja jetzt schon viele Länder die Trinkpause für den ein oder anderen Werbespot genutzt haben.
0: Sonntag dann das Finale, 21 Uhr in New York.
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0: Es ist 9 Uhr.
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0: Mit Patrick Melz. Guten Morgen. Kurz vor der Sommerpause hat der NRW-Landtag noch zwei umstrittene Gesetze beschlossen. Die Kita-Reform und die neuen ABC-Klassen für Vorschulkinder. Steve Ritter aus der Radio RST-Redaktion. Was bedeutet das für uns in der Region?
2: Bei der Kita-Reform geht es um feste Kernzeiten mit Fachkräften. Dafür gibt das Land 200 Millionen Euro mehr pro Jahr. Frühmorgens oder später am Tag übernehmen auch andere Betreuer. Die Landesregierung setzt darauf, dass Gruppen so seltener schließen. SPD und FDP warnen vor schlechterer Betreuung. Auch die neuen ABC-Klassen sorgen für Streit. Kinder mit zu wenig Deutschkenntnissen bekommen vor der Einschulung extra Sprachkurse. Die Landesregierung erreicht damit nach eigener Aussage auch Kinder, die selten oder gar nicht in die Kita gehen. Die Opposition sieht Nachteile, wenn Kinder ihr gewohntes Umfeld verlassen.
0: US-Präsident Trump hat in der Nacht das Wahlsystem seines Landes angegriffen. In einer Rede an die Nation zweifelte er Briefwahl, Wahlmaschinen und die Sicherheit der Wahlen an. Belege nannte Trump nicht. Viele US-Sender haben die Rede deshalb gar nicht erst übertragen. Den Krieg gegen den Iran streifte Trump nur kurz. Er sagte, die USA hätten ihre Angriffe ausgeweitet und dabei auch Brücken und einen Flughafen bombardiert. Frankreichs Präsident Macron betont, wie wichtig die Zusammenarbeit mit Deutschland ist. Beim deutsch-französischen Regierungstreffen im Rheinland warb er für eine engere Abstimmung bei den großen Themen in Europa. Heute kommt auch der deutsch-französische Verteidigungs- und Sicherheitsrat zusammen. In NRW starten heute die Sommerferien. Schulministerin Feller wünscht Kindern, Eltern und Lehrkräften eine gute Ferienzeit. Im Radio RST-Interview hat sie einen klaren Satz zu den Zeugnissen. Eine Note entscheidet nicht über den Wert eines Menschen. Bei Fragen zu Noten oder zur Schullaufbahn helfen auch in diesem Jahr wieder die Zeugnistelefone. Das komplette Interview mit Schulministerin Feller und die Infos zu den Zeugnistelefonen sind auf radio-rst.de. Und noch eine gute Nachricht aus der Region. Die Freibäder im Kreis Steinfurt ziehen bisher eine gute Sommerbilanz. Die Hitzewelle hat viele Menschen in das Wasser gelockt. Im Waldbad Emstetten zum Beispiel waren an Spitzentagen bis zu 3000 Gäste. Für die Sommerferien rechnen die Bäder bei gutem Wetter weiter mit viel Betrieb.
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3: Der Tag startet noch mit etwas Wolken und etwas Sonne. Also ein Mix ist das. Es bleibt heute trocken bei bis zu 28 Grad. Morgen und übermorgen meistens trocken. Die Temperaturen gehen dann runter. Maximal so 22 bis 23 Grad. Heute früh in Greven am Rathaus 21 Grad.
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3: Keine Staus, dafür ein Blitzer in Greven auf der Hüttrupper Straße Richtung FMO. Tempo 70. Danke an Jenny. Seht ihr mehr, dann sagt es uns per WhatsApp 05971920090.
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3: TV Mesum, wir suchen euch. 8 Sprachnachrichten, 8 Videos, insgesamt 16 Liebeserklärungen an euren Verein. Hat das mit der Challenge geklappt? Für neue Sportoutfits, unsere Aktion Eure Mannschaft läuft und wir hören in 20 Minuten, ob ihr es geschafft habt.

0: Guten Morgen, Radio RST. Eure Mannschaft, wir sind mittendrin in unserer Aktion zusammen mit den LVM-Agenturen im Kreis Steinfurt. Für die Leichtathletikabteilung des TV Mesum geht es heute um Sportoutfits im Wert von 1.000 Euro. Wir suchen ja 16 Liebeserklärungen an euren Verein, 8 per Sprachnachricht und 8 per Video. Spoiler, es sind mindestens jeweils 20 eingegangen und noch viel mehr. Das heißt, ihr habt es geschafft. Die Videos seht ihr bei Insta und das hier ist eine kleine Auswahl eurer Liebeserklärungen, die ihr uns geschickt habt.
1: Lieber TV Mesum, du bist weit mehr als nur ein Sportverein. Du bist ein Ort, an dem Freundschaften entstehen, Zusammenhalt gelebt wird und Menschen jeden Alters ein Zuhause finden. Hier zählen nicht nur Siege und Erfolge, sondern vor allem Teamgeist, Respekt und die Freude am gemeinsamen Sport.
2: TV Mesum, wir lieben dich.
3: Lieber TV Mesum,
4: danke, dass du
3: uns mit deinen vielen Abteilungen
4: uns immer in Bewegung hältst.
5: Hey. Moin, Ingo hier. Also ich liebe den TV Mesum, weil die auch viel für die kleinen Kinder machen, die besten Trainer haben und so nette Leute sind. Alles Gute euch, schönen Morgen, ciao.
6: Ich bin vom TV Mesum und ich bin schon von klein auf dabei. Es macht mir super viel Spaß. Und die Trainer sind auch super toll.
3: Es ist so, dass alle unsere drei Kinder schon seit Jahren mit Leidenschaft zum Leichtathletik gehen. Dort ist ein mega tolles Trainerteam mit Michaela, Christian, Hanna und den vielen motivierten Trainerhelfern. Der Leichtathletikverein führt die Familien zusammen mit tollen Aktionen. Die Abteilung ist einfach super und ich bin glücklich, dass es sie gibt im Mesum.
7: Wir bewegen Mesum. Das ist unser Motto vom Verein TVM. Und das stimmt in doppelter Hinsicht. Wir bewegen nicht nur unsere Mitglieder im körperlichen Sinne, sondern auch emotional. Wir bringen Menschen zusammen. Es ist immer wieder schön, mit diesen vielen Menschen zusammenzukommen und mit denen gemeinsam Sport zu treiben und Spaß zu haben.
8: Ich liebe den TV Mesum, weil für jeden was dabei ist und es mir Spaß macht.
0: So, der TV Mesum hat es also auch geschafft, Verein Nummer 3. Und wir haben ja gesagt, wir gehen noch in die Nachspielzeit. Bleibt auf jeden Fall dran im Programm, dann hört ihr wann.

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0: Es ist 9.30 Uhr.
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0: Mit Patrick Melz. Guten Morgen. In Hörstel ist ein Motorradfahrer auf der Friedrich-Wilhelm-Straße in Gravenhorst bei einem Unfall schwer verletzt worden. Nach ersten Erkenntnissen ist ein Autofahrer links abgebogen und dabei mit dem entgegenkommenden Motorrad zusammengestoßen. Die Autobahn GmbH erwartet in den nächsten zwei Wochen den Höhepunkt des Sommerreiseverkehrs. In unserer Region gelten vor allem die A1 bei Osnabrück, die A30 bei Rhein und Ippenbüren sowie die A31 bei Emsbüren als stauanfällig. Heute in zwei Wochen wird es am vollsten auf den Autobahnen. Dann sind auch in Bayern und Baden-Württemberg Ferien. In NRW bekommen Kinder mit zu wenig Deutschkenntnissen vor der Einschulung extra Sprachkurse. Der Landtag hat die neuen ABC-Klassen beschlossen. Auch die Kita-Reform ist durch. Ab kommendem Sommer gibt das Land 200 Millionen Euro mehr pro Jahr plus 50 Millionen für die Sprachförderung. Und noch eine gute Nachricht aus der Region. Ab Münster gibt es ab sofort wieder mehr Bahndirektverbindungen an das Meer. Züge fahren wieder ohne Umstieg nach Sylt und nach Rügen. Nach Westerland auf Sylt gibt es zwei tägliche Direktverbindungen. Nach Binz auf Rügen startet ein Zug.
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2: Das sieht richtig gut aus. So langsam wird es doch was mit der Sonne. Es bleibt trocken bis zu 28 Grad später. Morgen wird es dann mit etwa 23 Grad schon frischer und windiger. Und am Sonntag sorgt kühle Luft. Richtig für Durchatmen, maximal 21 Grad. 22 Grad aktuell in Ladbergen am Rathaus.
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2: Mit einem Blitzer und zwar in Greven auf der Hüttrupper Straße Richtung FMO. Hier ist Tempo 70, danke Jenny. Seht ihr mehr, dann sagt es uns per WhatsApp die 05971 920 90.
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2: Guten Morgen. Warum ihr heute Abend unbedingt in Rheine beim Sommerdeck an der Ems vorbeischaut, verraten wir sofort.

0: 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Guten Morgen, 9.39 Uhr. Letzter Schultag vor den Ferien. Zeugnisse sind gleich durch. Und wenn ihr Lust habt, kommt doch heute Nachmittag mal in Westerkappeln vorbei. Jeden Freitag sendet Radio RST aus einem anderen Ort im Kreis Steinfurt. Christina, was passiert da heute?
1: Richtig viel Action auf jeden Fall. Die Freiwillige Feuerwehr nimmt mich mit zu einer kleinen Übung. Wir werden Arschbomben im Freibad machen. Perfekt bei dem Wetter. Und hoffentlich besiege ich auch meine kleine Angst vor Hunden zusammen mit dem Hundetrainer Kai von der Hundeschule Punk Dog.
0: Okay, und wer in Westerkappeln ist und Lust hat, euch zu treffen, wann müssen wir denn im Freibad sein für die perfekte Arschbombe?
1: Um 16:45 etwa. Ich freue mich, ganz, ganz viele von euch zu sehen.
0: Also kommt vorbei, schaltet ein, Radio RST live aus Westerkappeln heute ab 14 Uhr. Schatz!

0: Guten Morgen um 9:45.
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0: Reine, heute Abend gibt es die Radio RST Sunset Vibes auf dem Sommerdeck direkt an der Ems. Ich lege dabei für euch auf. 3 Stunden Hausmusik mit Beachfeeling und Cocktails kommt ab 19 Uhr gerne vorbei. Ich freue mich. Brochterbeck, es ist Kirmeszeit. Nicht nur in Münster ist Zen, sondern auch in Brochterbeck. Über 100 Jahre gibt es die Kirmes schon. Und dieses Wochenende wieder mit vielen Buden, Fahrgeschäften und natürlich Konzerten. Ab 16 Uhr heute geht es los mit einer Happy Hour in den Fahrgeschäften. Sonntag ist außerdem Umzug der Vereine in Brochterbeck. Emstetten, Fortuna Emstetten feiert morgen 75-jähriges Bestehen mit einem Riesenfamilienfest im Teamseat-Stadion Lange Warter. Ab 11 Uhr geht es los mit einem bunten Familientag mit Hüpfburgen, XXL-Parcours, Fußball-Darts und. Ab 16 Uhr startet dann die Stadtmeisterschaft Borussia Emstetten, Emstetten 05 und Fortuna treten gegeneinander an. Und Ochtrup, da geht es ganz entspannt zu. Im Bergfreibad ist morgen Abend Saunanacht ab 19 Uhr. 3 Fasssaunen und 1 Hot Tub stehen zur Verfügung, alles unter freiem Himmel. Badesachen mitbringen natürlich und Handtuch. Der Eintritt inklusive Saunabesuch kostet 10 Euro.
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1: Mit Andreas Hecker. Europa gegen Südamerika oder Spanien gegen Argentinien. Das Finale am Sonntag wirft seine Schatten voraus. Im Glanze des Flutlichts erstrahlt dann der WM-Pokal, der zum zweiten Mal auf die Iberer oder zum vierten Mal auf die Argentinier wartet. Und die Sieger dürfen sich über Körperschmuck freuen. Erstmals vergibt die FIFA, ähnlich wie in den US-amerikanischen Profiligen NFL und NBA, Ringe mit eingravierter WM-Trophäe an die Spieler des neuen oder alten Weltmeisters.
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2: Mit Malte Albrecht. Guten Morgen. Die Bundesregierung schafft es im Moment nicht, die Menschen von ihren Reformen wirklich zu überzeugen. Laut dem aktuellen ZDF-Politbarometer glauben nur 30%, dass die Reformen in die richtige Richtung gehen. Die große Mehrheit glaubt das nicht. Frage an Marc Weiß aus den Nachrichten. Offenbar halten viele die Reformen außerdem für ungerecht.
3: Ja, genau. Über 80% sagen, dass die Belastungen ungerecht verteilt seien. Top-Thema der vergangenen Tage waren hier ja unter anderem die Streichungen beim Unterhaltsvorschuss und natürlich auf Platz 1 die Änderungen im Gesundheitswesen, Stichwort höhere Beiträge, höhere Zuzahlungen, Krankschreibung ab Tag 1. Das alles hat für sehr viel mehr Wut und Frust als Hoffnung gesorgt, bisher.
2: Jetzt hat Bundesgesundheitsministerin Waken heute aber nochmal versucht, die Gemüter etwas zu beruhigen.
3: Ja, da ging es unter anderem um die Abschaffung der telefonischen Krankschreibung. Man soll ja aber gleichzeitig ab Tag 1 diese Krankschreibung brauchen. Waken sagte dem Redaktionsnetzwerk Deutschland, dass es aber weiterhin die Möglichkeit des Videocalls mit dem Arzt geben soll. Es sei halt wichtig, dass Arzt oder Ärztin ihre Patienten sehen und das gehe eben auch am Bildschirm. Ob das die Menschen jetzt wirklich beruhigt, sehen wir dann beim nächsten Politbarometer. Und Waken hat noch was klargestellt bei der Zuckersteuer. Da gab es ja Streit, weil niemand wusste, wie die Krankenkassen davon profitieren sollen. Denn Steuern nimmt ja nun mal der Staat ein. Waken sagt aber, dass die Krankenkassen im Gegenzug vom Staat mehr Geld eben aus diesen Steuereinnahmen dann bekommen.
2: Marc Weiß, vielen Dank für die Infos. Und damit zu weiteren Themen. Das US-Militär hat die sechste Nacht in Folge Ziele im Iran angegriffen. Laut Medienberichten wurden diesmal auch Brücken und ein Flughafen getroffen. Es soll mindestens 8 Tote geben. Gleichzeitig gerieten wieder Kuwait, Bahrain, Jordanien und Katar unter iranischem Beschuss. Außerdem wurden Ziele in Syrien angegriffen. Auch in der vergangenen Nacht hat es wieder schwere Unwetter gegeben. Betroffen waren vor allem weite Teile Baden-Württembergs. In Karlsruhe wurde ein 60-jähriger Radfahrer von einem umstürzenden Baum erschlagen. Auch im Saarland richteten Starkregen, Windböen und ein Blitzeinschlag Schäden an. In Deutschland werden wieder mehr neue Wohnungen genehmigt. Auch im Mai ist die Zahl der Baugenehmigungen um knapp ein Viertel auf 21.000 gestiegen, meldet das Statistische Bundesamt. Trotzdem fehlen Schätzungen zufolge noch immer etwa 1 Million Wohnungen, vor allem in Ballungsräumen. In Düsseldorf startet heute die Rheinkirmes. Nach dem Feuerwerksunfall vor einem Jahr setzen die Veranstalter jetzt auf ein neues Sicherheitskonzept. Die Abschussrampen werden in speziellen Containern mit über 2 Meter hohen Seitenwänden aufgebaut. Zusätzlich werden die Rampen mit Sand fixiert. Die Organisatoren sind überzeugt, dass so ein Unfall nicht mehr passieren kann. Beim großen Feuerwerk im vergangenen Jahr waren durch Querschläger 19 Menschen verletzt worden. Die Rheinkirmes gehört zu den größten Volksfesten in Deutschland. Bis nächste Woche Sonntag werden wieder rund 4 Millionen Besucher erwartet. Und das waren die Nachrichten mit Malte Albrecht.
4: Radio RST Wetter. Die Sonne strahlt. Herrliches Sommerwetter im Kreis Steinfurt. Maximal 27 Grad am Nachmittag. Zum Abend zieht es sich dann ein wenig zu. Hier und da kann es kleine Schauer geben. Rheine, Wettringen und Altenberge, die kommen aktuell auf 23 Grad. Radio RST Verkehr. Die B481 Münster Richtung Rheine. Zwischen Greven und Rheine dichter Verkehr. Mindestens 8 Minuten hier mehr einplanen. Und ein Blitzer in Greven auf der Hüttrupper Straße Richtung FMO. Tempo 70 dort maximal. Danke an Jenny fürs Melden.
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4: Mit mir Dominik Starke an einem wunderschönen Freitagnachmittag. Euch da draußen viel Spaß beim Reinfeiern ins Wochenende und den Sugar Babes mit Push the Button.

0: 10.18 Uhr. Für die meisten Kinder sind es jetzt noch so gute 1,5 Stunden, dann sind endlich Ferien. Wenn ich so auf die Uhr schaue, dürfte ja in den meisten Klassenzimmern im Kreis Steinfurt gerade die Zeugnisse ausgeteilt werden. Nebenbei läuft wahrscheinlich irgendein mittelmäßiger Hollywood-Film, den der Lehrer noch für ein bisschen pädagogisch wertvoll hält. Ah, ich kann mich noch so gut reinversetzen in diese Situation, dieses Kribbeln im Bauch und dann so Fragen wie, oh, hat der Rallye-Lehrer jetzt tatsächlich die Note noch nach oben angepasst oder nicht? Und natürlich der Austausch darüber mit den Mitschülern, was in den Ferien bei den anderen so los ist, wollten wir von den Kindern aus dem Kreis Steinfurt natürlich auch gerne wissen.
1: Ja, wahrscheinlich sehr viel Lego bauen, sehr viel mit meinen Freunden verabreden.
2: Ich werde in den Ferien, glaube ich, ganz viel mit meinem Bruder spielen, draußen spielen und mit meinen Freunden mich verabreden.
1: Und wir gehen am Samstag noch zelten, das weiß ich.
2: Zelten an der Nordsee. In den Ferien fahre ich nach Porto.

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Kreis Steinfurt. Heute gibt es wieder ein Zeugnistelefon. Von 10 bis 14 Uhr beraten Schulpsychologen und Schulpsychologinnen Kinder, Jugendliche und Eltern kostenlos und vertraulich. Thema sind Sorgen um Noten oder die schulische Zukunft. Alle Infos dazu natürlich auf radioRST.de. Deutschland. Versifft und dreckig, Seifenspender kaputt und das Toilettenpapier fehlt. Mitten in der Hauptreisezeit hat der Rastplatztest des ADAC massive Defizite aufgezeigt. Die Autobahn GmbH nimmt die Ergebnisse nach eigener Aussage sehr ernst. Die Probleme zu beheben wird allerdings teuer. Rund 500 Millionen Euro braucht es, um die Rastplätze wieder auf Vordermann zu bringen. Rheine. Die Freizeitfläche am Falkenhof ist vorerst geschlossen. Grund sind schwere Vandalismusschäden. Jetzt läuft eine Sanierung. Bis zum Ende der Arbeiten bleibt die Anlage aus Sicherheitsgründen gesperrt. Als Ausweichmöglichkeit nennt die Stadt Rheine die neue Freizeitfläche am Bärenburgplatz. Infos aus der Region immer zuerst hier bei Radio RST. Radio RST Wetter. Am frühen Nachmittag klettern die Temperaturen auf maximal 27 Grad, zum Beispiel in Hörstel. Am Abend kann es dann immer noch mal wieder hier und da kleine Schauer geben. Mesum, Bevergern und Brochterbeck, die kommen aktuell auf 23 Grad. Radio RST Verkehr. Die Straßen im Kreis Steinfurt sind frei. Falls ihr noch irgendwas gesehen habt, schickt mir die Infos gerne hier in das Studio. 05971 920 90. Euch da draußen natürlich eine gute Fahrt in das Wochenende.

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2: Es ist 10.03 Uhr.

0: 10.43 Uhr, hier ist Radio RST. Sommerferien sind gleich, das heißt natürlich auch Reisezeit. Ich habe meinen Sommerurlaub leider schon hinter mir. Für viele Familien heißt es dann dennoch jetzt ab in den Urlaub. Doch die Preise sind auch da natürlich ein bisschen gestiegen. Das sagt auch Brigitte vom Reisebüro Dietrichs hier in Rheine.
1: Wie in allen anderen Belangen des Lebens ist auch das Reisen nicht wirklich günstiger geworden. Und warum sollte das ausgerechnet in der Touristik Halt machen? Mit Bezug auf die weltweiten Krisen würde ich sagen, dass in den vergangenen Monaten es durchaus noch mal einen Preisanstieg gegeben hat. Allerdings ist auch zu verzeichnen, dass in den letzten Wochen durchaus auch wieder Preisnachlässe hervorgetreten sind.
0: Ja, gibt es denn jetzt dennoch irgendwo bezahlbare Reisen? Die Frage klären wir gleich noch hier am Freitagvormittag bei Radio RST mit mir, Dominik Starke. Kommt gut in das Wochenende.

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2: Mit Malte Albrecht. Guten Tag. Heute beginnt für rund 2,5 Millionen Schülerinnen und Schüler in NRW die schönste Zeit des Jahres. Es ist letzter Schultag. Danach gibt es 6 Wochen Ferien. Das heißt aber auch, wer heute oder in den nächsten Tagen mit dem Auto in den Urlaub will, der braucht wieder starke Nerven. Die Straßen sollen am Wochenende extrem voll werden. Thorsten Adolfs aus dem News-Team. Woran liegt das denn genau?
3: Ja, das liegt daran, dass jetzt fast ganz Deutschland Sommerferien hat. Mit NRW startet das letzte große Bundesland in die freie Zeit und deshalb rollt die Urlauberwelle so richtig an. Dazu kommen noch Urlauber aus den Nachbarländern, die auch unterwegs sind. Richtig kritisch werden soll es laut ADAC heute Nachmittag und morgen Vormittag. Neben dem normalen Urlaubsverkehr Richtung Alpenküsten oder Seen kommen nämlich auch noch viele Tagesausflügler dazu. Außerdem bremsen etwa 1000 Baustellen den Verkehr aus. Und wenn ihr zu einem der großen Events wie der Rheinkirmes in Düsseldorf, dem Peruka Festival in Wezow oder einem der anderen großen Festivals wollt, dann solltet ihr auf den Straßen rundherum noch mehr Zeit einplanen, weil es insgesamt auch einfach viel zu wenige Parkplätze gibt.
2: Wie sieht es denn hinter der deutschen Grenze aus, so in Richtung der Urlaubsländer?
3: Ja, da ist es leider nicht viel besser. In Österreich und der Schweiz sind die klassischen Urlaubsrouten wie die Brenner Autobahn oder die Gotthardroute extrem belastet. Auch dort gibt es viele Baustellen und natürlich dann auch Staus. Und wer nach Italien will, muss vor allem auf den Strecken Richtung Mailand Geduld mitbringen. Dazu kommen Grenzkontrollen nicht nur in Deutschland, sondern auch in Österreich, Polen, Tschechien oder der Schweiz mit den entsprechenden Wartezeiten. Das gilt dann natürlich auch wieder für die Rückreise.
2: Dankeschön, Thorsten. Und das sind weitere Themen im Überblick. Deutschland und Frankreich wollen militärisch enger zusammenarbeiten. Darüber haben Bundeskanzler Merz und Frankreichs Präsident Macron am Morgen in Nervenig gesprochen. Dabei ging es vor allem um die atomare Abschreckung. Gleich werden beide in Brühl erwartet. Dort beraten sie zusammen mit mehreren Ministern darüber, wie Europa sicherer und wirtschaftlich stärker werden kann. Mindestens 17 Krankenkassen und kassenärztliche Vereinigungen sollen Beitragsgelder in fragwürdige Immobilienfonds investiert und dabei viel Geld verloren haben. Das berichten unter anderem NDR und Süddeutsche Zeitung. Die Verluste sollen bei mehr als 170 Millionen Euro liegen. Nach dem Sozialgesetzbuch dürfen Beitragsgelder nur risikoarm und konservativ angelegt werden. Am Frankfurter Flughafen sind 4 Beschäftigte an Malaria erkrankt. Das hat das Robert-Koch-Institut mitgeteilt. Nach bisherigen Erkenntnissen wurden sie vermutlich von einer Mücke infiziert, die mit einem Flugzeug nach Deutschland gelangt ist. Wohnungseigentümer dürfen grundsätzlich eine fest installierte Klimaanlage auf den Balkon bauen. Das hat der Bundesgerichtshof entschieden. Voraussetzung sei, dass die Rechte der anderen Eigentümer nicht übermäßig beeinträchtigt werden, hieß es. Dass die Klimaanlage später beim Betrieb Geräusche macht, spiele keine Rolle. Hintergrund ist ein Fall aus Berlin. Die Eigentümer wollten auf ihrem Balkon eine Klimaanlage einbauen lassen. Die Eigentümerversammlung hatte das aber verboten, weil die Anlage die Nachbarwohnungen beeinträchtigen könnte, etwa durch Geräusche, Kondenswasser und Abluftwärme. Und das waren die Nachrichten mit Malte Albrecht.
4: Radio RST-Wetter. Die Sonne strahlt bei maximal 27 Grad heute am Asi zum Beispiel in Nippenbüren. Am Abend zieht es sich dann ein wenig zu. Es kann hier und da ganz kleine Schauer geben. Halverde, Nordwalde und Reckenfeld. Die kommen aktuell auf 24 Grad. Radio RST-Verkehr. Die Straßen bei uns in der Region sind frei. Falls ihr doch noch irgendwas gesehen habt, schickt mir die Infos gerne in das Studio 05971 920 90.
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4: Mit mir, Dominik Starke, rein in das Wochenende.

0: Viertel nach elf, hier ist Radio RST. Die Inflation drückt ja bekanntermaßen überall. Mir fällt gerade ehrlich gesagt nichts ein, wo ich weniger zahle als vielleicht noch vor 3 Jahren. Und leider gehört ja auch das Reisen dazu. Gerade Fliegen wird ja immer teurer. Wir haben Brigitte vom Reisebüro Dietrichs hier in Rheine gefragt, ob es vielleicht doch noch irgendwas Bezahlbares an Reisezielen so gibt. Ist da noch irgendwas dabei?
1: Günstig ist ja immer so im Auge des Betrachters. Ich denke, viele Faktoren müssen da stimmen. Wenn es stumpf um den Preis geht, ist natürlich derzeit ein Zielgebiet wie Ägypten sicherlich interessant. Aber was für Familien immer auch richtig toll ist und wo man ein tolles Preis-Leistungs-Verhältnis hat, ist Österreich. Fernreisen nehmen auch wieder zu. Eigentlich steht einem die Welt offen. Man muss sie nur entdecken.
0: Mit ein wenig Planung und vielleicht dem passenden Angebot geht da also noch was. Und manchmal reicht auch nur ein ganz entspanntes Wochenende mit einem freien Montag, um vielleicht doch noch zur Ruhe zu kommen.

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7: 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Alles Wichtige mit Dominik Starke. Region. Die Ems-Galerie feiert ihr 10-jähriges Bestehen mit 9 Angeboten. Ab August gibt es in dem Einkaufszentrum in der Innenstadt das Modegeschäft Engbers. Ab Oktober folgen die Läden Blume 2000, Street One und Cecil. Außerdem wird im Dezember der Ritual Store größer. Das macht die Ems-Galerie mit über 50 Läden noch attraktiver für Besucher. Deutschland. Die NSU-Unterstützerin Susanne E. ist zu 2 Jahren Haft auf Bewährung verurteilt worden. Das hat das Oberlandesgericht Dresden entschieden. Die 45-Jährige hatte unter anderem der Rechtsterroristin Beate Zschäpe geholfen. Rheine. Bei den technischen Betrieben Rheine ist die Integration über Arbeit und Ausbildung gelungen. Ein

Ein Geflüchteter aus Syrien hat seine Ausbildung zum Gärtner erfolgreich abgeschlossen und bleibt im Betrieb. Ein weiterer Mitarbeiter bekam eine Arbeitsgelegenheit, zeigte viel Einsatz, war sehr zuverlässig und hat jetzt einen befristeten Vertrag in der Straßenreinigung. Infos aus der Region immer zuerst hier bei Radio RST. Radio RST Wetter, maximal 26 Grad am Nachmittag, das Ganze bei herrlichem Sonnenschein. Ochtrup, Püsselbüren und Scharpen, die kommen aktuell auf 24 Grad. Am Abend ziehen dann noch ein paar Wolken auf. Es bleibt nicht ganz trocken, hier und da können kleine Schauer runterkommen. Radio RST Verkehr, die B481 Rheine Richtung Münster, zwischen Rheine-Bendlage und Greven, aktuell dichter Verkehr. 8 Minuten dort mehr einplanen. Wenn ihr noch irgendwas gesehen habt, schickt mir die Infos gerne hier in das Studio an die 05971 920 90. Euch da draußen eine gute Fahrt in das Wochenende.

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2: Ja, nee, ist klar.
3: Das wird ein Finale am Sonntag, oder? Argentinien gegen Spanien. Nur Spanisch auf dem Platz. Herrlich, oder? Die können sich in Muttersprache auch beschimpfen. Da heißt es denn, nuente nueva problemas per una puta, no es ninguna. Salut, amore, pesetas, una buenas tetas. Und so weiter. Naja. Gibt es eigentlich nur einen Friseur bei der FIFA, der, egal was du ihm sagst, immer dasselbe macht? Schön die Seiten auf Null und obendrauf fick dein Leben. Ey, die Spieler bei dieser WM haben ja alle dieselbe Frisur, oder? Also alle bis auf Kokorea, Nick Woltemade und die Franzosen. Aber ey, hier, Nick Woltemade, der zieht ja wirklich voll durch. Fokuhila-Locken mit Schnäuzer. Man möchte ihm ständig zurufen, Junge, es gibt nur einen Rudi Völler. Ja, der Rest der WM hat wahrscheinlich einfach gesagt, ich will aussehen wie Ronaldo, mach was. Somit haben wir am Sonntag 21 Mal Cristiano Ronaldo plus Kokorea im Finale stehen. Zumindest seine Frisur.
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1: Mit Maite Albrecht. Schönen guten Tag. An den umstrittenen Plänen zur Krankschreibung wird wohl nochmal gefeilt. Das zumindest hat Gesundheitsministerin Wagen angedeutet. Wagen will sich mit SPD-Arbeitsministerin Baas zusammensetzen, um gemeinsam nach Lösungen zu suchen. Die Pläne der CDU-Ministerin waren von fast allen Seiten kritisiert worden. Infos von Marc Weiß.
2: Der Kern des Ärgers, man soll nach den Wagen und übrigens auch Märzplänen schon ab dem ersten Tag eine Krankschreibung benötigen. Die telefonische Krankschreibung wird aber abgeschafft, bedeutet, dass man sich schon am ersten Tag einer Erkrankung zur Not auch mit Fieber zum Arzt schleppen müsste, wo man dann vermutlich in einem völlig überfüllten Wartezimmer landet, weil ja alle anderen auch sofort zum Arzt müssen. Und wer nicht richtig krank ist, der steckt sich dann spätestens in diesem Wartezimmer an. Nach einer wahren Protestwelle deutete der Kanzler erste Lösungen an. Man könne auch später zum Arzt, die AU könne dann rückwirkend gelten. Ministerin Wagen schlug heute Morgen außerdem Videosprechstunden vor. Der Schaden, die Wut und auch die Verunsicherung sind aber da. Jetzt wird Bärbel Baas dazu geschaltet. Sie werde gemeinsam mit der Arbeitsministerin die Dinge zusammenführen, sagt Wagen. Ziel sei, dass auch dem Arbeitgeber Genüge getan wird, die Praxen trotzdem nicht überlaufen und Arbeitnehmer nicht das Gefühl haben, man würde ihnen misstrauen.
1: Und nun weitere Themen, kurz und kompakt. Die NSU-Unterstützerin Susanne E. ist zu 2 Jahren Haft auf Bewährung verurteilt worden. Das hat das Oberlandesgericht Dresden am Vormittag entschieden. Unter anderem hatte die 45-Jährige der Rechtsterroristin Beate Zschäpe ihren Personalausweis und ihre Krankenkassenkarte geliehen, als Zschäpe im Untergrund lebte. Die Autobahn GmbH sieht hohe Kosten für bessere Rastplätze und Toiletten an den Autobahnen. Man brauche in den nächsten Jahren rund 500 Millionen Euro vom Bund für die Sanierung der Anlagen, sagte ein Sprecher. Bei einem ADAC-Test hatten viele unbewirtschaftete Rastplätze schlechte Noten bekommen. In England dürfen Kinder unter 16 Jahren ab April kommenden Jahres keine Energy-Drinks mehr kaufen. Das hat die britische Regierung mitgeteilt. Das Verkaufsverbot gilt demnach für Getränke mit mehr als 150 Milligramm Koffein pro Liter. Hintergrund sind mögliche gesundheitliche Folgen wie Schlafstörungen, Angstzustände und Konzentrationsprobleme. Ob im Kiosk, an der Tankstelle oder im Supermarkt, kontaktlos bezahlen ist für die meisten Menschen in Deutschland längst ganz normal. Das zeigt die aktuelle Digitalstudie der Postbank. Am beliebtesten ist noch immer das Bezahlen mit Bank oder Kreditkarte. 87% tun das. Mit dem Smartphone oder der Smartwatch zahlen dagegen erst 47%. Vor allem die Jüngeren setzen auf dieses sogenannte Mobile Payment. Bei den unter 40-Jährigen nutzen es fast 3/4. Bei den Älteren ist es gut jeder Dritte. Wer kein Mobile Payment nutzt, tut das laut der Studie meist aus Gewohnheit oder er hat Bedenken in Sachen Sicherheit und Datenschutz. Und das waren die Nachrichten mit Malte Albrecht.
3: Radio RST Wetter, 27 Grad maximal heute, dazu ganz viel Sonne. Am Abend können dann immer noch mal ganz kleine Schauer runterkommen. Burgsteinfurt, Borkhorst und Dreierwalde, die kommen aktuell auf 24 Grad. Radio RST Verkehr, eine Zeitverzögerung habe ich für euch auf der B481 Rheine Richtung Münster zwischen Rheine und der Anschlussstelle Greven. Dichter Verkehr, 5 Minuten dort mehr einplanen. Das war's auch schon. Falls ihr noch irgendwas gesehen habt, schickt mir die Infos gerne ins Studio. 05971 920 90. Euch da draußen eine gute Fahrt.
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3: Mit mir rein in das Wochenende, Dominik Starke. Moin, moin.

0: 12.14 Uhr, hier ist Radio RST und ich würde mal sagen, es ist Ferienbeginn. In Mettingen hieß es immer um 11.30 Uhr, Schule aus, zack, fertig, Ferienbeginn, ab in die Sommerferien, kurz das Zeugnis präsentieren und danach, oh, endlich Ferien. Und was macht man in den Ferien so? Viel gibt es zu tun, gerade für Kinder, die haben da ja teilweise richtig Stress bei dem, was die alles machen wollen. Wir haben gefragt, die Kinder zwischen Münster und Osnabrück, was macht ihr eigentlich so in den Sommerferien?
1: Ja, wahrscheinlich sehr viel Lego bauen, sehr viel mit meinen Freunden verabreden.
2: Ich werde in den Ferien, glaube ich, ganz viel mit meinem Bruder spielen, draußen spielen und mit meinen Freunden mich verabreden.
1: Und wir gehen am Samstag noch zelten, das weiß ich.
2: Zelten? In den Nordsee. In den Ferien fahre ich nach Portugal. In den Ferien, da fahren wir nach Katwijk. Das ist in den Niederlanden.
0: Sehr, sehr gute Pläne, finde ich. Gerade Lego spielen hat mir sehr gut gefallen. Passend dazu unsere Sommerferien-Songs. Dieser hier kommt aus Italien, dem deutschen Urlaubsland für Sommerferien. Wahrscheinlich schon. Heißt Ossessione und kommt vom italienischen Rapper Samurai J. Ja, ja.

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2: 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Alles Wichtige mit Dominik Starke. Kreis Steinfurt. Im Kreis Steinfurt könnten erneuerbare Energien schon heute rechnerisch mehr als 90% des Stromverbrauchs decken. Seit mehr als 25 Jahren treibt der Kreis den Klimaschutz voran und peilt Klimaneutralität bis 2040 an. Nach Darstellung des Kreises stärkt die Energiewende so nicht nur das Klima, sondern auch Jobs, Einnahmen und die regionale Wirtschaft. Welt. Deutschland und Frankreich wollen beim deutsch-französischen Ministerrat ihre Zusammenarbeit weiter vertiefen. Geplant sind umfangreiche Vereinbarungen in der Sicherheits- und Wirtschaftspolitik. Im Vorfeld betonten Bundeskanzler Merz und Frankreichs Präsident Macron die Bedeutung der deutsch-französischen Beziehung. Rheine. Die Freizeitfläche am Falkenhof ist vorerst geschlossen. Grund sind schwere Vandalismusschäden. Jetzt läuft eine Sanierung. Bis zum Ende der Arbeiten bleibt die Anlage aus Sicherheitsgründen gesperrt. Als Ausweichmöglichkeit nennt die Stadt Rheine die neue Freizeitfläche am Bärenburgplatz. Infos aus der Region immer zuerst hier bei Rheine.

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Radio RST Wetter, maximal 27 Grad, dazu viel Sonnenschein. Am späten Abend können hier und da immer noch mal kleine Schauer runterkommen. Dennoch bleibt es den ganzen Nachmittag über trocken. St. Arnold, Gimte und Nordwalde, die kommen aktuell auf 24 Grad. Radio RST Verkehr, die Straßen im Kreis Steinfurt sind frei. Falls ihr noch irgendwas gesehen habt, schickt mir die Infos gerne hier in das Studio 05971 920 90. Gute Fahrt euch!

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1: Eure Mannschaft, wir sind mittendrin in unserer Aktion zusammen mit den LVM-Agenturen im Kreis Steinfurt. Für die Leichtathletikabteilung des TV Mesum geht es heute um Sportoutfits im Wert von 1.000 Euro. Wir suchen ja 16 Liebeserklärungen an euren Verein, 8 per Sprachnachricht und 8 per Video. Spoiler, es sind mindestens jeweils 20 eingegangen und noch viel mehr. Das heißt, ihr habt es geschafft. Die Videos seht ihr bei Insta und das hier ist eine kleine Auswahl eurer Liebeserklärungen, die ihr uns geschickt habt.
2: Lieber TV Mesum, du bist weit mehr als nur ein Sportverein. Du bist ein Ort, an dem Freundschaften entstehen, Zusammenhalt gelebt wird und Menschen jeden Alters ein Zuhause finden.
3: Lieber TV Mesum,
4: danke, dass du
3: uns mit deinen vielen Abteilungen
4: uns immer in Bewegung hältst.
1: Hey! Und wir haben ja gesagt, wir gehen noch in die Nachspielzeit. Bleibt auf jeden Fall dran im Programm, dann hört ihr wann.
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4: Mit Danny Hoppe. Guten Tag. Momentan erleben wir die dritte Hitzewelle des Jahres in Deutschland und das sorgt dafür, dass immer mehr Menschen darüber nachdenken, sich eine Klimaanlage anzuschaffen. Dazu ist jetzt ein Urteil gefallen. Der Bundesgerichtshof hat die Rechte von Eigentümern beim Einbau solcher Anlagen gestärkt. Thorsten Adolfs aus dem News-Team. Was genau hat der BGH entschieden?
5: Ja, das Urteil betrifft diejenigen, die in einem Mehrfamilienhaus in einer Eigentumswohnung leben. Die Hausgemeinschaft darf ihnen den Einbau einer leistungsstarken Split-Klimaanlage in der Regel nicht mehr verbieten. Verhandelt wurde ein Fall aus Berlin. Dort wollten Eigentümer so ein Gerät mit einem Außenteil an der Fassade montieren. Die anderen Bewohner des Hauses waren aber dagegen. Die Richter haben jetzt klargestellt, dass der bloße Einbau keine unzumutbare Belastung für die anderen ist und dass das Gerät, wenn es dann läuft, Geräusche macht oder warme Luft abgibt, zählt laut Gericht auch nicht als Grund, den Einbau zu verhindern.
4: Wie sieht's denn aktuell in Deutschland aus? Wie viele Leute rüsten schon auf und was muss ich dabei beachten?
5: Die Nachfrage nach Klimaanlagen explodiert gerade regelrecht, weil die Sommer halt immer heißer werden. Es gibt auch aktuelle Daten dazu. Demnach nutzt in Deutschland mittlerweile fast jeder fünfte Klimageräte und noch viel mehr planen eine Anschaffung. Dabei ist es wichtig zu wissen, es gibt mobile Kompaktgeräte, die eher nur an den Strom anschließt und eben diese fest installierten Splitgeräte mit einem Teil draußen am Haus. Die sind zwar effektiver, es ist aber nötig, dafür einen Durchbruch durch die Mauer zu machen. Am Ende ist es für viele einfach auch eine Kostenfrage. Bei mobilen Klimaanlagen gibt es günstige Modelle schon für mehrere hundert Euro. Eine fest verbaute Split-Klimaanlage kostet inklusive fachgerechter Montage je nach Modell und Größe dann schon zwischen 2.000 und 8.000 Euro.
4: Danke, Thorsten. Und jetzt weitere Meldungen im Überblick. Die EU-Kommission will ein zentrales Instrument beim Klimaschutz lockern. Es geht um den europäischen Emissionshandel. Die Industrie soll mehr und länger Kohlendioxid ausstoßen dürfen als bisher geplant. Das hat die EU-Kommission in Brüssel mitgeteilt. Deutschland und Frankreich wollen in vielen Bereichen enger zusammenarbeiten. Es geht um eine gemeinsame nukleare Abschreckung und eine engere Kooperation bei KI, Satelliten und in der Handelspolitik. Darüber berät der deutsch-französische Ministerrat gerade in Brühl. Die geplanten neuen Regeln zur Krankschreibung sorgen weiter für Diskussionen. Gesundheitsministerin Wagen und Arbeitsministerin Baas wollen sie deshalb noch einmal überarbeiten. Das hat Wagen im ZDF angekündigt. Das Drama um Buckelwal Timi hat uns wochenlang beschäftigt. Jetzt ist schon wieder ein Wal vor der schleswig-holsteinischen Küste aufgetaucht. Das hat das Deutsche Meeresmuseum mitgeteilt. Gestern Mittag habe es zwei Sichtungsmeldungen vor Heiligenhafen gegeben. Möglicherweise handelt es sich dabei um den Buckelwal, der in den letzten Wochen vor Dänemark aufgetaucht war. Größe und Erscheinungsbild deuteten darauf hin, heißt es. Allerdings seien das Bild- und Videomaterial, das man erhalten habe, zu schlecht, um das genau sagen zu können. Die dänischen Behörden gehen davon aus, dass der gesichtete Buckelwal krank ist. Darauf deute sein Aussehen und Verhalten hin, sagen sie. Und das waren die Nachrichten mit Danny Hoppe.
6: Radio RST Wetter, 26 Grad heute in der Spitze, zum Beispiel in Hörstel. Sonne am Abend dann noch. Und am Abend können auch noch hier und da kleine Schauer runterkommen. Velpe, Brochterbeck und Recke, aktuell 24 Grad. Radio RST Verkehr, die B481 Münster Richtung Rheine. Zwischen Emstetten und Rheine-Bendlage dichter Verkehr, 5 Minuten Zeitverlust hier. Falls ihr noch mehr gesehen habt, was auf den Straßen da so los ist, dann schickt mir die Infos gerne hier in das Studio 05971 920.
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6: Mit mir Dominik Starke rein in das Wochenende.

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1: Viertel nach eins, hier ist Radio RST. Ferienanfang ist quasi gewesen. Sören und Kathleen haben euch heute Morgen gefragt, wie feiert ihr eigentlich diesen Ferienbeginn? Ja, geteilter Meinung seid ihr da. Also alle feiern es nicht. Bei Franzi zum Beispiel, die geht mit Freunden raus, ganz entspannt. Sandra geht ein bisschen Eis essen. Ja, bei Kirsten sieht es schon ein bisschen übler aus. Die möchte ihr einfach nur ihren großen Wäscheberg loswerden, kann ich verstehen, fühle ich wohl. Die einzigen, die wirklich so richtig feiern, das sind Daniel und der Thomas. Da gibt es nämlich einmal hier von heute bis Freitag das große Schützenfest der Feldbauern in Nordwalde. Guter Plan, passend dazu haben wir unsere Sommerferien-Songs. Dieser hier kommt aus der Türkei.

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3: 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Alles Wichtige mit Dominik Starke. Region. Die Ems-Galerie feiert ihr 10-jähriges Bestehen mit neuen Angeboten. Ab August gibt es in dem Einkaufszentrum in der Innenstadt das Modegeschäft Engbers. Ab Oktober folgen die Läden Blume 2000, Street One und Cecil. Außerdem wird im Dezember der Ritual Store größer. Das macht die Ems-Galerie mit über 50 Läden noch attraktiver für Besucher. Deutschland. Vor der schleswig-holsteinischen Ostseeküste ist möglicherweise erneut ein Buckelwal unterwegs. Das Deutsche Meeresmuseum hat zwei Sichtungsmeldungen erhalten. Ob es sich tatsächlich um das Tier handelt, das zuletzt vor Dänemark beobachtet wurde, ist allerdings noch unklar. Rheine. Bei den technischen Betrieben Rheine ist Integration über Arbeit und Ausbildung gelungen. Ein Geflüchteter aus Syrien hat seine Ausbildung zum Gärtner erfolgreich abgeschlossen und bleibt im Betrieb. Ein weiterer Mitarbeiter bekam eine Arbeitsgelegenheit, zeigte viel Einsatz, war sehr zuverlässig und hat jetzt einen befristeten Vertrag in der Straßenreinigung. 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Radio RST Wetter, 27 Grad in der Spitze heute. Dazu viel Sonne bis zum Abend, denn am Abend können noch mal kleine Schauer runterkommen. Ladbergen, Gimte und Espel, die kommen aktuell auf 25 Grad. 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

Verkehr, eine kleine Meldung habe ich für euch. B481, Rheine Richtung Münster, zwischen Rheine und Greven. Da ist dichter Verkehr und ihr müsst euch auf 8 Minuten mehr einstellen. Das war's auch schon. Falls ihr noch irgendwas gesehen habt, schickt uns gerne die Infos hier in das Studio 05971 920 90. Gute Fahrt ins Wochenende.

0: Gute Laune am Freitagnachmittag. Hier ist Radio ST um 13:45 mit Dominik Starke. Es ist Freitag und das heißt natürlich, Jonas und Christina aus dem Nachmittag machen gleich wieder einen Ort im Kreis Steinfurt unsicher. Jonas, wohin geht es denn heute?
1: Nach Westerkappeln, Dominik. Christina steht da hoffentlich schon auf dem Kirchplatz, denn da starten wir gleich mit dem Bürgermeister Niklas Schulte, der uns direkt auch mal verraten soll, was Westerkappeln anders macht als andere Orte im Kreis Steinfurt.
0: Und wie geht es dann weiter?
1: Naja, wir sind im ganzen Ort natürlich unterwegs und haben wirklich viele Stationen. Kleiner Vorgeschmack, was wir alles heute noch hören werden. Ja, warum, wo und wie das so klingt, hören wir dann zusammen heute Nachmittag.
0: Und zwar bei 24 Orte, ein Kreis, gleich ab 14 Uhr, super live aus Westerkappeln.

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2: Mit Danny Hoppe, guten Tag. Bundeskanzler Merz und Frankreichs Präsident Macron sind gerade bei uns in NRW, und zwar in Brühl. Vor dem Schloss Augustusburg wurde Macron mit militärischen Ehren empfangen. Danach hat dort der deutsch-französische Ministerrat seine Beratungen aufgenommen. Es geht um eine engere Zusammenarbeit. Thorsten Adolfs aus dem News-Team, das gilt auch für den Bereich Abschreckung und Verteidigung.
3: Ja, im Mittelpunkt der Gespräche steht eine deutlich engere Partnerschaft bei der nuklearen Abschreckung. Nachdem das Projekt für einen gemeinsamen Kampfjet gescheitert ist, suchen beide Länder nach neuen Wegen für die gemeinsame Verteidigung. Und als ein konkretes Ergebnis erwarten Experten, dass deutsche Soldaten schon im Herbst an einer französischen Atomübung teilnehmen. Macron sagt, dass Frankreichs atomare Abschreckung schon immer eine europäische Dimension hatte. Und von deutscher Seite heißt es dazu, die neue Partnerschaft könne die nukleare Teilhabe innerhalb der NATO, die es ja schon seit sehr langer Zeit gibt, sinnvoll ergänzen. Im Gegenzug hofft Frankreich darauf, dass sich Deutschland stärker als bisher bei konventionellen Rüstungsprojekten einbringt, also zum Beispiel bei modernen Radarsystemen oder bei der Luftabwehr.
2: Ja, das Treffen heute ist auch nochmal besonders, denn es ist der letzte gemeinsame Ministerrat von Merz und Macron.
3: Weil der französische Präsident im nächsten Frühjahr aus seinem Amt ausscheidet, ist es auch die letzte große Gelegenheit für die beiden, eine gemeinsame Agenda festzulegen. Macron schrieb dazu heute auf X, die Zusammenarbeit sei notwendiger denn je. Es gehe darum, die Sicherheit und die Widerstandskraft unserer Demokratien zu stärken. Und beide Seiten sagen auch, dass die Freundschaft beider Länder trotz der Rückschläge bei den letzten gemeinsamen Rüstungsprojekten absolut stabil bleibe.
2: Danke, Thorsten. Und jetzt weitere Meldungen im Überblick. In München ist ein Mann aus Moldau festgenommen worden. Er soll eine Drohne über das Gelände eines deutschen Rüstungsunternehmens gelenkt haben. Das hat die Generalstaatsanwaltschaft bestätigt. Demnach besteht der Verdacht, dass der Mann Bilder und Videos an eine ausländische Stelle oder verbotene Gruppe weitergeben wollte. Andy Burnham ist zum neuen Vorsitzenden der britischen Regierungspartei Labour ernannt worden. Am Montag soll er dann von König Charles III. Zum Premierminister gekürt werden. Burnham tritt damit die Nachfolge von Keir Starmer an, der im Juni seinen Rücktritt erklärt hatte. NRW startet in die Sommerferien und das merkt man so langsam auch schon auf den Straßen. Der ADAC rechnet vor allem jetzt am Nachmittag und morgen Vormittag mit langen Staus. Denn bis auf Bayern und Baden-Württemberg haben jetzt alle Bundesländer Sommerferien. Egal ob an der Kasse im Supermarkt, an der Tankstelle oder im Geschäft, in Deutschland wird immer häufiger mit dem Smartphone oder der Smartwatch bezahlt. Das zeigt die aktuelle Digitalstudie der Postbank. Fast jeder Zweite nutzt demnach inzwischen Mobile Payment. Im Vorjahr waren es erst 35%. Allerdings hängt das laut Studie auch vom Alter ab. Bei den unter 40-Jährigen bezahlen fast 3/4 mit dem Smartphone oder der Smartwatch. Ältere tun sich da noch etwas schwerer. Ganz eindeutiger Favorit der Menschen in Deutschland bleibt aber die EC oder die Kreditkarte. 87% nutzen sie für das kontaktlose Zahlen. Und das waren die Nachrichten mit Danny Hoppe.
4: Radio RST Wetter mit einem Mix aus Sonne und Wolken. Dazu 27 Grad jetzt in Tecklenburg, Hopsten und Recke. 27 Grad auch in Alstmünster und in Reckenfeld. Morgen dann mehr Wolken und es wird etwas kühler. So, da ist auch die Musik darunter. Radio RST Verkehr A33 Osnabrück-Bielefeld. Zwischen Kreuz Osnabrück-Süd und Hilteramt-Teutoburger Wald. 6 Kilometer Stau. Mindestens 20 Minuten dauert. Das ist da gerade länger. A33 Bielefeld-Osnabrück zwischen Hilta am Teutoburger Wald und Kreuz Osnabrück-Süd. 4 Kilometer Stau, eine Viertelstunde kommt da oben drauf. A1 Osnabrück-Bremen zwischen Osnabrück-Hafen und Osnabrück-Nord. 3 Kilometer stockender Verkehr. Mindestens 5 Minuten da bitte mehr einplanen. A30 Amsterdam-Osnabrück zwischen Rheine-Nord und Laggenbeck. 7 Kilometer stockender Verkehr. Mindestens 5 Minuten dauert es auch hier länger. Und B481 Rheine Richtung Münster zwischen Rheine und Emstetten. Dichter Verkehr, auch hier plus 5 Minuten mindestens. Blitzer, Staus und andere Infos gerne per WhatsApp hier in das Studio schicken an die 059 71 920 90.
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4: 24 Orte, ein Kreis. Unsere Show am Freitagnachmittag live aus einem Ort im Kreis Steinfurt. Heute Westerkappeln mit mir Jonas Nitsch und Kollegin Christina Strunk. Hallo Christina.
5: Hallo, ich hoffe, du kannst mich hören. Das Netz ist leider ein bisschen schwierig, aber ja.
4: Ich kann dich hören, Christina. Nur wir hören auch eher Auto. Das klingt jetzt noch nicht nach Westerkappeln.
5: Ja, wir hatten da so ein bisschen das Problem. Leider ist ja Ferienstart. Da hätte man vielleicht denken können, ach ja, ist ja dann schon voller auf den Straßen. Vielleicht habe ich auch einfach ein bisschen unterschätzt, dass es jetzt schon voll ist auf den Straßen.
4: Ja, es ist schon voll auf den Straßen in unserer Region. Die Kids haben die Zeugnisse bekommen, viele starten direkt in den Urlaub. Und Kollegin Christina Strunk ist also noch auf dem Weg nach Westerkappeln. Kann alles passieren, wenn wir eben so live sind wie jetzt. Also, dann bis gleich.
5: Bye.

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1: 13 Minuten nach 2, hier ist Radio RST mit 24 Orte, ein Kreis, heute live aus Westerkappeln. Christina, bist du mittlerweile gut angekommen?
2: Ja, ich bin mittlerweile sehr gut angekommen. Ich stehe hier auf dem wunderschönen Kirchplatz in der Sonne und ich stehe hier auch nicht mehr alleine. Der Bürgermeister ist da, Niklas Schulte, hallo.
3: Hallo, herzlich willkommen in Westerkappeln.
2: Sehr schön, vielen lieben Dank. Wir starten einfach mal direkt rein. Westerkappeln in 3 Worten, was würdest du sagen?
3: Westerkappeln in 3 Worten, Westerkappeln ist bodenständig, Westerkappeln ist hilfsbereit, Westerkappeln ist auch traditionell.
2: Bodenständig, traditionell und hilfsbereit. Würdest du sagen, das unterscheidet Westerkappeln von anderen Orten bei uns im Kreis Steinfurt? Oder würdest du sagen, naja, eigentlich ist es ein Ort wie jeder andere?
3: Ach, das unterscheidet auf jeden Fall Westerkappeln von anderen Orten im Kreis Steinfurt. Was es auf jeden Fall unterscheidet, die Hilfsbereitschaft. Also wenn man um Hilfe fragt, dann wird einem auf jeden Fall geholfen. Und was das ganz Besondere auch noch ist in Westerkappeln, man ist ja, ein bisschen immer sehr zurückhaltend um das eigene Wirken, um das eigene Tun. Man macht vieles, nicht im stillen Kämmerlein, aber so, dass man das nicht an die große Glocke hängt. Also man ist ja sehr, sehr zurückhaltend und eben auch bodenständig. Das ist das Besondere an Westerkappeln.
2: Okay, würdest du dich dazu zählen?
3: Auf jeden Fall.
2: Okay. Ja, Jonas, du hörst, hilfsbereit sind die Menschen hier, bodenständig und zurückhaltend. Ja, also das versuche ich heute mal rauszufinden, ob das denn wirklich so ist, wie die Leute hier so ticken.
1: Ja, du findest es ab jetzt heraus, bist ja leider etwas zu spät gekommen, weil der Urlaubsverkehr schon ganz groß losgeht. Wie sieht es denn beim Bürgermeister aus? Macht der auch noch Urlaub?
2: Das fragen wir mal ganz kurz, weil er dich nicht hört, nur ich dich höre. Wie sieht's aus? Machst du eigentlich noch Urlaub diesen Sommer?
3: Im August eine Woche Urlaub und der Rest dann im Oktober. Warum? Das liegt daran, weil meine Frau den ganzen Sommer arbeiten wird, aber vielleicht hören wir das ja heute nochmal.
1: Wohin geht es denn?
2: Okay. Wohin geht's?
3: An die Ostsee, in die Lübecker Bucht.
1: Ah, sehr schön. Schön. Vielleicht macht Bürgermeister Niklas Schulte dann einfach auch noch einen Trip rüber in die Niederlande. Dafür haben wir jetzt auch den passenden Song. Wir spielen ja jede Stunde einen Song aus einem beliebten Urlaubsland. Der nächste kommt aus den Niederlanden. Melodrama.

Das ist natürlich nicht niederländisch. Das ist französisch. Der Song kommt aus Frankreich. Ups, kurz verguckt. Aber auch schön. Vielleicht fährt Niklas Schulte aus Westerkappeln dann einfach rüber nach Frankreich. Dafür haben wir den passenden Track. 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

0: Radio RST am Freitagnachmittag mit Jonas Nitsch und Christina Strunk. 24 Orte, ein Kreis, heute live aus Westerkappeln. Und ich bin nicht ganz alleine in Westerkappeln. Ich habe den Bürgermeister bei mir, Niklas Schulte. Wir haben uns jetzt hier am Kirchplatz getroffen. Draußen war ehrlicherweise gar nicht so viel los. Warum meintest du, wir müssen uns auf jeden Fall hier treffen?
1: Ja, auf dem Kirchplatz ist gleich erst was los. Da macht die Auszeit um 17 Uhr auf. Die Gastronomie macht dann auch erst auf. Heute fangen natürlich die Ferien an, deshalb sind auch nicht viele Menschen hier auf dem Kirchplatz, sonst ist es schon ein bisschen voller. Wir sind aber jetzt in der Kirche, in der Stadtkirche, und das ist für mich ein ganz elementarer Ort, den ich gerne anderen Leuten auch zeige, weil er so ein bisschen auch prägt, eben was Westerkappeln ist. Die Gemeinde ist um die Kirche herum entstanden. Die Kirche selber, so wie sie heute hier zu sehen ist, ist aus 1509, also über 500 Jahre alt. Hier ist ja alles drum gebaut worden. Hier ist das Gemeindeleben, hier hat sich viel getan. Für mich eben zentraler Ort, weil er alles das verbindet, was ja, mich so ein bisschen ausmacht. Musik, Kirchenmusik, Gemeinschaft, Glaube und Solidarität, füreinander einzustehen, hilfsbereit zu sein. Und auch wenn Kirche im Alltag nicht mehr so weit verbreitet ist und auch viele Leute der Kirche den Rücken gekehrt haben, merke ich aber trotzdem noch, dass diese Werte, die hier aus diesem Gebäude strahlen und hier aus der Gemeinde strahlen, immer noch irgendwie in den Herzen der Menschen sind.
0: Also für dich ein ganz, ganz wichtiger Ort und auch ein total ruhiger. Also ich merke das jetzt gerade, wir stehen hier in der Kirche, die ist total schlicht. Es ist irgendwie gar nicht so überladen. Es ist wirklich auch sehr ruhig und auch ein bisschen kühl, was vielleicht heute auch ganz schön ist. Ne?
1: Ja, genau. Es ist eine evangelische Kirche, sehr protestantisch, sehr reformiert, sehr zurückhaltend. Die Kirche ist in den Ferien sonntags immer offen. Also wer dann kühlen Platz sucht, ist auf jeden Fall in der Kirche dann immer gut aufgehoben. Wir hören von hier aus das Wasserspiel draußen und ist einfach ein wunderbarer Ort.
0: Also, wer Sonntag, wenn es nochmal warm ist, noch einen kühlen Ort zum Abkühlen sucht und zum Runterkommen, dann kommt doch einfach in der Kirche in Westerkappeln vorbei. Vielleicht trifft ihr auch den Bürgermeister Niklas Schulte. Was wir sonst noch in Westerkappeln erleben, das hört ihr heute bis 18 Uhr, 24 Orte, ein Kreis.

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2: Es ist 14.30 Uhr, Radio RST, die Nachrichten mit Jonas Nitsch. Kreis Steinfurt. Im Kreis Steinfurt könnten erneuerbare Energien schon heute rechnerisch mehr als 90% des Stromverbrauchs decken. Bis 2040 soll der Kreis klimaneutral werden. Der Kreis sagt, dass die Energiewende auch Jobs, Einnahmen und die regionale Wirtschaft stärkt. Europa. Die EU-Kommission will Klimaschutzregeln lockern. Sie will die Obergrenze für klimaschädliches CO2 für die Industrie ab 2031 langsamer sinken lassen. Dadurch könnten Unternehmen es länger machen und mehr Treibhausgase ausstoßen. Region. Medizinstudenten können sich bis Ende September um ein Stipendium der Grafschaft Bentheim bewerben. Der Landkreis zahlt während der Regelstudienzeit monatlich 500 Euro. Im Gegenzug sollen die Geförderten nach ihrer Ausbildung mehrere Jahre als Ärztinnen und Ärzte vor Ort arbeiten. 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Radio RST Wetter mit Sonne und dazu 27 Grad in Mettingen, Lotte und Westerkappeln. 27 Grad auch in Altenberge, Lahr und im Schädebruck. Morgen wird es dann etwas kühler.
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2: Radio RST Verkehr, A33 Osnabrück-Bielefeld zwischen Kreuz Osnabrück Süd und Hilter am Teutoburger Wald. 6 Kilometer Stau, mindestens eine Viertelstunde dauert es länger. A30 Rheine-Osnabrück zwischen Kreuz Lotte-Osnabrück und Osnabrück-Sutthausen. 3 Kilometer Stau plus 12 Minuten. Und A33 Bielefeld-Osnabrück zwischen Hilter am Teutoburger Wald und Borkloklosteröselde. 1 Kilometer Stau, ungefähr 10 Minuten kommen da oben drauf. Blitzer, Staus und andere Infos gerne per WhatsApp hier in das Studio schicken an die 059 71 920 90. Dankeschön und eine gute Fahrt jetzt zum Ferienstart.

0: 14.37 Uhr, hier ist Radio RST mit Jonas Nitsch und Christina Strunk in Westerkappeln heute live. Christina, du hast eine Mission, du willst was mit denen hier ändern? Ja, so ein bisschen deine Angst bekämpfen, oder?
1: Ja, zumindest meinen wirklich, wirklich großen Respekt vor Hunden, dem will ich begegnen. Bei Punkdog, der Hundeschule hier bei uns in Westerkappeln.
0: Ja, und dahin bist du gerade auf dem Weg. Hören wir gleich alles zu. Genau. Bei 24 Orte, ein Kreis.

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1: Radio RST am Freitagnachmittag, 24 Orte, ein Kreis, heute live aus Westerkappeln. Und ich sitze inzwischen an einem Gartentisch und unter mir krabbelt hier irgendwie so ein Hund rum. Else ist das. Das ist die Hündin von Kai. Er leitet die Hundeschule Punk Dog. Kai, erzähl mal, warum heißt deine Hundeschule Punk Dog?
2: Ja, also das ist eigentlich fast selbsterklärend. Ich habe in meiner Jugendzeit viel mit Straßenpunks zu tun gehabt. Teilweise auch, ich bin ja gebürtiger Osnabrücker, in Osnabrück am Hauptbahnhof, da mit den Punks, teilweise mit Obdachlosen gesessen, die dann eben viel auch ihre Hunde dabei hatten. Und das war eigentlich auch, also Hunde spielen sowieso eine große Rolle in meinem Leben, auch von auch familiär schon. Und das war einfach für mich einschneidend, ne, auch wie die Punks und wie gesagt auch Obdachlose mit ihren Hunden da einfach umgegangen sind, völlig zwanglos, ein absolutes Vertrauen und andersrum natürlich irgendwo auch die Ausgestoßenen, sage ich mal, was auch so ein bisschen auf die auf so in Anführungsstrichen Problemhunde hinweist. Und
1: ja. So. Okay, jetzt also auch der richtige Mann für mich, um mir zu erklären, wie kann ich denn mit Hunden umgehen? Denn ich habe wirklich mindestens großen Respekt bis sogar auch Angst vor fremden Hunden. Du hast da Erfahrung, oder?
2: Grundsätzlich ja, auf jeden Fall. Es ist jetzt natürlich schwierig in der Kürze der Zeit. Ich kann dir natürlich nebenher ein paar Tipps geben, wie du körpersprachlich dem Hund zeigen kannst, nö, ich will jetzt aber gerade nicht. Ne? Man, grundsätzlich, wenn es wirklich eine tiefgreifende Angst ist, ich bin ja kein Psychologe.
1: Ne? Aber die ersten Basics, die werde ich gleich lernen. Hört ihr alles hier bei 24 Orte, ein Kreis.

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3: Mit Danny Hoppe, guten Tag. NRW startet heute in die Sommerferien. Am Vormittag gab es für die meisten Schülerinnen und Schüler Zeugnisse und viele sitzen jetzt schon auf gepackten Koffern oder im Auto. Und das merken wir inzwischen auch auf den Straßen. Thorsten Adolfs aus dem News-Team, da wird es nämlich immer voller.
4: Genau, jetzt am Nachmittag ist laut ADAC ganz besonders viel los, denn dann starten die Ersten mit dem Auto in Richtung der großen Urlaubsgebiete. Auch morgen Vormittag wird noch mit sehr viel Verkehr gerechnet. Neben den Urlaubern aus Deutschland sind auch viele aus den Nachbarländern bei uns auf den Autobahnen unterwegs und zusätzlich bremsen sehr viele Baustellen den Verkehr aus. Klassische Stauschwerpunkte Richtung Süden sind wie jedes Jahr eigentlich die Brenner-Autobahn und die Gotthard-Route und Richtung Norden kann es vor dem Elbtunnel sehr voll werden. Und als ob das nicht alles schon reichen würde, gibt es ja auch an einigen Grenzen noch Kontrollen. Das gilt für Fahrten nach Österreich, Polen, Tschechien und in die Schweiz.
3: Ja, ganz wichtig sind ja auch Pausen, wenn man längere Strecken fährt. Das ist allerdings nicht immer ein Spaß, denn an vielen Rastplätzen sind die Toiletten in einem miserablen Zustand. Das hat der ADAC diese Woche nochmal bestätigt. Das soll in Zukunft aber besser werden.
4: Ja, davon haben die Urlauber zwar jetzt noch nichts, aber vielleicht ja schon im nächsten Jahr. Jedenfalls sind nach Angaben der Autobahn GmbH 500 Millionen Euro nötig, um die Anlagen und die Flächen drumherum in Schuss zu bringen. Das Geld dafür müsse aber vom Bund kommen, sagt die Autobahn GmbH. Damit die ohnehin schon hohen Kosten für die Sanierung nicht aus dem Ruder laufen, sollen die künftigen Toiletten standardisiert sein. Das heißt, es wird dann vorgefertigte Module geben mit einer ordentlichen Dämmung und einer pflegeleichten Innenausstattung. Aber wie gesagt, erstmal muss der Bund schauen, wo er das Geld dafür hernimmt.
3: Danke, Thorsten. Und jetzt weitere Meldungen im Überblick. In Brühl sitzt gerade der deutsch-französische Ministerrat zusammen. Beraten wird über eine engere Zusammenarbeit bei künstlicher Intelligenz, wichtigen Rohstoffen und der nuklearen Abschreckung. Vorher hatte Bundeskanzler Merz den französischen Präsidenten Macron mit militärischen Ehren empfangen. In ganz Deutschland wird nach fast 150.000 Menschen gefahndet. Das heißt, sie sind auf freiem Fuß, obwohl ein Haftbefehl gegen sie vorliegt. Das geht aus einer Antwort der Bundesregierung auf eine Grünen-Anfrage hervor. Unter den Gesuchten sind demnach auch fast 100 Gefährder. Es gibt Sorgen um das WM-Finale am Sonntag in New York, denn dichter, ungesunder Waldbrandrauch aus Kanada vernebelt die Stadt zurzeit. Die Behörden im Großraum von New York riefen die Menschen dazu auf, wegen der Feinstaubbelastung so wenig Zeit wie möglich im Freien zu verbringen. In Chicago musste schon ein Fußballspiel der Profiliga MLS wegen des Rauchs verschoben werden. Über Energy Drinks wird auch bei uns in Deutschland schon länger diskutiert. England schafft hier ab dem nächsten Jahr Fakten. Ab April dürfen dort dann keine Energy Drinks mehr an Kinder und Jugendliche unter 16 Jahren verkauft werden. Nicht im Geschäft, nicht an Automaten und auch nicht online. Das hat die Regierung in London mitgeteilt. Tausende Kinder in England würden jeden Tag Energy Drinks trinken. Dabei sei bewiesen, dass sie schlecht für Schlaf und Konzentration seien und Angstzustände verursachen könnten, heißt es. Deshalb hätten sie nichts in den Händen von Kindern verloren. Koffeinärmere Erfrischungsgetränke wie Cola, aber auch Tee und Kaffee sind von der neuen Regel ausgenommen. Und das waren die Nachrichten mit Danny Hoppe.
5: Radio RST Wetter mit Sonne und blauem Himmel. 27 Grad dazu in Nordwalde, Sinningen und Lattbergen. 27 Grad gerade auch in Lingen, Bad Bentheim und Schüttorf. Morgen wird es dann etwas kühler mit mehr Wolken. Radio RST Verkehr. A33 Osnabrück-Bielefeld zwischen Kreuz Osnabrück Süd und Hilter am Teutoburger Wald. 6 Kilometer stockender Verkehr. Mindestens eine Viertelstunde dauert es länger. A30 Rheine-Osnabrück zwischen Lotte und Osnabrück-Hellern. 3 Kilometer stockender Verkehr plus 5 Minuten. Und A33 Bielefeld-Osnabrück zwischen Hilter am Teutoburger Wald und Borkloklooster Ösele. Dichter Verkehr, auch hier dauert es 5 Minuten mindestens länger. Blitzer, Staus und andere Infos gerne per WhatsApp direkt hier in das Studio schicken an die 059 71 920 90.
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5: 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Christina, du willst deinen großen Respekt vor Hunden heute ein bisschen bekämpfen und du bist dafür jetzt bei der Hundeschule Punk Dog.
6: Ich bin meiner kleinen Angst auch schon begegnet. Else heißt sie heute, eine kleine Hündin. Die hat mich natürlich auch schon nett begrüßt und ist so ein bisschen an mir hochgesprungen. Das war schon ein kleiner unangenehmer Moment. Deswegen will ich jetzt gleich von Kai lernen. Wie kann ich denn Else vermitteln? Ich möchte gerade gar nicht mit dir spielen. Hört ihr bei 24 Orte, ein Kreis nach zwei Songs.

0: Gleich 10 nach 3, Radio RST läuft am Freitagnachmittag und wir begegnen heute unserer Angst, zumindest wenn ihr so wie ich auch eine kleine Angst vor Hunden habt. Ich sitze hier schon ein bisschen mit feuchten Beinen und vor allem schwitzigen Händen, weil Hündin Else sich schon ein bisschen, so ein bisschen auf Kontaktkurs ist. Else ist die Hündin von Kai, dem Leiter der Hundeschule Punk Dog. Und ich möchte heute lernen, wie kann ich denn einem Hund signalisieren, ich möchte gerade aber gar nicht so viel Kontakt wie Else vielleicht vorhin, als ich begrüßt wurde. Das war natürlich schön und gleichzeitig war es für mich ein totaler Stressmoment. Kai, was wäre dein erster Tipp? Wie kann ich einem Hund sagen, ey, ich möchte gerade nicht?
1: Ja, also grundsätzlich steht natürlich immer erstmal der Halter in der Pflicht, den Hund zurückzurufen. Das ist ja mal klar. So, aber klar, wenn es ein Hund ist, den du kennst, von dem du weißt, okay, der tut jetzt nichts, ich habe trotzdem meine Angst, ist erstmal aktives Ignorieren, also wirklich den Blick abwenden, am besten komplett umdrehen, schon mal sehr gut, wenn man Glück hat, versteht es der Hund auch, weil das eben gelernt hat. Wenn du, so wie wir jetzt hier irgendwo sitzt, der Hund ankommt, ist aufdringlich, ist sehr hilfreich, wie gesagt, mit der Rückhand, ne? Also immer mit der Rückhand, den Hund an der Nase quasi ein Stück zurückzuschieben, um zu zeigen, so, nee, ich möchte nicht, dass du mir jetzt so nahe kommst.
0: Jetzt habe ich damit aber tatsächlich ein bisschen meine Probleme, weil ich ein bisschen Berührungsangst vor allem habe, generell bei Tieren. Da sagst du dann einfach ignorieren. Was ist, wenn das nicht hilft? Gibt es da irgendwie noch einen Tipp?
1: In dem Fall würde ich erstmal den Halter anschreien.
0: Okay, also Halter anschreien, das kriege ich hin. Nee, aber tatsächlich mit der Hand, meinst du, also das ist auch wirklich nicht so, dass die Hunde dann denken, oh, da habe ich jetzt aber eine Hand, an der ich schnuppern kann und spielen kann, sondern wenn ich dann wirklich konsequent die Hand ein bisschen wegschiebe von mir, dann wird es eigentlich bei jedem gut erzogenen Hund funktionieren, dass der mich jetzt in Ruhe lässt.
1: Genau, also grundsätzlich sollte das funktionieren. Ich beobachte ja auch auf dem Platz die Hunde, wenn die im Freilauf miteinander spielen, sehr genau. Und auch wenn dann mal einer daherkommt und sagt, ey Leute, ich will jetzt gar nicht mit euch kaspern, ich will meine Ruhe haben, ne? Wie gesagt, dann drehen die sich auch aktiv weg, oder aber wenn einer richtig nervig ist, wird dann auch mal kurz angerempelt. Also eigentlich sollte es funktionieren, wie gesagt, dieses leichte Wegschieben. Gut, das Ding ist halt, wenn du wirklich diese Berührungsangst hast, da musst du dich dann auch einfach überwinden.
0: Okay.
1: Und andersherum, wenn es funktioniert, ist es ja auch für dich dann ein kleines Erfolgserlebnis. Und das kann natürlich auch für dich dann ein bisschen mehr wieder die Angst nehmen und beim nächsten Mal klappt es dann besser.
0: Okay, danke schön. Das ist ein super guter Tipp. Das werde ich auf jeden Fall ausprobieren. Jetzt mit Else kann ich zum Glück ganz entspannt sein. Die ist eher mit sich selbst beschäftigt.

Viertel nach drei. Wir setzen unsere kleine musikalische Weltreise jetzt fort. Jede Stunde gibt es hier bei uns bei Radio RST nämlich einen Hit aus einem beliebten Urlaubsland. Und wir machen jetzt weiter mit einem beliebten Reiseziel, wo ich auch schon war, mit der Familie. War wahnsinnig heiß und gleichzeitig wahnsinnig schön. Es geht jetzt nach Kroatien mit Jawolim bei Radio RST. Einen schönen Nachmittag.

0: 15.21 Uhr. Da treffen wirklich die Besten aufeinander am Sonntag. Argentinien und Spanien führen die Weltrangliste an. Nur am Ende kann es nur einen Weltmeister geben.
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0: Andreas Hecker aus unserem WM-Studio. Gibt es eigentlich einen Favoriten im Finale dann am Sonntag?
2: Eher nicht. Vielmehr ist es ein Aufeinandertreffen zweier Fußballphilosophien. Auf der einen Seite die Argentinier mit ihrer Mentalität sowie ihrem achtfachen Weltfußballer Lionel Messi, aber noch anderen Waffen wie Martinez von Inter Mailand, Liverpools McAllister oder Fernandes vom FC Chelsea. Die Südamerikaner stehen für Tore und Spektakel. Auf der anderen Seite die Spanier, die gar nicht so viele Superstars in ihren Reihen haben, aber mannschaftlich geschlossen auftreten. Das wirkt manchmal langweilig, aber den Franzosen haben sie damit geduldig den Nerv gezogen, um dann eiskalt zuzuschlagen. Von daher könnte es gut sein, dass sich beide Teams erst einmal belauern und wenig riskieren.
0: Vielen Dank, Andreas. Da bleibt es wenigstens bis zum Ende spannend.
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2: Es ist 15.30 Uhr, die Radio RST Nachrichten mit Jonas Nitsch. Münsterland. Die Gewerkschaft Erziehung und Wissenschaft kritisiert die Reform des Kinderbildungsgesetzes. Der Landtag hat gestern dafür gestimmt, dass weniger qualifiziertes Personal die Kinder betreuen darf, wenn weniger in der Kita los ist. Deutschland. Immer mehr in der CDU fordern den Rücktritt von Jens Spahn aus Ahaus als Fraktionschef. Er ist über eine Leihmutter in den USA Papa geworden. Die Kritik: politisch sind die CDU und Spahn bisher auch gegen Leihmutterschaft. Außerdem ist es in Deutschland verboten. Und noch eine gute Nachricht aus Osnabrück. Die Stadt Osnabrück macht den Verkehr an der Straße in der Dodesheide sicherer. Zwischen Juli und August baut die Stadt da einen Zebrastreifen. Das soll die Straße für Fußgänger sicherer machen. 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Radio RST Wetter mit Sonne und dazu warmen 27 Grad in Holperdorp, Leden und Brochterbeck. 27 Grad auch in Lotte, Ringel und Osnabrück. Morgen dann mehr Wolken und es wird auch etwas kühler. Radio RST Verkehr, A33 Osnabrück-Bielefeld zwischen Kreuz Osnabrück Süd und Hilta am Teutoburger Wald. 6 Kilometer Stau, ungefähr eine Viertelstunde dauert es länger. A30 Rheine-Osnabrück zwischen Ibbenbüren West und Osnabrück-Sutthausen. 5 Kilometer stockender Verkehr, ungefähr 5 Minuten kommen obendrauf. Und hier dauert es gerade am längsten. A1 Dortmund-Osnabrück zwischen Münster-Hiltrup und Münster-Nord. 6 Kilometer Stau, da dauert es eine Stunde gerade länger. Blitzer, Staus und andere Infos gerne per WhatsApp hier in das Studio schicken an die 059 71 920 90. Danke und gute Fahrt.

0: Richard Marx begleitet uns hier mit Right Here Waiting am Nachmittag bei Radio RST. Nur, was ist besser als Musik so im Radio? Natürlich Live-Musik. Und die gibt es jetzt auch bei 24 Orte, ein Kreis, live aus Westerkappeln. Hallo Christina, wo bist du denn?
1: Hallo, ich bin in der Musikschule Pro Musica bei den Musikdetektiven und ich werde hier von den kleinen Kindern auch schon sehr erwartungsvoll angeschaut. Die haben alle so was Kleines nämlich vorbereitet für mich. Die haben alle so ein kleines Krokodil in der Hand und ihr wollt jetzt gerne was singen für mich, oder wie?
2: Ja.
1: Ja, okay. Ja, dann, wir sind gespannt. Dann singt mal.

Wie schön ist das denn? Also einen kleinen Applaus erstmal für euch hier. Moment, das ist schwierig. Wow. Sehr schön. Cool, die Musikdetektive entdecken halt ein bisschen Musik und die haben für mich auch noch ein kleines Rätsel vorbereitet. Aber das machen wir gleich. Ich würde sagen, ihr hört erstmal noch weiter Musik. Bleibt einfach mit dabei. 24 Orte, ein Kreis, heute live aus Westerkappeln.

0: 15.44 Uhr. Hier ist Radio RST mit Jonas Nitsch und Christina Strunk bei 24 Orte, ein Kreis, heute live in Westerkappeln. Und Christina, du bist gerade in der Musikschule Pro Musica. Die Kids haben gerade schon ein bisschen für dich gesungen und jetzt wollen die dein musikalisches Können mal testen.
1: Mir wurde gesagt, wir haben so ein kleines Rätsel für mich. Also Veronika, die hier die musikalische Grundausbildung der Kids leitet, die steht hier jetzt auch schon mit einem Glockenspiel in der Hand. Dann lass mal hören. So.
2: Was?
1: Ja. Die Melodie kommt mir sehr bekannt vor, ne? Am Anfang könnte man auch singen, es regnet, aber das ist es nicht. Brenne auf mein Licht. Das ist hier Sonne, Mond und Sterne, so ein Laternenlied für St. Martin, oder?
2: Ah, ja, perfekt. Also einen dicken Applaus hier, das war genau richtig.
1: Ja, schön, das tut der Seele doch gut.
2: Ja, aber spannend ist ja, dass diese Kinder das Lied schon selber spielen können, denn die können schon die Noten lesen. Die kennen schon die Noten von F bis zum 2-gestrichenen D und gehen noch gar nicht in die Schule.
1: Ja, das ist krass. Ihr seid alle so 5 oder 6, habe ich gerade gehört. Wie alt seid ihr?
3: 6, 5,
1: okay. Und ihr könnt schon Noten lesen, ihr könnt schon selber komponieren, habt ihr mir gerade erzählt. Das finde ich richtig krass. Also Veronika, du machst die ganze Arbeit mit den Kindern und es ist wahrscheinlich auch total wichtig, dass die schon so früh musikalisch ausgebildet werden, oder? Also es tut zumindest der Entwicklung wahrscheinlich auch sehr gut, der Kinder. Oder?
2: Absolut. Das ist für die Kinder einfach so ein viel Wissensvorsprung, was die haben, wenn die in die Schule kommen. Die können ja schon was lesen, was viele Erwachsene nicht lesen können, nämlich Noten. Also von daher, besser geht nicht.
1: Ja, richtig schön. Jonas, kannst du Noten lesen?
0: Ich kann Noten lesen. Ich habe mal eine Weile Schlagzeug gespielt, von daher kann ich das noch. Christina, du schlägst dich ja ganz gut, ne? Also, ich habe auch mal dann ganz spontan noch ein Quiz für dich. Weißt du, was das hier ist?
1: Ja, NSYNC. Haben wir hier.
0: Justin Timberlake, bye bye. Richtig, Christina. Und weißt du was? Weil du das so toll geraten hast, spielen wir den Song jetzt auch. Hier sind NSYNC mit bye bye bye bei 24 Orte. Ein Kreis, heute live aus Westerkappeln. Noch bis 18 Uhr.

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1: Mit Danny Hoppe. Guten Tag. Für viele Menschen in NRW, vor allem für die Kinder, beginnt heute die schönste Zeit des Jahres, die Sommerferien. Und viele sind auch direkt ins Auto gestiegen, um in den Urlaub zu fahren. Die Autobahnen sind voll. Der ADAC rechnet vor allem jetzt am Nachmittag und morgen Vormittag mit vielen Staus. Aber auch an den Flughäfen ist die große Reisewelle gestartet. In Düsseldorf zum Beispiel werden in den nächsten Wochen Millionen Passagiere erwartet. Wie der Ferienstart am größten Flughafen des Landes gerade läuft und worauf Reisende achten sollten. Das sagt uns jetzt José Nasjandi.
2: Hier am Airport in Düsseldorf hat der Ferienverkehr in den vergangenen Stunden ordentlich Fahrt aufgenommen. Nachdem jetzt alle Schülerinnen und Schüler ihre Zeugnisse in Händen halten dürften, dürfte es noch voller werden. Der Airport rechnet in den Ferien bis Anfang September mit mehr als 3,4 Millionen Passagieren und 23.000 Starts und Landungen. Besonders gefragt sind die ganz klassischen Sonnenziele. Ganz vorne liegen Mallorca, gefolgt von Zielen in der Türkei. Für einen möglichst entspannten Start empfehlen Flughafen und Airlines, vorher online einzuchecken und wenn möglich die automatische Gepäckaufgabe zu nutzen. Immer mehr Airlines bieten ja diese Möglichkeiten an. Wer mit dem Auto kommt, sollte außerdem genügend Zeit einplanen. Die Parkhäuser sind ganz schön voll und ausgelastet. Der Flughafen erwartet den größten Andrang nicht heute, sondern am Sonntag mit etwa 79.000 Passagieren.
1: Danke, José. Und jetzt weitere Meldungen im Überblick. Die Bundeswehr beteiligt sich in diesem Jahr zum ersten Mal an einer Nuklearübung der französischen Armee. So steht es in der Abschlusserklärung des deutsch-französischen Sicherheits- und Verteidigungsrats. Auch in den Bereichen KI und wichtige Rohstoffe wollen Deutschland und Frankreich enger zusammenarbeiten. Es brodelt offenbar in der Union, denn es gibt erste Rücktrittsforderungen aus der eigenen Partei gegen Unionsfraktionschef Spahn. Hintergrund ist, dass er mit seinem Ehemann die Hilfe einer Leihmutter in den USA in Anspruch genommen hat. Spahn sei deshalb nicht mehr tragbar, sagte Mecklenburg-Vorpommerns CDU-Chef Peters der Bild. Auch die Opposition wirft Spahn Doppelstandards vor. In England dürfen ab dem nächsten Jahr keine Energy-Drinks mehr an Kinder und Jugendliche unter 16 Jahren verkauft werden. Das hat die Regierung in London angekündigt. Energy-Drinks würden Angstzustände verursachen und Schlaf und Konzentration beeinträchtigen. Sie gehörten deshalb nicht in Kinderhände, heißt es. Seit knapp 2,5 Jahren läuft beim Amazon-Streaming-Dienst Prime Video Werbung. Wer das nicht will, muss pro Monat 2,99 Euro zahlen. So hatte Amazon das im Februar 2024 seinen damals 17 Millionen Kunden mitgeteilt. Darüber haben sich viele aufgeregt und fast 324.000 Menschen haben sich einer Sammelklage der Verbraucherzentrale Sachsen gegen Amazon angeschlossen. Allerdings ohne Erfolg. Bayerns oberstes Landesgericht hat die Klage jetzt abgewiesen. Das Gericht sagt, Amazon habe in den Vertragsbestimmungen keine Werbefreiheit versprochen und der Streamingdienst sei auch nie als werbefrei vermarktet worden. Die Verbraucherzentrale sieht das weiter anders. Sie hat direkt Revision angekündigt und sagt, Prime Video sei über Jahre faktisch als werbearmer Premium-Streamingdienst beworben und genutzt worden. Und das waren die Nachrichten mit Danny Hoppe.
3: Radio RST Wetter mit viel Sonne und dazu warmen 27 Grad in Rodde, Rheine und Haunhorst, 27 Grad auch in Emstetten, Burg Steinfurt und Hollig. Morgen dann mehr Wolken und es wird auch etwas kühler. Radio RST Verkehr, A1 Dortmund-Osnabrück zwischen Münster-Hiltrup und Münster-Nord. 6 Kilometer Stau, da dauert es gerade eine Stunde länger. Und A30 Rheine-Osnabrück zwischen Kreuz-Lotte-Osnabrück und Osnabrück-Sutthausen. 7 Kilometer Stau, eine Dreiviertelstunde kommt da oben drauf, weil es einen Unfall gegeben hat. Blitzer, Staus und andere Infos gerne per WhatsApp hier in das Studio schicken an die 059 71 920 90.
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3: Mit Jonas Nitsch und Christina Strunk bei 24 Orte, ein Kreis, heute live aus Westerkappeln. Christina, du bist auf dem Weg zu deinem nächsten Spot. Gerade bist du noch bei der Musikschule Pro Musica gewesen.
4: Und die haben mich wirklich ganz, ganz toll zum einen begrüßt und dann auch noch wieder verabschiedet mit einem kleinen Song, den sie mir dann noch vorgesungen haben.
5: Und

Radio RST live aus Westerkappeln. Ich bin Kai und Westerkappeln gefällt mir, weil es ist ruhig, wir haben hier alles, was wir zum Leben brauchen und wenn man möchte, ist man auch schnell woanders.

0: 13 Minuten nach 4, hier ist Radio RST mit Jonas Nitsch und Christina Strunk bei 24 Orte, ein Kreis, live aus Westerkappeln heute. Und Christina, wir brauchen eigentlich nur dieses Geräusch hier, um zu wissen, wo du bist.
1: Ja, ihr könnt ja jetzt nochmal mitraten, wo ich jetzt wohl bin. Ja, ich bin bei der Freiwilligen Feuerwehr in Westerkappeln. Ein ganz, ganz wichtiger Ort. Ich bin im frisch neuen Feuerwehrgerätehaus. Seit 3 Jahren steht das hier. Und ich wurde hier schon freundlich empfangen, unter anderem von Dirk. Dirk, ich habe auf eurer Homepage und auch bei Instagram gesehen, ihr sucht neue Leute für die Freiwillige Feuerwehr. Ist das richtig?
2: Ja, das ist richtig. Also wir brauchen wieder Nachwuchs, ich sag mal von jüngeren Leuten bis zu Quereinsteigern. In allen Alterskategorien, am besten technisch ausgebildete Leute. Wir nehmen auch gerne Feuerwehrkameraden von anderen Feuerwehren, die täglich, ich sag mal, hier im Einsatzgebiet bei uns arbeiten und uns dann so zur Verfügung stehen können.
1: Das heißt, ihr grast auch bei anderen ab, oder wie?
2: Genau so, das machen wir auch.
1: Ach so läuft das hier. Naja, aber warum ist es denn auch so cool, Mitglied bei der Freiwilligen Feuerwehr zu sein? Warum bist du denn mit dabei?
2: Also ich persönlich bin damit bei, weil ich seit 38 Jahren eine super tolle, teamfähige Mannschaft hier vorgefunden habe. Es riesig Spaß macht, alle sich untereinander gut verstehen, ein Riesenvertrauen da ist von Kamerad zu Kamerad. Ja, und das, wenn man da reinwächst, ist das eigentlich ein Selbstläufer und dann macht das jeden Tag Spaß aufs Neue.
1: Ja, und das ist ein super wichtiges Ehrenamt für Westerkappeln, ne?
2: Für ich persönlich sehe es so, aber ich muss auch dabei sagen, es gibt natürlich noch andere Ehrenämter, die auch ihre Wichtigkeit haben. Aber die Feuerwehr steht mit Sicherheit sehr weit oben dran.
1: Also wer ein neues Ehrenamt sucht, die Freiwillige Feuerwehr Westerkappeln sucht euch. Ihr könnt noch Mitglied werden. Wir testen gleich mal aus, wie cool es denn wirklich ist, Mitglied der Freiwilligen Feuerwehr zu sein. Wir machen vielleicht eine kleine Übung, habe ich gehört.
0: Ja eben, Christina, du bist doch als Freiwillige dann jetzt direkt am Start, würde ich sagen. Du kannst jetzt gleich einfach mal schön einen kleinen Eignungstest bei der Freiwilligen Feuerwehr in Westerkappeln machen. Bereite dich schon mal ein bisschen vor. Wir setzen so lange unsere Urlaubsreise durch die Musik fort. Jetzt mit einem niederländischen Track. Zwölle Sommernachten.

0: Radio RSC, 24 Orte, ein Kreis. Heute live aus Westerkappeln und ich stehe jetzt hier neben einem ganz fetten Fahrzeug. Warte, hört mal. Ein Feuerwehrauto. Denn wir sind gerade ja bei der Freiwilligen Feuerwehr und ich habe gehört, ich soll jetzt mal eine kleine Übung machen, denn die Freiwillige Feuerwehr in Westerkappeln sucht immer wieder Leute. Jetzt suche ich mir mal den Hendrik. Hendrik, du hast vorhin gesagt, wir machen eine kleine Übung. Was muss ich tun? Was muss ich tun, um Mitglied bei euch zu werden? Was muss ich können?
1: Also Voraussetzungen gibt es erstmal keine direkt. Ne? Alles Wichtige wirst du dann hier schon lernen. Und ja, wir wollen mit dir jetzt einfach mal einen kleinen Löschangriff aufbauen. Das heißt, da brauchst du wirklich einmal vom Fahrzeug bis vorne zum Strahlrohr mit uns zusammen einen kleinen Löschangriff auf.
0: Meinst du, also du siehst ja jetzt gerade meine Arme, ne? Die sind ja schon ein bisschen dünn, so ein bisschen schwabbelig. Bringt das, also kann ich das wirklich?
1: Das kriegen wir hin. Das hat bislang jeder hingekriegt. Wir haben auch mehrere Frauen in der Feuerwehr. Die haben das auch alle bislang hingekriegt. Da sehe ich keine Probleme.
0: Okay, dann bauen wir das jetzt mal auf. Was müssen wir tun?
1: Ja, wir nehmen am besten einmal hier den sogenannten Schnellangriffsverteiler. Das heißt, an diesem Verteiler wird ein sogenannter B-Schlauch angeschlossen. Der bildet die Hauptwasserlinie vom Fahrzeug nach vorne. Und von dem Verteiler, man kann es ja mal sehen, hier hinten kommt die Leitung rein und nach vorne können wir drei Leitungen weiter abführen, wo dann die Strahlrohre dran kommen.
0: Okay, das probieren wir jetzt erstmal aus. Ich brauche ein bisschen, von daher hört ihr jetzt Musik und wie das dann gleich läuft mit dem kleinen Löschangriff hier, das hört ihr natürlich bei 24 Orte, ein Kreis, live aus Westerkappeln.

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2: Um 16.30 Uhr mit Michael Pegel. Guten Tag. Heute in 6 Wochen startet in Münster der NRW-Tag zum 80. Landesgeburtstag. Die Stadt Münster sperrt schon Tage vorher weite Teile der Innenstadt und es gibt Umleitungen. Maja Heidemann aus der Radio RST Nachrichtenredaktion. Was heißt das für Besucher?
3: Am 23. August starten in Münster Aufbau und erste Einschränkungen. Richtig eng wird es 2 Tage vorher. Am Abend sperrt die Stadt große Teile der Innenstadt. Am NRW-Tag selbst, vom 28. bis 30. August, fahren Busse und Bahn in Münster kostenlos. Auch der Bahnhof bleibt normal erreichbar. Einige Parkhäuser schließen, andere bleiben offen. Dazu kommen Park-and-Ride-Plätze und die Promenade als wichtige Route für Radfahrer.
2: Danke, Maja. Und jetzt weitere Nachrichten im Überblick. Es gibt immer mehr Kritik am Unionsfraktionsvorsitzenden Jens Spahn und seinem Ehemann, die mit Hilfe einer Leihmutter in den USA ein Kind bekommen haben. Spahn hatte als Gesundheitsminister Politik dagegen gemacht, sowas in Deutschland zu erlauben. Die Thüringer Landesvorsitzende der Frauenunion und der CDU-Landesverband Mecklenburg-Vorpommern fordern Spahns Rücktritt. Im Kreis Steinfurt könnten erneuerbare Energien schon heute rechnerisch mehr als 90% des Stromverbrauchs decken. Seit mehr als 25 Jahren treibt der Kreis den Klimaschutz voran und peilt Klimaneutralität bis 2040 an. Nach Darstellung des Kreises stärkt die Energiewende nicht nur das Klima, sondern auch Jobs, Einnahmen und die regionale Wirtschaft. Bei den technischen Betrieben Rheine zeigt sich, wie Integration im Arbeitsalltag gelingen kann. Ein Geflüchteter aus Syrien bleibt nach seiner Ausbildung zum Gärtner im Betrieb. Ein weiterer Mitarbeiter hat den Sprung von einer Arbeitsgelegenheit zu einem befristeten Vertrag in der Straßenreinigung geschafft. Neben eigenem Engagement war die Unterstützung im Team entscheidend. Zum Schluss noch eine gute Nachricht aus der Region. Die Straße in der Dodesheide in Osnabrück bekommt einen Zebrastreifen, um sie sicherer zu machen. Während der Bauarbeiten vom 22. Juli bis zum 12. August gilt eine Umleitung. Die Busse M5 und N5 fahren normal weiter.
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4: Radio RST Wetter mit Sonne und dazu 27 Grad auf dem Dickenberg in Schale und Spelle, 27 Grad auch in Sabeck, Dörente und Münster. Morgen wird es dann etwas kühler und bewölkter. Radio RST Verkehr, A1 Dortmund-Osnabrück zwischen Münster-Hiltrup und Münster-Nord, 6 Kilometer Stau, mindestens eine Stunde dauert es länger. A30 Rhein-Osnabrück zwischen Lotte und Osnabrück-Sutthausen, 7 Kilometer Stau, mindestens eine Stunde dauert es auch da gerade länger, weil es da einen Unfall gegeben hat. Und B481, Münster Richtung Rheine zwischen Greven und Emstetten, dichter Verkehr mindestens 10 Minuten plus. Blitzer, Staus und andere Infos gerne per WhatsApp hier in das Studio schicken an die 059 71 920 90. Danke und gute Fahrt.

0: 16.38 Uhr, hier ist Radio RST. Unsere Region macht sich auf in den Urlaub, die Autobahnen sind teilweise voll und es hat auch gekracht schon bei uns auf der A30 Rheine-Osnabrück zwischen Lotte und Osnabrück-Sutthausen. Da gab es einen Unfall, jetzt Stau. Wäre gut, wenn Christina jetzt da gewesen wäre, denn Christina ist bei der Freiwilligen Feuerwehr in Westerkappeln bei 24 Orte ein Kreis. Und Christina, für genau so einen Fall, wie wir den jetzt gerade auf den Autobahnen haben, übst du jetzt?
1: Ja, genau. Ich stehe jetzt vor einem Auto, was wirklich schon völlig kaputt aussieht, weil es eben zu Übungszwecken wieder verwendet wird, weil ja die Feuerwehr nämlich in einem Fall von einem Autounfall auch kommt und hilft, Menschen zu befreien. Und jetzt ist Hendrik mit mir zum Auto marschiert und du hast hier so ein riesengroßes Gerät in der Hand. Hendrik, was machen wir jetzt?
2: Genau, das ist ein Spreizer, so nennt er sich. Im Prinzip eine große Zange, wie man so aus dem Werkzeugkasten kennt, nur mit deutlich mehr Power. Hat hier einen akkubetriebenen Hydraulikantrieb, sodass wir entsprechend mobil sind. Wir haben kein Kabel, was hinten dran hängt, sind damit sehr flexibel, um das Gerät schnell in Einsatz zu bringen. Und damit darfst du jetzt einmal das Übungsauto annehmen.
1: Das Auto anheben, deswegen kannst du dir schon vorstellen, dieses Gerät passt jetzt nicht in den Werkzeugkasten. Also natürlich sieht es grob vielleicht aus, als würde es in den Werkzeugkasten gehören, aber sieht auch sehr schwer aus. Darf ich das einmal hochheben, Henry?
2: Natürlich.
1: Okay. Ja.
2: Helfen wir mal mit.
1: Ja. So, hast du? Ich hab's, glaube ich. Uff, ja. Das ist sehr schwer.
2: Genau, dafür Feuerwehr ist Teamwork.
1: Ja.
2: Wir arbeiten daher immer zu zweit zusammen.
1: Okay.
2: Ich setze mal das ab. Genau, sodass man sich auch gegenseitig unterstützen kann, vor allem bei so etwas schwereren Geräten.
1: Ja.
2: Genau, und jetzt setzen wir den einmal unten am Schweller an und dann kriegen wir das Auto damit angehoben.
1: Okay.
2: Das ist ganz praktisch, um schnell unterbauen zu können.
1: Ja, dann lass uns das mal versuchen.
2: So. Dafür so, drehen wir den ein bisschen auf die Seite.
1: Okay. Wir schieben den jetzt langsam unter das Auto, diese Zange sozusagen.
2: Genau. Jetzt darfst du auch mal die rote Power-Taste bei dir drücken.
1: Die rote Power-Taste, ja. Ja. Muss ich die gedrückt halten oder einfach drücken?
2: Einmal kurz drücken. Einmal kurz okay. Drücken.
1: Ja, so, läuft das Gerät an.
2: Ja, jetzt drückst du die Wippe.
1: Die Wippe.
2: Einmal nach links.
1: Was heißt nach links?
2: Also zur.
1: So?
2: Genau. In die eine Richtung geht er zusammen, in die andere geht er auf.
1: Oh.
2: So. Gut, reicht schon.
1: Das Auto hat sich jetzt wirklich um 30 cm mal ebenso angehoben, als hätte ich nichts gemacht. Also es fühlte sich auch an, als hätte ich nichts gemacht.
2: Genau, das hat das Gerät natürlich für dich übernommen. Wir hätten jetzt zum Beispiel genug Platz, um das Fahrzeug zu unterbauen, damit es stabil steht, um anschließend die technische Rettung durchführen zu können.
1: Ja, was meinst du, wie schlage ich mich hier? Also löschen durfte ich gerade auch schon ein bisschen versuchen. Könnte ich Mitglied bei euch werden?
2: Auf jeden Fall. Bislang hast du das sehr gut gemacht.
1: So hast du gehört, Jonas? Ich werde Mitglied bei der Freiwilligen Feuerwehr Westerkappeln.
0: Ich habe es gehört.
2: Auch jeder neue Interessent genauso gut hinkriegen. Ja, alles Nötige würde man dann hier entsprechend lernen.
0: Die Freiwillige Feuerwehr in Westerkappeln bringt einem alles bei, was man braucht. Bei 24 Orte. Ein Kreis. Noch bis 18 Uhr.

0: Gleich 12:05. Wir machen heute Party mit euch.
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0: Auf dem Sommerdeck in Rheine steigt heute unsere Radio RST Sunset Vibes Party. 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
0: Ja, tschüss, Sören, bis später. Live-Musik gibt es heute Abend außerdem auch noch in Mesum. In der Nachtschicht rockt die Saarbecker Band Kopfkino die Bühne mit Punk, Rock und Metal. Und das Besondere, es gibt gar keine Coversongs heute Abend da, sondern nur eigene Songs der Band. Und wer noch was erleben will, heute Nachmittag, fährt noch nach Brochterbeck. Denn da ist heute um 16 Uhr die traditionelle Dorfkirmes losgegangen und die läuft dann ab jetzt das ganze Wochenende. Bürgermeister Stefan Streit könnte es auch gar nicht erwarten, dass es endlich losgeht. Der hat bei uns auf Facebook nämlich gepostet: Schausteller verdienen unsere absolute Unterstützung, insbesondere in den kleinen Orten. Seit weit über 100 Jahren stärkt unsere Brochterbecker Dorfkirmes unsere Dorfgemeinschaft mit ganz viel ehrenamtlichen Engagement. Und das eben auch dieses Wochenende.
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0: Nachrichten. Mit Danny Hoppe, guten Tag. Endlich hat auch NRW Sommerferien und viele sind auch direkt am Mittag nach der Schule und der Arbeit ins Auto gesprungen und haben sich auf den Weg in den Urlaub gemacht. Das merken wir, wenn wir auf die Straßen schauen. Die Autobahnen sind nämlich voll. Der ADAC erwartet gerade jetzt am Nachmittag und morgen Vormittag viele Staus. Thorsten Adolfs aus dem News-Team: Autofahrer brauchen deshalb Geduld.
1: Ja, das liegt daran, dass jetzt fast ganz Deutschland Sommerferien hat und deshalb rollt die Urlauberwelle so richtig an. Dazu kommen noch Urlauber aus den Nachbarländern, die auch unterwegs sind. Neben dem normalen Urlaubsverkehr Richtung Alpenküsten oder Seen kommen auch noch viele Tagesausflügler dazu. Außerdem bremsen etwa 1000 Baustellen den Verkehr aus. Und wenn ihr zu einem der großen Events wie der Rheinkirmes in Düsseldorf, dem Perukaville-Festival in Wezo oder einem der anderen großen Festivals wollt, dann solltet ihr auf den Straßen rundherum noch mehr Zeit einplanen, weil es insgesamt auch einfach viel zu wenige Parkplätze gibt.
0: Und wie sieht's hinter der deutschen Grenze aus in Richtung der Urlaubsländer?
1: Ja, da ist es leider nicht viel besser. In Österreich und der Schweiz sind die klassischen Urlaubsrouten wie die Brenner Autobahn oder die Gotthardroute extrem belastet. Auch dort gibt es viele Baustellen und natürlich dann auch Staus. Und wer nach Italien will, muss vor allem auf den Strecken Richtung Mailand Geduld mitbringen. Dazu kommen Grenzkontrollen nicht nur in Deutschland, sondern auch in Österreich, Polen, Tschechien oder der Schweiz mit den entsprechenden Wartezeiten. Das gilt dann natürlich auch wieder für die Rückreise.
0: Danke, Thorsten. Und jetzt weitere Meldungen im Überblick. Bundeskanzler Merz will in der nächsten CDU-Präsidiumssitzung über den Fall Spahn sprechen. Das hat er am Nachmittag angekündigt. Weil Spahn und sein Ehemann sich für eine Leihmutterschaft in den USA entschieden hatten, gibt es scharfe Kritik und Rücktrittsforderungen. Ihm sei bewusst, dass das Thema sehr viele Menschen bewege, sagte Merz. Nach dem Fund eines verdächtigen Gegenstands ist am Morgen am Flughafen Weeze ein Flugzeug vor dem Start geräumt worden. Das hat die Polizei bestätigt. Demnach sollte der Flieger nach Italien abheben. Vorsichtshalber werde die Maschine momentan durchsucht, hieß es am Nachmittag. Für einen kurzen Moment war Apple am Nachmittag mal wieder das wertvollste Unternehmen der Welt. Grund war ein Kursrückgang von knapp 4% bei der Aktie des Chip-Konzerns Nvidia. Dadurch kam Nvidia auf einen Börsenwert von etwa 4,84 Billionen Dollar. Bei Apple waren es rund 4,9 Billionen. Wenig später hatte Nvidia aber wieder die Nase vorn. Das Drama um Buckelwal Timmy hat uns wochenlang beschäftigt. Jetzt ist schon wieder ein Wal vor der schleswig-holsteinischen Küste aufgetaucht. Das hat das Deutsche Meeresmuseum mitgeteilt. Gestern Mittag habe es zwei Sichtungsmeldungen vor Heiligenhafen gegeben. Möglicherweise handelt es sich dabei um den Buckelwal, der in den letzten Wochen vor Dänemark aufgetaucht war. Größe und Erscheinungsbild deuteten darauf hin, heißt es. Allerdings seien das Bild- und Videomaterial, das man erhalten habe, zu schlecht, um das genau sagen zu können. Die dänischen Behörden gehen davon aus, dass der gesichtete Buckelwal krank ist. Darauf deute sein Aussehen und Verhalten hin, sagen sie. Und das waren die Nachrichten mit Danny Hoppe.
2: Radio RST Wetter mit Sonne, ein paar Wolken und dazu warmen 27 Grad in Riesenbeck, Dreierwalde und Altenrheine. 27 Grad auch in Lien, Westerkappeln und Büren. Morgen wird es dann etwas kühler mit mehr Wolken. Radio RST Verkehr, A1 Dortmund-Osnabrück zwischen Münster-Hiltrup und Münster-Nord. 6 Kilometer Stau, da dauert es eine Stunde länger. A30 Rheine-Osnabrück zwischen Ibbenbüren und Osnabrück-Sutthausen. 8 Kilometer Stau, ungefähr 40 Minuten kommen da oben drauf, weil es da einen Unfall gegeben hat. Und A33 Osnabrück-Bielefeld zwischen Borklo, Kloster-Ösede und Hilta am Teutoburger Wald. Dichter Verkehr, ungefähr 10 Minuten dauert es da länger. Blitzer, Staus und andere Infos gerne per WhatsApp hier in das Studio schicken an die 059 71 920 90.
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2: Und hier ist 24 Orte, ein Kreis, heute live aus Westerkappeln mit Jonas Nitsch und Christina Strunk.
4: Und ich habe gute Nachrichten. Die Feuer sind alle gelöscht. Wir können jetzt wieder abrücken und endlich richtig in den Urlaubsmodus übergehen. Ne? Die Sommerferien starten ja heute.
2: Ja, die Sommerferien starten. Du fährst jetzt weiter von der Freiwilligen Feuerwehr in Westerkappeln. Die Autobahnen bei uns in der Region sind ja auch schon einigermaßen voll. Das heißt, wir sprechen jetzt über Ferienprogramm, wo man auch einfach in Westerkappeln bleiben kann, wenn wir schon da sind. Also, du triffst gleich Eltern, die ein paar Tipps mit Sicherheit haben. Und dann geht es bei 27 Grad natürlich auch noch in das Freibad für dich.

0: 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Am ersten Ferientag bzw. am letzten Schultag. Die Ferien sind gestartet und die Autobahnen sind so langsam schon voll. Man muss aber gar nicht weit wegfahren. Wir können auch ganz, ganz viel hier bei uns in der Region erleben. In allen Orten zwischen Münster und Osnabrück ist was los. Und hier in Westerkappeln, wo wir heute bei 24 Orte ein Kreis unterwegs sind, da hat die Westerkappelner Elterninitiative Wespe e.V. wirklich super viel auf die Beine gestellt. Seit über 30 Jahren kümmern die sich darum, dass die Kinder hier ja viel Spaß haben können, auch außerhalb der Ferien. Und Sophie ist Leiterin vom Kinderbüro. Du weißt, was wir hier in den Ferien machen können, wenn wir vielleicht nicht wegfahren wollen, weil die Autobahnen so voll sind. Bleiben wir lieber hier. Was gibt's für die Kinder zu tun?
1: Ja, genau. Also wir stemmen zusammen mit der Gemeinde, mit allen Sozialpartnern, die hier so unterwegs sind, mit den Sportvereinen, mit den Parteien und wer sonst noch so hier unterwegs ist, den Ferienspaß auf die Reihe. Also da ist jeder mit dabei, jeder bietet was an und deswegen gibt es ein buntes, tolles Programm in Westerkappeln während der ganzen Ferien.
0: Also alle 6 Wochen lang können wir hier was erleben. Was sind so die Highlights oder wo kann ich jetzt noch spontan mitmachen? Weil das ist ja auch oft so, ne? Ich muss mein Kind früh angemeldet haben, aber dann hat man es vielleicht doch irgendwie nicht geschafft. Was könnte ich jetzt noch machen, wenn ich noch nicht angemeldet bin?
1: Genau, das ist gar kein Problem. Wir haben noch ganz tolle Angebote. Zum Beispiel Echterhof lädt ein, dass man eine Baustelle besuchen kann. Oder auch das Sportabzeichen ist noch möglich. Wir haben Plätze noch frei in Sumba, wenn man sportlich aktiv werden möchte. Man kann malen wie 100 Wasser. Oder aber, und das finde ich auch total super, die Theaterwerkstatt hat noch Plätze frei.
0: Die Theaterwerkstatt, das heißt, die Kinder lernen da selber ein Theaterstück ein und führen das am Ende auch auf?
1: Genau, eine Woche geht das und da können Kinder mit teilnehmen. Die denken sich dann gemeinsam ein Stück aus, das wird interaktiv, jeder kann mitmachen und am Ende der Woche gibt es die Aufführung dazu.
0: Ja, richtig, richtig cooles Programm. Also, wer nochmal irgendwie überlegt, ach, was kann ich mit meinem Kind machen, checkt doch nochmal die Website vom Wespe e.V. aus, in Westerkappeln. Und da findet ihr alle Infos auch zu dem ganzen Ferienprogramm, wie ihr drankommt, wann es stattfindet. Bei 24 Orte ein Kreis, live in Westerkappeln. Da lernen wir jetzt noch mehr Ferienspaß kennen, nämlich im Freibad.

16 Minuten nach 5, hier ist Radio RST zum Ferienstart in die Sommerferien. Viele aus unserer Region fahren heute schon in den Urlaub und wir machen auch eine kleine Urlaubsreise hier im Radio, also zumindest musikalisch. Jede Stunde gibt es bei uns einen Hit aus einem Urlaubsland und der nächste kommt aus Albanien.

0: 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Hier ist Radio RST um 17.22 Uhr gleich. Viele in unserer Region sind schon auf dem Weg in den Urlaub, sitzen im Auto. Und darin sitzt Kollegin Christina Strunk gerade auch bei 24 Orte. Ein Kreis live in Westerkappeln. Christina, wo geht es hin?
1: Ja, natürlich zum Freibad. Das habe ich ja gerade schon angekündigt. Und natürlich setzen wir diesen Plan noch in die Tat um. Denn was soll man Besseres machen bei dem Wetter, ne?
0: Ja, bei 27 Grad.
1: Ja. Also natürlich geht es da ins Freibad und ich habe eine kleine Mission. Wir haben ja heute schon Bürgermeister Niklas Schulte getroffen und jetzt ergibt es sich, dass er hoffentlich gleich auch im Freibad ist und vielleicht kriege ich ihn ja dazu, gegen mich im Arschbomben-Contest anzutreten. Das wäre doch was, oder?
0: Das wäre richtig was, Christina. Also wir hoffen, der Bürgermeister Niklas Schulte ist gleich im Freibad oder sonst einfach viele andere hier aus der Community, die Lust haben, einen Arschbomben-Contest gegen Christina zu machen. Was gibt es Besseres bei 27 Grad? Und dann klingt das in Westerkappeln gleich hoffentlich einfach nur so.

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3: Es ist 17.30 Uhr.
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3: Mit Michael Pegel. Guten Tag. Die Gewerkschaft Erziehung und Wissenschaft kritisiert Entscheidungen des Landtags. Der hat gestern die Kiebitzreform für Kitas beschlossen. Wenn weniger in der Kita los ist, darf weniger qualifiziertes Personal die Kinder betreuen. GEW Münsterland-Geschäftsführer Carsten Peters kritisiert das.
4: Beim Kiebitz ist es erforderlich, dass eben kontinuierlich und den ganzen Tag über eine gute und qualifizierte Betreuung und pädagogische Arbeit erfolgt. Das ist mit der Aufteilung in Kern- und Randzeiten nicht der Fall.
3: Ähnlich sieht die Kritik für ABC-Klassen aus. Die Einführung hat der Landtag gestern auch beschlossen. Hier sollen Kinder, die es nötig haben, schon vor der Grundschule Deutschunterricht bekommen.
4: Ob die Veränderung mit den ABC-Klassen und einer Förderung von 2x2 Stunden die Woche wirklich etwas bringt, wird ebenfalls von uns kritisch gesehen, weil wir auch hier eine kontinuierliche, dauerhafte und gezielte Förderung für die Kinder brauchen.
3: Die GEW ist außerdem sauer, dass der Landtag diese Kritik aus der Praxis vor der Abstimmung nicht ernst genommen hat. Und jetzt weitere Nachrichten im Überblick. Die EU-Kommission will ein zentrales Klimaschutzinstrument lockern. Es gibt Pläne, den Emissionshandel in der Wirtschaft abzuschwächen. Die Zahl der CO2-Zertifikate sinkt zwar weiter, jedoch langsamer, sodass schärfere Klimavorgaben später wirken. Münster plant für den NRW-Tag zum 80. Landesgeburtstag heute in 6 Wochen Sperrungen und Umleitungen. Die Vorarbeiten beginnen 5 Tage vor dem Fest, ab dann wird es in der Innenstadt deutlich enger. Vom 28. bis zum 30. August fahren Busse und Bahnen kostenlos, der Hauptbahnhof bleibt erreichbar. Medizinstudenten können sich bis Ende September um ein Stipendium der Grafschaft Bentheim bewerben. Der Landkreis zahlt während der Regelstudienzeit monatlich 500 Euro bis zu 6 Jahre und 3 Monate lang. Im Gegenzug sollen die Geförderten nach ihrer Ausbildung mehrere Jahre als Ärztinnen und Ärzte vor Ort arbeiten. Zum Schluss noch eine gute Nachricht aus der Region. Die Straße in der Dodesheide in Osnabrück bekommt einen Zebrastreifen, um sie sicherer zu machen. Während der Bauarbeiten vom 22. Juli bis zum 12. August gilt eine Umleitung. Die Busse M5 und N5 fahren normal weiter.
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5: Radio RST. Wetter mit viel Sonne noch und teilweise kann trotzdem gleich etwas Regen runterkommen. Dazu 27 Grad in Dumpte, Gimte und Obersteinbeck, 26 Grad in Leschede, Halverde und Salzbergen. Morgen wird es dann schon etwas kühler. Radio RST Verkehr. A30 Rheine-Osnabrück zwischen Lackenbeck und Osnabrück-Sutthausen. 3 Kilometer stockender Verkehr. Mindestens 5 Minuten dauert es dann nach einem Unfall länger. Und B54 Münster Richtung Steinfurt zwischen Rinkerode und Anschlussstelle Trautmanns Dorfstraße. Dichter Verkehr, auch hier dauert es 5 Minuten mindestens länger. Blitzer, Staus und alle anderen Infos gerne per WhatsApp hier in das Studio schicken an die 059 71 920 90. Danke und gute Fahrt.

0: 17:42 Uhr, hier ist Radio RST mit 24 Orte, ein Kreis, live in Westerkappeln heute. Und wir wollen gleich ganz viel davon hören. Christina Strunk ist für uns im Freibad Bullerteich und hat ausgerufen zum großen Arschbomben-Contest. Alle Kids sind angerannt gekommen. Christina steht bereit. Selbst der Bürgermeister Niklas Schulte macht mit bei unserem Radio RST Arschbomben-Contest. Und weil mit Mikro ins Wasser springen, das ist nicht so gut. Deshalb ist zum Glück unsere Reporterin Rike Schütt wieder am Start. Hallo Rike.
1: Moin. Ja, ich stehe schon live dabei. Neben dem 1-Meter-Turm, von dem hier gleich der Wettbewerb stattfindet. Christina steht grinsend vor mir. Christina, was ist dein Plan? Was ist deine Strategie?
2: Ja, das ist noch eine gute Frage. Ich überlege gerade noch so, beide Beine hochziehen für die bessere Arschbombe oder ist ein Bein hochziehen und ein Bein gerade? Das war immer früher in meiner Kindheit zumindest eine Diskussion.
1: Das ist halt, glaube ich, ein bisschen cooler, ne? Beide Beine macht vielleicht den größeren Platscher.
2: Ja, der größere Platscher, sagst du. Ja gut, dann wohl beide Beine hochziehen. Ich hoffe, dass ich damit natürlich eine höhere Spritzreichweite hinkriege als Niklas Schulte,
1: klar,
2: der Bürgermeister.
1: Weil danach messen wir plus Applaus, habe ich gehört. Niklas Schulte, was ist deine Strategie?
3: Einfach machen und mit dem Popo voran.
1: Alles klar, also wir halten es einfach, wir halten es schlicht. Christina, go. 3, 2, 1. Sie rennt, sie springt, sie zieht die Beine an und sie ist gelandet. Woo! Das Applausometer schlägt an, sie schwimmt zum Rand. 3, 2, 1, ich habe sie hier schon wieder vor dem Mikro, was sagst du?
2: Ja, also ich glaube, ich bin zufrieden, ich habe lautes Jubeln gehört. Ich bin jetzt mal gespannt, wie Niklas Schulte das macht, ne? Also ich glaube, meine Strategie ist aber schon mal aufgegangen.
0: Oh, da bin ich auch gespannt.
1: Das würde ich auch sagen. Und zwar, ich bewege mich jetzt wieder zurück zu Niklas Schulte. Ich zähle runter. 3, 2, 1. Er rennt, er springt, er zieht an und... Oh. Naja, also die Spritzreichweite war ja wohl ein bisschen größer. Was halten wir von seinem Sprung? Christina, dein Konkurrent.
2: Ja, ich kann ja leider nicht sagen, wer jetzt die höhere Spritzreichweite hier hat.
1: Naja, also ich von außen. Was sagst du zu deinem Sprung? Niklas Schulte, der Bürgermeister.
3: Ja, war ziemlich nass, aber sonst ganz gut.
1: Okay, aber nass ist eigentlich immer ganz gut bei Wasser, oder? Was sagst du? Wunderbar, aber keiner hat sich wehgetan. Also,
0: ja,
1: ich sag
0: gut.
1: Mal, ich würde mal hier eine kleine Abstimmung starten. Wer hat denn von euch eigentlich, was denkt ihr, wer hat gewonnen? Christina Schulte von Team Radio RST oder Niklas Schulte, euer Bürgermeister?
4: Niklas Schulte!
1: Du, ich glaube, von der Spritzreichweite und von dem Applausometer hat der Bürgermeister gewonnen.
2: Was?
1: Herzlichen Glückwunsch.
3: Dankeschön.
1: Wie fühlst du dich?
3: Ja, ganz gut. Erleichtert, erschöpft, aber ist eine angenehme Art und Weise, um mal ein bisschen runterzukommen und abzukühlen.
1: So, wunderbar hier,
2: ja,
1: am
2: Bullerteich. Ich bin natürlich faire Verliererin. Herzlichen Glückwunsch, ne? Zu diesem Sieg.
1: Die Konkurrenten geben sich die Hand. Ich glaube, hier haben wir es geschafft und die Kinder treten jetzt noch gegeneinander an.
0: Sehr gut. Die Kinder machen weiter mit beim Radio RST Arschbomben-Contest. Christina wieder auf Platz 2. Der Bürgermeister Niklas Schulte gewinnt. Ja, ist leider jetzt ja schon die zweite Niederlage. Auch in Recke ist Christina gegen einen Bürgermeister angetreten beim Bogenschießen. Da war es leider auch nur Platz 2. So langsam, Christina, muss da mal was geliefert werden. Du müsstest ein bisschen heftiger springen und vielleicht einfach einschlagen wie ein Komet.

0: 12 Minuten vor 6 an diesem Freitagnachmittag mit mir, Jonas Nitsch und Christina Strunk, live in Westerkappeln bei 24 Orte, ein Kreis. Christina, du bist im Freibad Bullerteich. Gerade haben wir ganz viel hiervon gehört. Na, richtige Wasserplatscher. Wir haben nämlich einen Arschbomben-Contest gemacht. Christina, du bist angetreten gegen Bürgermeister Niklas Schulte und hast verloren. Schon wieder. Wie gehst du damit um?
1: Schon wieder. Weißt du, mein Ego ist ein kleines bisschen gekränkt, muss ich tatsächlich sagen. Ich muss aber auch zugeben, ich habe das wirklich lange nicht mehr gemacht. Deswegen werde ich, also mein Ansporn ist geweckt fürs nächste Mal, dass ich jetzt trainiere, dass meine Arschbomben beim nächsten Mal besser werden.
0: Ja, hoffentlich. Also ich sage ja auch schon wieder, weil in Recke bist du auch gegen Bürgermeister Peter Voss angetreten in was, und zwar im Bogenschießen. Auch da ja. Verloren.
1: Ja. Jonas, sowas kannst du doch nicht schon wieder aufbringen. Ja, vielleicht sollte ich beim nächsten Mal einfach gar keinen Contest mehr machen.
0: Ja, Christina.
1: Oder halt was ich besser kann, ne? Aber ich suche nochmal was.
0: Vielleicht?
1: Ich gebe mich jetzt hier einfach mal eincremen, weißt du?
0: Ja, eben, das geht ja kostenlos in Westerkappeln jetzt neuerdings. Da kannst du dich kostenlos eincremen mit Sonnencreme. Und vielleicht sollte ich auch nicht den Mund zu weit aufreißen. Denn nächste Woche bin ich ja wieder unterwegs bei 24 Orte, ein Kreis. Und diesmal live in Rheine. Und ich werde über die Kartbahn düsen. Und da suche ich mir natürlich auch einen Gegner. Und ich hoffe, dass ich dann nicht als Zweiter in das Ziel komme.
1: Ich suche noch einen Profi.

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1: Mit Andreas Hecker. In gut 48 Stunden wird die Frage nach dem alten oder neuen Weltmeister zwischen Argentinien und Spanien gestellt. Einer durfte schon vorher jubeln. Der slowakische Schiedsrichter Slavko Vincic brach bei seiner Nominierung sogar in Tränen aus. Für den 46-Jährigen ist es das erste Endspiel bei einer WM. 2024 hatte er das Finale in der Champions League zwischen Real Madrid und Borussia Dortmund geleitet. Der deutsche Schiedsrichter Bastian Dankert wird am Sonntag als Videoassistent im Einsatz sein.
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2: Mit Danny Hoppe. Guten Abend.
3: Wir schlagen in der Abschreckung einen neuen gemeinsamen Weg ein.
2: Bundeskanzler Merz war das am Nachmittag in Brühl nach dem deutsch-französischen Regierungstreffen. Deutschland und Frankreich wollen in Zukunft noch enger zusammenarbeiten, unter anderem auch bei der nuklearen Abschreckung. Denn neben Großbritannien ist Frankreich das einzige westeuropäische Land, das über Atomwaffen verfügt. Noch in diesem Jahr soll die Bundeswehr zum ersten Mal an einer Nuklearübung der französischen Armee teilnehmen. Merz betonte noch einmal, wie wichtig die deutsch-französische Zusammenarbeit in der aktuellen Zeit sei.
3: Unsere Arbeit zwischen Deutschland und Frankreich ist unerlässlich in einer Zeit, in der Russland unsere Sicherheit bedroht, in der die Volksrepublik China unsere Wirtschaft herausfordert und in der die transatlantische Partnerschaft an Selbstverständlichkeit verloren hat.
2: Denn momentan basiert die atomare Abschreckung der NATO fast ausschließlich auf den US-Atomwaffen. Etwa 100 davon sind nach Schätzungen in Europa stationiert, einige davon auch in Deutschland auf dem Flieger Horst Büchel in der Eifel. Auch in Belgien, den Niederlanden, Italien und in der Türkei sollen US-Atombomben lagern. Offizielle Angaben dazu gibt es aber nicht. Die jetzige neue Kooperation mit Frankreich soll die NATO-Abschreckung ergänzen und stärken. Auch andere EU-Staaten wollen hier mit Frankreich zusammenarbeiten. Darunter Polen, die Niederlande, Belgien oder Schweden. Und jetzt weitere Meldungen im Überblick. Es brodelt in der Union, denn es gibt erste Rücktrittsforderungen aus den eigenen Reihen gegen Unionsfraktionschef Spahn. Hintergrund ist, dass er mit seinem Ehemann die Hilfe einer Leihmutter in den USA in Anspruch genommen hat. Spahn sagte dazu jetzt der Bild, die Fraktion solle im September über seine Zukunft entscheiden. In ganz Deutschland wird nach fast 150.000 Menschen gefahndet. Das heißt, sie sind auf freiem Fuß, obwohl ein Haftbefehl gegen sie vorliegt. Das geht aus einer Antwort der Bundesregierung auf eine Grünen-Anfrage hervor. Unter den Gesuchten sind demnach auch fast 100 Gefährder. NRW ist in die Sommerferien gestartet. Seit dem frühen Nachmittag ist viel los auf den Straßen. Der ADAC rechnet auch morgen am Vormittag noch mit langen Staus. Denn bis auf Bayern und Baden-Württemberg haben jetzt alle Bundesländer Sommerferien. Über dem WM-Finale am Sonntag hängen dunkle Wolken, genauer gesagt dunkle Rauchwolken. Grund sind die starken Waldbrände in Kanada. Inzwischen vernebelt dieser dichte Rauch auch US-Millionenstädte wie Chicago und eben auch New York. Die Behörden im Großraum von New York haben die Menschen dazu aufgerufen, wegen der Feinstaubbelastung so wenig Zeit wie möglich im Freien zu verbringen. Was das für das Finale zwischen Spanien und Argentinien bedeutet, sagt uns Andreas Hecker aus dem WM-Studio.
1: In gleich mehreren kanadischen Provinzen wüten derzeit heftige Waldbrände. Momentan hat Toronto daher die schlechteste Luftqualität weltweit. Dies hat auch Auswirkungen auf das 700 Kilometer entfernte New York. Am Donnerstag liefen viele Menschen mit Masken durch die Straßenschluchten vom Big Apple. Körperliche Aktivitäten unter freiem Himmel sollten laut örtlicher Behörden eingeschränkt werden. Nun ruhen in New York die Hoffnungen der Fußballfans weltweit auf den Prognosen der Meteorologen, die Regen und kalte Winde vorhersagen, die dann die dunklen Rauchschwaden bis Sonntag vertreiben sollen.
2: Und das waren die Nachrichten mit Danny Hoppe.
4: Das Wetter.
5: Jetzt am Abend locker bewölkt oder sogar freundlich und trocken. Das sieht dann in der Nacht ähnlich aus. Also weiter wechselnd bewölkt. Regen auch dann kein Thema. Das bei noch 16 bis 12 Grad. Morgen am Samstag dann Sonne und Wolken im Mix. Meist trocken. Im Norden sind es auch mal mehr Wolken. Das dann bei 23 bis 26 Grad. Am Sonntag auch mal mehr Wolken. Und das dann bei 23 Grad.
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5: Mindestens 19 Minuten plus auf diesen Strecken hier auf der A1 Dortmund in Fahrtrichtung Euskirchen zwischen Burscheid und Köln-Löwenich. 13 Kilometer Stau plus 19. Dann die 3 Frankfurt nach Köln zwischen Neustadt-Wied und Kreuzborn-Siegburg. 7 Kilometer Stau plus 39 Minuten. Die A3 Köln nach Frankfurt zwischen Rösrath und Siebengebirge. 10 Kilometer Stau plus 19 Minuten. Und die 61 noch Mönchengladbach nach Koblenz zwischen Miel und Auffahrt Grafschaft Ringen. 11 Kilometer Stau und plus 21 Minuten.
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5: Und das an diesem Freitag mit Andreas Grunwald. Hallo zusammen.
6: Juppie, ich freue mich auf den Urlaub. Juhu.
5: Ach so, ich dachte, er freut sich auf die Sendung. Okay, jetzt habe ich es begriffen. So klingt also der Ferienstart bei uns in NRW. Und wer muss arbeiten das ganze Wochenende? Ja, genau.

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3: Jedenfalls kommt Boogie zu mir und sagt, ey Margarita, ne? Wenn du hier was werden willst, dann musst du mal ein paar Schüsseln verkaufen. Ich sag, wir haben Tupper. Toiletten, du Volleimer, ich muss jetzt Toiletten verkaufen, ey, Una, das ist scheiße. Also jetzt ja wirklich so marketingtechnisch, stellt euch mal vor, hier stehen Toiletten, ne? Ich komme auf euch zu und sag einfach, wollen wir beide mal ein Geschäft machen? Das ist doch komisch, oder nicht? Ist doch komisch, ja? Wirklich. Und wir haben jetzt so japanische Toiletten einfach. Ich kannte das gar nicht, japanische Toiletten. Kennt ihr das? Japanische Toiletten ist total geil. Du brauchst kein Klopapier mehr. Ja, und wie geil ist das denn? Weil wir hatten doch alle schon mal Kacke am Finger, oder nicht? Ja, jetzt nicht so doll, aber mal so ein Streifschuss so. Dann, ihr kennt das doch, einmal zu dünnes Papier so, und dann packst du den Pott Nutella, oder? Ihr kennt das doch, oder nicht? Lass mich nicht hängen. Das kennen wir doch. Das kennen wir doch. Ich dann auch nicht.
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2: Es ist 18.30 Uhr.
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2: Mit Michael Pegel. Guten Abend. Die Gewerkschaft Erziehung und Wissenschaft kritisiert Entscheidungen des Landtags. Der hat gestern die Kiebitzreform für Kitas beschlossen. Wenn weniger in der Kita los ist, darf weniger qualifiziertes Personal die Kinder betreuen. GEW Münsterland-Geschäftsführer Carsten Peters kritisiert das.
4: Beim Kiebitz ist es erforderlich, dass eben kontinuierlich und den ganzen Tag über eine gute und qualifizierte Betreuung und pädagogische Arbeit erfolgt. Das ist mit der Aufteilung in Kern- und Randzeiten nicht der Fall.
2: Ähnlich sieht die Kritik für ABC-Klassen aus. Die Einführung hat der Landtag gestern auch beschlossen. Hier soll

0: lockern. Es gibt Pläne, den Emissionshandel in der Wirtschaft abzuschwächen. Die Zahl der CO2-Zertifikate sinkt zwar weiter, jedoch langsamer, sodass schärfere Klimavorgaben später wirken. Münster plant für den NRW-Tag zum 80. Landesgeburtstag heute in 6 Wochen Sperrungen und Umleitungen. Die Vorarbeiten beginnen 5 Tage vor dem Fest, ab dann wird es in der Innenstadt deutlich enger. Vom 28. bis zum 30. August fahren Busse und Bahnen kostenlos, der Hauptbahnhof bleibt erreichbar. Medizinstudenten können sich bis Ende September um ein Stipendium der Grafschaft Bentheim bewerben. Der Landkreis zahlt während der Regelstudienzeit monatlich 500 Euro bis zu 6 Jahre und 3 Monate lang. Im Gegenzug sollen die Geförderten nach ihrer Ausbildung mehrere Jahre als Ärztinnen und Ärzte vor Ort arbeiten. Zum Schluss noch eine gute Nachricht aus der Region. Die Straße in der Dodesheide in Osnabrück bekommt einen Zebrastreifen, um sie sicherer zu machen. Während der Bauarbeiten vom 22. Juli bis zum 12. August gilt eine Umleitung. Die Busse M5 und N5 fahren normal weiter.
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2: Das Wetter.
3: Jetzt am Abend und auch später in der Nacht ist es nur locker bewölkt. Es bleibt auch trocken. Nachts bei kühlen 16 bis 12 Grad. Durchs Wochenende geht's dann mit Sonne und Wolken im Mix. Es bleibt auch meist trocken. Dazu Werte 23 bis 26 Grad. Am Sonntag dann nur noch 23 Grad.
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3: Und hier das nächste Update von den Autobahnen. Hier dauert es mindestens 15 Minuten länger. Einmal auf der A2 Dortmund-Hannover zwischen Bielefeld-Ost und Herford-Ost. 12 Kilometer Stau plus 20 Minuten, wenn ihr da Weiterfahrt nochmal zwischen Feldheim und Rähren, 5 Kilometer Stau und plus 26 Minuten. Die A3 Frankfurt nach Köln zwischen Bad Honnef-Linz und Kreuzborn-Siegburg, 4 Kilometer Stau plus eine halbe Stunde. A3 Köln-Frankfurt zwischen Rösrath und Siebengebirge, 12 Kilometer Stau plus 24 Minuten. Die 61 Koblenz-Mönchengladbach zwischen Auffahrt Grafschaft-Ring und Rheinbach, 4 Kilometer Stau plus 19 Minuten. Und nochmal die 61 jetzt in Fahrtrichtung Koblenz zwischen Miel und Auffahrt Grafschaft-Ring, 12 Kilometer Stau und plus 22 Minuten.
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3: Tja, einen großartigen 90er habe ich gleich für euch von Lunis, I Got Five On It. Starten jetzt erstmal mit Homewrecker von Samba. Ich bin Andreas Grunwald. Euch einen schönen Freitag, schönes Wochenende.

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0: Tja, Marc Forster und Chöre, so endlich Ferien für rund 2,5 Millionen Schülerinnen und Schüler in Nordrhein-Westfalen. Da war es heute der letzte Schultag, jetzt sind erstmal Sommerferien angesagt, also Zeugnis bekommen, 6 Wochen lang ausschlafen, verreisen oder einfach mal, ja, so überhaupt gar nichts tun. NRW-Schulministerin Dorothee Feller, die sagte im Interview bei uns, sie erwünscht allen Kindern, Jugendlichen, Eltern und Lehrkräften jetzt vor allem eins, und zwar Zeit zum Durchatmen.
1: Erstmal ist es doch jetzt ein schönes Gefühl, dass man 6 Wochen unterrichtsfreie Zeit vor sich hat, und das ist doch eine schöne Zeit, um mal zur Ruhe zu kommen, die Seele baumeln zu lassen und auch mal sich mit Freunden, Familie zu verabreden und Dinge zu tun, wo man sonst keine Zeit für hat. Wir haben Schüler und Schüler, die jetzt zum letzten Mal ein Zeugnis bekommen, ein Abschlusszeugnis, und die können doch stolz auf sich sein, dass sie ihre Schulzeit mit viel Erfolg zu Ende gebracht haben, und egal wie die Noten aussehen, man kann auf jeden Fall stolz sein auf das, was man geleistet hat.
0: Ja, also nach einem vielleicht harten Schuljahr heißt es jetzt erstmal Kraft tanken, ausruhen, und auch wer mit den Noten auf dem Zeugnis jetzt nicht so zufrieden ist, soll sich nicht entmutigen lassen, sagte die Schulministerin.
1: Das ist eine Momentaufnahme, eine Note. Es sagt nichts, und das ist mir immer wichtig auch zu betonen, über den Wert eines Menschen. Der Mensch hat an sich schon einen Wert, und da kommt es nicht auf die Noten an. Und es gibt viele Beratungsstellen, die man auch nutzen soll. Die Bezirksregierung als Schulaufsichtsbehörden bieten ein Zeugnistelefon an. Es ist keine Schande, da einfach auch mal anzurufen und sich beraten zu lassen. Manchmal hilft auch ein Blick von außen, um noch mal Tipps zu geben, wie kann ich nächste Mal noch anders arbeiten.
0: Also wer trotzdem Fragen oder Sorgen wegen des Zeugnisses hat, kann sich Unterstützung holen. Die Zeugnistelefone der 5 Bezirksregierungen hier bei uns in NRW, die bieten Schülerinnen und Schülern sowie auch Eltern Beratung an, vertraulich und kostenlos. Die Telefonnummern und alle Infos dazu findet ihr bei uns auf der Homepage. Klickt euch da gerne mal rein.
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0: Mit Danny Hoppe, guten Abend. Momentan erleben wir die dritte Hitzewelle des Jahres in Deutschland und das sorgt dafür, dass immer mehr Menschen darüber nachdenken, sich eine Klimaanlage anzuschaffen. Dazu ist jetzt ein Urteil gefallen. Der Bundesgerichtshof hat die Rechte von Eigentümern beim Einbau solcher Anlagen gestärkt. Thorsten Adolfs aus dem News-Team, was genau hat der BGH entschieden?
1: Ja, das Urteil betrifft diejenigen, die in einem Mehrfamilienhaus in einer Eigentumswohnung leben. Die Hausgemeinschaft darf ihnen den Einbau einer leistungsstarken Split-Klimaanlage in der Regel nicht mehr verbieten. Verhandelt wurde ein Fall aus Berlin. Dort wollten Eigentümer so ein Gerät mit einem Außenteil an der Fassade montieren. Die anderen Bewohner des Hauses waren aber dagegen. Die Richter haben jetzt klargestellt, dass der bloße Einbau keine unzumutbare Belastung für die anderen ist und dass das Gerät, wenn es dann läuft, Geräusche macht oder warme Luft abgibt, zählt laut Gericht auch nicht als Grund, den Einbau zu verhindern.
0: Wie sieht's denn aktuell in Deutschland aus? Wie viele Leute rüsten schon auf und was muss ich dabei beachten?
1: Die Nachfrage nach Klimaanlagen explodiert gerade regelrecht, weil die Sommer halt immer heißer werden. Es gibt auch aktuelle Daten dazu. Demnach nutzt in Deutschland mittlerweile fast jeder fünfte Klimageräte und noch viel mehr planen eine Anschaffung. Dabei ist es wichtig zu wissen, es gibt mobile Kompaktgeräte, die eher nur an den Strom anschließt und eben diese fest installierten Splitgeräte mit einem Teil draußen am Haus. Die sind zwar effektiver, es ist aber nötig, dafür einen Durchbruch durch die Mauer zu machen. Am Ende ist es für viele einfach auch eine Kostenfrage. Bei mobilen Klimaanlagen gibt es günstige Modelle schon für mehrere hundert Euro. Eine fest verbaute Split-Klimaanlage kostet inklusive fachgerechter Montage je nach Modell und Größe dann schon zwischen 2.000 und 8.000 Euro.
0: Danke, Thorsten. Und jetzt weitere Meldungen im Überblick. Der Druck auf Unionsfraktionschef Spahn wird größer, nachdem er und sein Mann die Hilfe einer Leihmutter in den USA in Anspruch genommen haben. Es gibt auch aus der CDU Rücktrittsforderungen. Kanzler Merz will das Thema in der nächsten Präsidiumssitzung besprechen. Spahn sagte der Bild jetzt, die Fraktion solle im September über seine Zukunft entscheiden. Die Bundeswehr beteiligt sich in diesem Jahr zum ersten Mal an einer Nuklearübung der französischen Armee. So steht es in der Abschlusserklärung des deutsch-französischen Sicherheits- und Verteidigungsrats. Auch in den Bereichen KI und wichtige Rohstoffe wollen Deutschland und Frankreich enger zusammenarbeiten. In England dürfen ab dem nächsten Jahr keine Energy-Drinks mehr an Kinder und Jugendliche unter 16 Jahren verkauft werden. Das hat die Regierung in London angekündigt. Energy-Drinks würden Angstzustände verursachen und Schlaf und Konzentration beeinträchtigen, heißt es. Kann das WM-Finale am Sonntag zwischen Spanien und Argentinien in New York stattfinden oder muss es verschoben oder verlegt werden? Diese Frage beschäftigt inzwischen auch die FIFA und die US-Regierung. Denn der dichte Waldbrandrauch aus Kanada hat inzwischen auch New York eingenebelt. Die Behörden haben die Menschen dort dazu aufgerufen, wegen der Feinstaubbelastung so wenig Zeit wie möglich im Freien zu verbringen. Viele sind mit Masken in den Straßen unterwegs. Auch der WM-Verantwortliche im Weißen Haus Giuliani sagte jetzt, man beobachte die Lage genau und wolle mit FIFA-Chef Infantino darüber sprechen. Und das waren die Nachrichten mit Danny Hoppe.
2: Das Wetter. Freundlich und trocken, so sieht das Wochenende aus. Im Norden auch mal mehr Wolken als Sonne. Es bleibt aber meist trocken. Es kühlt sich spürbar ab. Morgen bis 26 Grad. Am Sonntag dann nur noch 23 Grad.
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2: Kurz nach 7, so sieht das im Moment auf den Autobahnen aus. Die A2 Hannover-Dortmund zwischen Kreuz-Bielefeld und Gütersloh. 6 Kilometer Stau plus 24 Minuten. Da laufen immer noch Bergungsarbeiten. Da muss ein brennendes Fahrzeug gelöscht werden. Deswegen ist da im Moment noch der rechte Fahrstreifen gesperrt. Die A2 Dortmund-Hannover zwischen Feldheim und Lauenau 12 Kilometer Stau plus 52 Minuten. A3 Frankfurt-Köln zwischen Siebengebirge und Kreuzborn-Siegburg 3 Kilometer Stau plus 21 Minuten. A46 Wuppertal nach Düsseldorf zwischen Wuppertal-Oberbarm und Barm 1 Kilometer Stau plus eine Viertelstunde. Die A59 Köln-Bonn zwischen Dreieck Köln-Heumar und Köln-Wahn 4 Kilometer Stau, auch hier eine Viertelstunde plus. Und die A61 nach Mönchengladbach nach Koblenz zwischen Rheinbach und Dreieck Sinzig 9 Kilometer Stau plus 17 Minuten.
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2: Ja, wir starten mal in diese Stunde jetzt mit Musik von Miles Smith. Ich bin Andreas Grunwald. Euch ein schönes Wochenende.

0: Taylor Swift. I knew it, I knew you.
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0: Der Freitag mit Musik von Taylor Swift.
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0: So, wer holt sich am Sonntag den WM-Titel? Spanien oder Argentinien? Also jetzt kann man sagen, die beiden Mannschaften, die haben sich bis zum Ende durchgekämpft. Also sind es die besten Mannschaften der Welt. Doch was ist, wenn ich euch jetzt sage, dass diese Begegnung schon lange feststand? Hier Kollege Jonas Mikolajczak, der sagt euch auch warum.
2: Es ist wie aus einem Film. Der unantastbare Fußballkönig Lionel Messi steht im WM-Finale und will seinen Titel verteidigen. Nur noch die spanische Mannschaft rund um Superstar Lamine Yamal kann ihm da einen Strich durch die Rechnung machen. Alte Legende gegen aufsteigenden Jungspund. Die ganze Welt ist gespannt auf diese epische Schicksalsbegegnung, welche schon vor Jahrzehnten in alten Bildern prophezeit wurde. Nein, wirklich jetzt. Es gibt ein Foto von 2007. Da wäscht ein junger Lionel Messi in einer Plastikwanne Baby Lamine Yamal. Der war damals nur paar Monate alt. Hintergrund war eine Spendenaktion des FC Barcelonas. Der hat damals Fotokalender für den guten Zweck verkauft und jeden Monat gab es ein Bild von einem Barcelona-Spieler mit einem zufälligen Kind aus der Barcelona-Region. Und Lionel Messi posiert ausgerechnet mit dem winzigen Lamine Yamal. Damals konnte noch keiner ahnen, dass der irgendwann selbst mal Topstar bei Barcelona wird und die beiden im wohl größten WM-Finale aller Zeiten aufeinandertreffen. Nur das Schicksal, das hat es schon lange gewusst.
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0: Das Wetter.
1: Das Wetter am Wochenende, Sonne und Wolken sind mit dabei. Im Norden auch mal stärker bewölkt, aber überall meist trocken. Die Temperaturen, die gehen noch mal spürbar zurück. Samstag bis 26 Grad. Am Sonntag messen wir dann noch 23 Grad.
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1: Und da sind wir immer noch bei mindestens 15 Minuten plus auf diesen Strecken hier. A2 Dortmund-Hannover zwischen Veltheim und Lauenau. 11 Kilometer Stau da plus eine Stunde. Die 3 Frankfurt nach Köln zwischen Siebengebirge und Kreuzborn-Siegburg. 2 Kilometer Stau plus 17 Minuten. A46 Düsseldorf-Wuppertal zwischen Wuppertal-Barmen und Oberbarmen. 2 Kilometer Stau plus 20 Minuten. Die 46 jetzt nach Düsseldorf zwischen Kreuz-Wuppertal-Nord und Wuppertal-Wichlinghausen. 1 Kilometer Stau und plus 36 Minuten. Und die 61 Mönchengladbach-Koblenz zwischen Rheinbach und Auffahrt Grafschaft-Ringen. 7 Kilometer Stau da plus 17 Minuten.
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1: Ja, ich weiß, so ein Freitagabend ohne Boyband, das geht gar nicht. Deswegen schnappen wir uns die Jungs jetzt hier Musik bei uns von Take That. Hier sind's mit Back for Good. Ich bin Andreas Grunwald. Schönen Freitagabend.

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0: Oh ja, wir haben hier mit euch in den letzten Wochen die coolsten Badeseen in NRW erkundet, bei unserem großen Badesee-Tindern. Es ging einmal da quer durchs Land und dabei ist uns dann aufgefallen, also für einen Urlaub, ne, da muss man jetzt nicht weit wegfliegen. Wir haben hier bei uns in NRW auch ein richtig schönes, großes Angebot.
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3: Ich stehe hier an einem wunderschönen, wirklich sehr, sehr breiten Sandstrand. Zieh mal die Schuhe aus. Es ist einfach, ja, es ist Mallorca-Feeling hier am Otto-Meigler-See in Hürth. Ein paar Kinder touren hier schon herum. Das ist die große Attraktion, die Wasserrutsche, ganz neu in diesem Jahr.
4: Ja, die ist richtig cool, die Rutsche. Man kann so mit den Knien und dann Saltos machen und alles. Ich finde auch noch hier schön, dass es hier einen Spielplatz für kleine Kinder gibt.
5: Am Möhnesee in Körbeke an der Seetreppe.
6: Und da vorne am Kiosk ist auch noch unter den Bäumen so eine Minigolfanlage. Da gehe ich jetzt auch mal rüber. Ihr spielt gerade Minigolf. Macht das Spaß?
7: Ja, das geht immer so. Das musst du so und dann so und durch den Tunnel.
3: Also wenn man reinkommt, dann ist hier direkt eine riesengroße Liegewiese, auf der man sich sonnen kann und entspannen kann. Direkt mit Blick auf den Ternschau See. Wirklich super schön. Im See sind gerade ganz viele Kinder, die zum Beispiel auf dem Wasserkletterpark klettern. Und wie ist es?
7: Cool. Ich fand's auch cool. Also da auf dem Parcours, da kann man so springen und klettern und so.
6: So, ich stehe jetzt hier an der Tischtennisplatte zusammen mit
7: Amadeo.
6: Genau, und wir spielen jetzt mal ein kleines Match zusammen.
8: Aufschlag, let's go.
6: Boah, stark. Ja, eine knackige 0:5 Niederlage später bin ich jetzt wirklich komplett nass geschwitzt wegen ab ins Wasser. Ich bin jetzt gerade wieder durchs Drehkreuz nach draußen gegangen und ich hatte einen wirklich wunderschönen Tag hier am Kastersee. Seid ihr zum ersten Mal hier am Baldeneysee?
9: Wir sind nicht oft hier, aber ich war hier schon mal und sonst war es hier schwierig, aber sonst hier schön geil, schön große Fläche und so.
6: Kann man hier gut chillen?
10: Chillen par excellence. Bitte kommt alle zum Chillen hierher. Ihr seid nachher so gechillt, ihr könnt euch das gar nicht vorstellen. Wunderbar.
6: Also die Redaktion kann lange auf mich warten. Ich bleib jetzt hier und sonne mich.
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1: Ich bin Doc Zeitler. Privatem Glück, politisch unter Druck. Für Jens Spahn wackelt der Posten des Unionsfraktionsvorsitzenden, nachdem er und sein Mann die Hilfe einer Leihmutter in den USA in Anspruch genommen haben. Nach Rücktrittsforderungen aus der CDU legte Spahn seine Zukunft im Amt in die Hände der Abgeordneten.
2: Das geht gar nicht, meint Daniel Peters, CDU-Landeschef in Mecklenburg-Vorpommern. Jens Spahn habe sich mit der Leihmutterschaft in den USA in voller Absicht über deutsches Recht hinweggesetzt. Deshalb, so Peters im Bild-Interview, sei Spahn als Vorsitzender der Unionsfraktion nicht mehr tragbar. Die CDU stehe für Glaubwürdigkeit und Klarheit, gerade in sensiblen ethischen Fragen. Und Spahn habe eine besondere Vorbildfunktion in der Partei. Peters ist Mitglied im CDU-Bundesvorstand und führt gerade einen Landtagswahlkampf. Thomas Thonfeld, Nachrichtenredaktion.
1: Deutschland und Frankreich rücken bei der Sicherheitspolitik noch enger zusammen. Bundeskanzler Merz und Frankreichs Präsident Macron haben eine vertiefte Zusammenarbeit vereinbart. Es gehe um konventionelle Fähigkeiten, weitreichende Präzisionsschläge und Raketenabwehr, um die Eskalationsmöglichkeiten unterhalb der nuklearen Schwelle zu erhöhen, heißt es in einem Papier des deutsch-französischen Verteidigungs- und Sicherheitsrates. Vor der schleswig-holsteinischen Ostseeküste ist möglicherweise erneut ein Buckelwal unterwegs. Das Deutsche Meeresmuseum hat 2 Sichtungsmeldungen erhalten. Ob es sich tatsächlich um das Tier handelt, das zuletzt vor Dänemark beobachtet wurde, ist allerdings noch unklar.
3: Die Sichtungen stammen aus dem Bereich vor Heiligenhafen. Nach Angaben des Deutschen Meeresmuseums reicht die Qualität der Fotos und Videos zwar nicht für eine eindeutige Bestimmung aus, Größe und Erscheinungsbild würden aber für einen Buckelwal sprechen. Vor der dänischen Ostseeküste war in den vergangenen Wochen immer wieder ein offenbar krankes Tier beobachtet worden. Die Behörden dort riefen dazu auf, Abstand zu halten. Im Frühjahr hatte die Rettungsaktion für den Timmy genannten Buckelwal für Schlagzeilen gesorgt. Das Tier war später tot aufgefunden worden. Thomas Bleskin, Nachrichtenredaktion.
1: Ein starkes Erdbeben hat Südmexiko erschüttert und war im Nachbarland Guatemala ebenfalls zu spüren. Nach Angaben der US-Erdbebenwarte ereignete sich das Beben der Stärke 7,3 rund 48 Kilometer vor der mexikanischen Pazifikküste. Eine Tsunami-Warnung wurde herausgegeben. Die Menschen wurden aufgerufen, sich von der Küste fernzuhalten. Und das waren die Nachrichten mit Doc Zeitler.
4: Das Wetter.
5: Jetzt am Abend locker bewölkt oder sogar freundlich und trocken. Das sieht dann in der Nacht ähnlich aus, also weiter wechselnd bewölkt. Regen auch dann kein Thema, das bei noch 16 bis 12 Grad. Morgen am Samstag dann Sonne und Wolken im Mix, meist trocken. Im Norden sind es auch mal mehr Wolken, das dann bei 23 bis 26 Grad. Am Sonntag auch mal mehr Wolken und das dann bei 23 Grad.
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5: Um kurz nach 8 noch der Blick auf die Autobahn. So schaut das aktuell aus. Mindestens 15 Minuten plus auf diesen Strecken hier A2. Dortmund-Hannover. Zwischen Feldheim und Launau 12 Kilometer Stau, immer noch plus eine Stunde. A3 Frankfurt-Köln zwischen Siebengebirge und Kreuzborn-Siegburg 2 Kilometer Stau plus 17 Minuten. A46 Düsseldorf-Wuppertal zwischen Wuppertal-Barm und Oberbarm 2 Kilometer Stau plus 23 Minuten. Die 46 jetzt nach Düsseldorf zwischen Kreuz-Wuppertal-Nord und Wichlinghausen 1 Kilometer Stau plus 37 Minuten. Und die 61 Mönchengladbach-Koblenz zwischen Rheinbach und Auffahrt Grafschaft-Ringen 7 Kilometer Stau und plus 17 Minuten.
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5: Tja, und Take That, die hatten wir heute Abend schon. Jetzt gleich sind die anderen an der Reihe, also die Backstreet Boys. Hören wir gleich, starten jetzt erstmal hier mit Holly Humberstone und To Love Somebody. Ich bin Andreas Grunwald. Schönen Freitagabend.

0: Tja, er kann auch schon nicht mehr hingucken. Sonntag ist es geschafft, dann ist die WM vorbei. War ja kaum auszuhalten, ne? Wie alle anderen Mannschaften da ohne uns weitergespielt haben. Nein, war nur ein Scherz. Natürlich fiebern wir jetzt noch mit. Wer holt sich den Titel? Ja, Spanien oder Argentinien. Wir schalten mal rüber ins Atze Sportstudio.
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3: Ja, nee, ist klar.
4: Das wird ein Finale am Sonntag, oder? Argentinien gegen Spanien. Nur Spanisch auf dem Platz. Herrlich, oder? Die können sich in Muttersprache auch beschimpfen. Da heißt es denn, no entre nueve problemas, pero una puta, no es ninguna. Salut, amore, pesetas, una buenas tetas. Und so weiter. Naja. Gibt es eigentlich nur einen Friseur bei der FIFA, der, egal was du ihm sagst, immer dasselbe macht? Schön die Seiten auf Null und obendrauf fick dein Leben. Ey, die Spieler bei dieser WM haben ja alle dieselbe Frisur, oder? Also alle bis auf Kokorea, Nick Woltemade und die Franzosen. Aber ey, hier, Nick Woltemade, der zieht ja wirklich voll durch. Fokuhila-Locken mit Schnäuzer. Man möchte ihm ständig zurufen, Junge, es gibt nur einen Rudi Völler. Ja, der Rest der WM hat wahrscheinlich einfach gesagt, ich will aussehen wie Ronaldo, mach was. Somit haben wir am Sonntag 21 Mal Cristiano Ronaldo plus Kokorea im Finale stehen. Zumindest seine Frisur.
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0: Das Wetter.
1: Jetzt am Abend und auch später in der Nacht ist es nur locker bewölkt. Es bleibt auch trocken. Nachts bei kühlen 16 bis 12 Grad. Durchs Wochenende geht es dann mit Sonne und Wolken im Mix. Es bleibt auch meist trocken. Dazu Werte 23 bis 26 Grad. Am Sonntag dann nur noch 23 Grad.
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1: Und da sind wir immer noch bei mindestens 15 Minuten plus auf diesen Strecken hier. A1 Dortmund-Köln zwischen Wermelskirchen und Kreuz Leverkusen 4 Kilometer, Stau plus 39 Minuten. A2 Dortmund-Hannover zwischen Feldheim und Lauenau 11 Kilometer, Stau plus eine Stunde. Die 46 Düsseldorf nach Wuppertal zwischen Wuppertal-Barm und Wuppertal-Oberbarm 2 Kilometer Stau, 12 Minuten plus. Dann die A46 Wuppertal in Fahrt Richtung Düsseldorf. Die ist zwischen Wichlinghausen und Barm nach einem Brand gesperrt. Im Moment in Fahrt Richtung Düsseldorf da zwischen Kreuz Wuppertal-Nord und Wuppertal-Wichlinghausen 1 Kilometer Stau. Das dauert 36 Minuten länger, bis ihr da durch seid. Die 59 noch Köln-Bonn zwischen Köln-Lind und Spich.

Ich spiele jetzt erstmal Musik von Tate McRae. Ich bin Andreas Grunwald und euch einen schönen Freitagabend. I want to go with the small waste.

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0: Warum so? Warum er sich scheiße nochmal erhängt hat? Warum er kein Wort hinterlassen hat? Nichts, das diese ganze Scheiße erklärt.
1: Ja, die Kultserie Dark auf Netflix hat ihn hier weltbekannt gemacht. Jetzt gibt's ein Wiedersehen mit Louis Hofmann in einem Spielfilm, der ebenfalls bei Netflix zu sehen ist und ja, der in die jüngste deutsche Geschichte eintaucht. 23.000 Leben heißt er und spielt in dem Jahr, in dem die Kanzlerin diesen Satz hier gesagt hat.
2: Wir haben so vieles geschafft, wir schaffen das.
3: Der so legendäre, nie kontroverse Satz von Angela Merkel auf dem Höhepunkt der Flüchtlingskrise 2015. Diesen Worten will ein 19-jähriger Berliner Taten folgen lassen. Nicht bei sich vor der Haustür, sondern auf dem Mittelmeer. Darüber versuchen tausende Flüchtlinge Europa zu erreichen und riskieren dabei ihr Leben.
4: Am Anfang war es nur ein ganz kleiner Gedanke. Können wir Menschen einfach so ertrinken lassen? Können wir wegsehen?
3: Lukas heißt der junge Mann, den Louis Hofmann spielt und der ein reales Vorbild hat. 23.000 Leben erzählt die Geschichte von Jakob Schön, Mitbegründer der Organisation Jugend rettet. Jakob bzw. im Film jetzt Lukas will nicht wegsehen.
5: Und ich frage mich, ob es nicht möglich wäre, ein Schiff zu kaufen, um den Menschen da unten zu helfen.
3: Zusammen mit anderen Aktivisten versucht Lukas, Sponsoren für sein Vorhaben zu gewinnen. Doch nicht alle teilen Lukas' Enthusiasmus. Seine Mutter hält den Plan für eine fixe Idee.
6: Du wirst es ja nicht ändern. Du wirst nicht die Welt
7: aber
6: verändern.
7: Aber die Welt muss sich verändern. Und wenn es niemand macht, dann tut sie es nicht.
3: Und klar macht der Film kein Geheimnis daraus, dass er hundertprozentig auf Lukas' Seite steht. Ein bisschen mehr Distanz und weniger moralisieren, hätten den Ganzen gut getan. Über 2 Jahre erstreckt sich die Handlung von der Gründung von Jugend rettet über die erste Mission.
8: We're here to help you. You're safe now.
3: Bis zur Festnahme der Crew und zum Gerichtsprozess wegen Menschenhandels. Ein Stück Zeitgeschichte als Spielfilm, der noch einmal kontrovers diskutiert werden dürfte. Ist das, was Lukas da tut, ein Akt der Menschlichkeit oder aber, wie die italienische Regierung ihm vorgeworfen hat, eine Schleusertätigkeit und Beihilfe zur illegalen Einwanderung?
4: Ich kann für mich sagen, dass ich immer wieder Menschen vor dem Ertrinken retten würde.

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1: Ich bin Dirk Zeitler. Deutschland und Frankreich rücken bei der Sicherheitspolitik noch enger zusammen. Bundeskanzler Merz und Frankreichs Präsident Macron haben eine vertiefte Zusammenarbeit vereinbart, auch bei der nuklearen Abschreckung.
2: Merz spricht von einem neuen gemeinsamen Weg. Deutschland und Frankreich stünden gerade in diesen Zeiten eng zusammen. Und das sei für beide Länder von unschätzbarem Wert. Eine Schlüsselrolle spiele dabei auch die weitere Unterstützung der Ukraine. Gleichzeitig bleibt die neue Partnerschaft nicht nur ein politisches Signal. Deutschland macht erstmals bei einer französischen Nuklearübung mit. Dafür haben deutsche und französische Kampfjets bereits gemeinsam trainiert. Die Zusammenarbeit soll die Sicherheit in Europa zusätzlich stärken. Zoe Tassovali, Nachrichtenredaktion.
1: Privat im Glück, politisch unter Druck. Für Jens Spahn wackelt der Posten des Unionsfraktionsvorsitzenden, nachdem er und sein Mann die Hilfe einer Leihmutter in den USA in Anspruch genommen haben. Nach Rücktrittsforderungen aus der CDU legte Spahn seine Zukunft im Amt in die Hände der Abgeordneten. Leihmutterschaft ist hier in Deutschland verboten. Andy Burnham ist zum neuen Chef der britischen Regierungspartei Labour ernannt worden und am Montag soll der frühere Bürgermeister von Greater Manchester neuer Premierminister werden. Er tritt die Nachfolge von Keir Starmer an, der im Juni seinen Rücktritt erklärt hatte.
3: Andy Burnham wurde in einem Vorort von Liverpool geboren. Bereits als 15-Jähriger wurde er Mitglied in der Labour-Partei. 2001 zog er erstmals ins Parlament ein und später wurde er Minister unter Gordon Brown. Burnham scheiterte zweimal im Rennen um den Parteivorsitz. Dann machte er sich als Bürgermeister von Greater Manchester einen Namen, vor allem mit dem Ausbau des Nahverkehrs und als starke Stimme für den Norden Englands. Jetzt will er für das ganze Land zuständig sein. Am Montag wird der 56-Jährige der 7. britische Premierminister innerhalb von nur 10 Jahren. Aus London, Philipp Detlefs.
1: Vor der schleswig-holsteinischen Ostseeküste ist möglicherweise erneut ein Buckelwal unterwegs. Das Deutsche Meeresmuseum hat 2 Sichtungsmeldungen erhalten. Ob es sich tatsächlich um das Tier handelt, das zuletzt vor Dänemark beobachtet wurde, ist allerdings noch unklar. Und das waren die Nachrichten mit Dirk Zeitler.
4: Das Wetter.
5: Freundlich und trocken, so sieht das Wochenende aus. Im Norden auch mal mehr Wolken als Sonne. Es bleibt aber meist trocken. Es kühlt sich spürbar ab. Morgen bis 26 Grad. Am Sonntag dann nur noch 23 Grad.
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5: Und eben noch der Blick auf die Autobahn. Jetzt um kurz nach 9. Hier dauert es mindestens 8 Minuten länger. Die A1 Dortmund-Köln zwischen Burscheid und Kreuz Leverkusen 3 Kilometer Stau. Plus 34 Minuten. A2 Dortmund-Hannover zwischen Veltheim und Wunstorf-Lute 14 Kilometer Stau. Plus 1 Stunde. Die 40 Essen-Dortmund zwischen Bochum-Werne und Dortmund-Kleid 2 Kilometer Stau plus 9 Minuten. Die A46 Wuppertal nach Düsseldorf immer noch gesperrt zwischen Wichlinghausen und Barm. Da dauert es im Moment in Fahrtrichtung Düsseldorf 8 Minuten länger. Die A59 Köln-Bonn zwischen Köln-Lind und Spich 1 Kilometer Stau und plus 11 Minuten.
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5: Tja, und rein geht's in den Freitagabend jetzt mit Musik von Loi. Hier ist sie mit Gold. Ich bin Andreas Grunwald. Hallo zusammen.

0: Let's go! Ja, Shakira und Burna Boy. Und so zum Ferienstart haben wir uns gedacht, komm, da hauen wir mal richtig einen raus. Ja, haben wir uns gedacht, haben dann gemerkt, im Fach Witze erzählen, da hatten die beiden hier auch eine 5 auf dem Zeugnis.
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2: Ja, pass auf. Hey Siri, warum sind Frauen immer so komisch zu mir? Mein Name ist Alexa.
3: Boah, echt.
2: 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Weil man denkt ja, dass dann, dass die antworten würde.
3: Aber kannst du nicht einfach mal froh sein, dass dir überhaupt jemand zuhört?
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2: Hast du nicht gerade was gesagt?
3: Nee.
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0: Das Wetter.
1: Das Wetter am Wochenende, Sonne und Wolken sind mit dabei. Im Norden auch mal stärker bewölkt, aber überall meist trocken. Die Temperaturen, die gehen noch mal spürbar zurück. Samstag bis 26 Grad. Am Sonntag messen wir dann noch 23 Grad.
0: NRW Verkehr.
1: Und das ist im Moment noch los auf den Autobahnen. Die A1 Dortmund-Köln zwischen Burscheid und Kreuz Leverkusen 3 Kilometer Stau plus 26 Minuten. Die 1 Köln jetzt nach Euskirchen zwischen Erftstadt und Kreuz Bliesheim 1 Kilometer Stau. Die 2 Dortmund Hannover zwischen Feldheim und Lauenau 7 Kilometer Stau. Eine Dreiviertelstunde dauert es da noch länger. Dann die A3 Köln nach Frankfurt zwischen Kreuz Köln Ost und Dreieck Köln Holmar 1 Kilometer Stau und plus 11 Minuten. A4 Köln Olpe zwischen Untereschbach und Overath 1 Kilometer Stau. Und die A46 Wuppertal nach Düsseldorf immer noch gesperrt zwischen Wuppertal-Wichlinghausen und Barmen nach einem Brand. Da dauert es in Fahrtrichtung Düsseldorf noch 8 Minuten länger.
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0: Das hier Musik von Pink, Runaway.
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0: Tja, ne? Endlich Sommerferien hier bei uns in NRW. Wir haben euch begleitet. Wir waren ja mit unseren Reportern unterwegs am Flughafen in Düsseldorf und an einigen Raststätten hier in NRW waren wir auch. José Nassiandi und Kim Klages, die waren vor Ort.
3: Ja, das hat es tatsächlich. Seit meinem letzten Bericht hier ist es deutlich voller geworden im Terminal. Es gibt auch deutlich mehr Bewegung. Was aber besonders auffällt, die Stimmung ist ausgesprochen entspannt und fröhlich. Und ich sehe eine Familie, die mit unzähligen Koffern rumsteht. Wo soll es denn hingehen?
4: Nach Palma de Mallorca.
3: Ich sehe, ihr habt ein paar Kinder dabei. Du hast eine große, große Reisetasche dabei. Was ist da drin?
5: Sachen, die ich halt brauche. So wie Schulsachen oder einfach was zum Lernen.
3: Habe ich das richtig verstanden? Du hast Schulsachen dabei?
5: Ja.
3: Oh, wow. Ihr fliegt nach Mallorca. Worauf freust du dich da am meisten?
5: Auf den Strand und auf die Finca.
6: Also der Reiseverkehr läuft auf jeden Fall. Es wird voller auf den Straßen und auf den Raststätten. Und ganz viele Familien sind unterwegs in den Urlaub. Wo kommt ihr denn gerade her?
7: Wir kommen aus Wuppertal.
6: So, und wo geht's heute noch hin?
7: Wir fahren zu einem Campingplatz nach Versmoll und besuchen dort Freunde. Die haben dort einen Stellplatz und ja, und da wollten wir mal hin.
6: So, und du hast, denke ich mal, heute Zeugnisse bekommen, ne?
8: Oh ja.
6: Und, bist du zufrieden?
8: Ja, sehr sogar.
6: Worauf freut ihr euch denn jetzt im Urlaub?
8: Über die Sonne und über Eis natürlich und ja.
7: Mit Freunden zusammen zu sein, um ein bisschen zu quatschen und ja.
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1: Ich bin Diana Kramer. Die Elternschaft von Unionsfraktionschef Jens Spahn zieht weite Kreise, weil er und sein Mann die Hilfe einer Leihmutter in den USA in Anspruch genommen haben, was in Deutschland rechtlich nicht möglich ist. Es gibt Vorwürfe der Doppelmoral und bereits Rücktrittsforderungen. Spahn selbst hat sich jetzt erklärt, er wolle die Entscheidung über seine politische Zukunft im Amt in die Hand der Unionsfraktion legen, erklärte er im Podcast Ronsheimer.
2: Jens Spahn erklärte, er habe lange gerungen, sei zerrissen, das Leben sei manchmal nicht schwarz und weiß. Gefährlich ist für Spahn vor allem die Kritik aus Unionskreisen. Es ist unklar, wie viel Rückhalt Spahn von der Unionsfraktion erwarten kann. Indirekt deutete er im Podcast Ronsheimer an, im Zweifelsfall auf sein Amt auch verzichten zu wollen.
3: Für mich gibt's, das wird mir jede Stunde immer bewusster, nichts Wichtigeres als meine Familie.
2: Bundeskanzler Merz braucht seinen Fraktionschef eigentlich für die Stabilität der Regierung und die Reformvorhaben. Vielleicht steht ihm Spahn nun aber doch einmal zu oft in der Kritik. Ohne Torau, Berlin.
1: Deutschland und Frankreich wollen den europäischen Pfeiler der NATO und die Verteidigungsbereitschaft Europas wesentlich stärken. Beim deutsch-französischen Regierungstreffen in Brühl wurde vereinbart, die strategische Zusammenarbeit weiterzuentwickeln, im Rüstungsbereich enger zusammenzuarbeiten und mehr gemeinsame Übungen der Streitkräfte abzuhalten. Vor der schleswig-holsteinischen Ostseeküste ist möglicherweise erneut ein Buckelwal unterwegs. Das Deutsche Meeresmuseum hat 2 Sichtungsmeldungen vor Heiligenhafen erhalten. Droht ein ähnlicher Fall wie bei Buckelwal, Timmy?
4: Die Forscher können noch nicht bestätigen, dass das gesichtete Tier ein Buckelwal ist. Dafür ist das Bild- und Videomaterial, das ihnen vorliegt, qualitativ zu schlecht. Doch die Größe und das allgemeine Erscheinungsbild deuten darauf hin. Das Umweltministerium in Schleswig-Holstein ist nach eigenen Angaben darauf vorbereitet, sollte der Wal stranden. Das Land habe eine Meldekette etabliert, sagte eine Sprecherin. Bei einer möglichen erneuten Strandung werde man sich schnell mit Experten darüber abstimmen, was zu tun ist. Dirk Zeitler, Nachrichtenredaktion.
1: Über weite Teile des Landes sind heute teils schwere Gewitter gezogen. In Berlin legten ein Blitzeinschlag und ein umgestürzter Baum auf den Gleisen den S-Bahn-Verkehr teilweise lahm. Es kam auf mehreren S-Bahn-Strecken zu Verspätungen und Ausfällen. Und das waren die Nachrichten mit Diana Kramer.
5: Das Wetter.
6: Ja, jetzt und später in der Nacht weiter wechselnd bewölkt und meist trocken. 16 bis 12 Grad messen wir in der Nacht noch dazu. Der Samstag bringt dann Sonne und Wolken im Mix. Im Norden auch mal mehr Wolken, aber überall meist trocken. Es kühlt sich langsam ab. Also morgen bis zu 26 Grad. Übermorgen dann nur noch 23 Grad. Dazu dann mehr Wolken als Sonne.
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6: Und die Staus sind's noch um kurz nach 10. Die A1 Dortmund nach Köln zwischen Burscheid und Kreuz Leverkusen West. 2 Kilometer Stau plus 19 Minuten. A2 Dortmund Hannover zwischen Bad Alsen und Lauenau. 6 Kilometer Stau plus eine halbe Stunde. Die 3 Köln Frankfurt zwischen Kreuz Köln Ost und 3 Köln Heumar. 1 Kilometer Stau plus 4. Und die 46 Wuppertal nach Düsseldorf zwischen Wuppertal Oberbarm und Wuppertal Barm. Nach einem Unfall noch 4 Kilometer Stau plus 27 Minuten.
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6: Tja, und wir schnappen uns einen 80er zum Start in diese Stunde. Der kommt jetzt von Nick Kershaw. Ich bin Andreas Grunwald. Hallo zusammen.

0: Das hier Kaigo und Save My Love. 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
3: Jedenfalls kommt Boogie zu mir und sagt, ey Margarita, ne? Wenn du hier was werden willst, dann musst du mal ein paar Schüsseln verkaufen. Ich sag, wir haben Tupper. Toiletten, du Volleimer. Ich muss jetzt Toiletten verkaufen, ey. Una, das ist scheiße. Also jetzt ja wirklich so marketingtechnisch, stellt euch mal vor, hier stehen Toiletten. Ne? Ich komme auf euch zu und sag einfach, wollen wir beide mal ein Geschäft machen? Das ist doch komisch, oder nicht? Ist doch komisch, ja? Wirklich. Und wir haben jetzt so japanische Toiletten einfach. Ich kann das gar nicht, japanische Toiletten. Kennt ihr das? Japanische Toiletten ist total geil. Du brauchst kein Klopapier mehr. Ja, und wie geil ist das denn? Weil wir hatten doch alle schon mal Kacke am Finger, oder nicht? Ja, jetzt nicht so doll, aber mal so ein Streifschuss so. Nein. Ihr kennt das doch, einmal zu dünnes Papier, so und dann packst du den Pott Nutella, oder? Ihr kennt das doch, oder nicht? Lass mich nicht hängen. Das kennen wir doch. Das kennen wir doch. Ich dann auch nicht.
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0: Das Wetter.
1: Und da geht's wechselnd bewölkt und trocken durch die Nacht. Das bei noch 16 bis 12 Grad, kühlt sich also gut ab. Morgen neben etwas Sonne auch immer mal wieder Wolken mit dabei. Im Norden auch mal stark bewölkt, aber überall trocken. Das morgen am Samstag bei 26 Grad. Der Sonntag etwas wolkiger und das dann bei 23 Grad.
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1: Und noch kurz der Blick auf die Straßen. Zwei Staus sind es noch. Die A2 Dortmund in Fahrt Richtung Hannover. Da zwischen Bad Alsen und Launau 6 Kilometer Stau. Da dauert es noch 38 Minuten länger. Und die A46 Wuppertal nach Düsseldorf zwischen Wuppertal-Oberbarm und Wuppertal-Barm. Da 1 Kilometer Stau und plus 10 Minuten. Ansonsten alles frei. Euch unterwegs eine gute Fahrt.
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1: Ja, Mary, Mary und Shackles haben wir nochmal rausgekramt, spielen wir gleich. Genauso wie die Fine Young Cannibals und She Drives Me Crazy. Alles gleich und zwar nach Taylor Swift.

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0: Guter Freitagabend mit Musik von Leonie.
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0: Ja, und wir haben mit euch in den letzten Wochen die coolsten Badeseen in NRW erkundet. Haben wir zusammen gemacht bei unserem großen Badesee-Tindern. Es ging einmal da quer durchs Land und dabei ist uns dann auch aufgefallen, ja, für so einen coolen Urlaub, ne, da muss man jetzt nicht immer weit wegfliegen. Wir haben hier bei uns in Nordrhein-Westfalen auch ein richtig schönes, großes Angebot.
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3: Ich stehe hier an einem wunderschönen, wirklich sehr, sehr breiten Sandstrand. Zieh mir die Schuhe aus. Es ist einfach, ja, es ist Mallorca-Feeling hier am Otto-Meigler-See in Hürth. Ein paar Kinder touren hier schon herum. Das ist die große Attraktion, die Wasserrutsche, ganz neu in diesem Jahr.
4: Ja, die ist richtig cool, die Rutsche. Man kann so mit den Knien und dann Saltos machen und alles. Ich finde auch noch hier schön, dass es hier einen Spielplatz für kleine Kinder gibt.
5: Am Möhnesee in Körbeke an der Seetreppe. Und da vorne am Kiosk ist auch noch unter den Bäumen so eine Minigolfanlage. Da gehe ich jetzt auch mal rüber. Ihr spielt gerade Minigolf. Macht das Spaß?
6: Ja, das geht immer so. Das musst du so und dann so. Und durch den Tunnel.
3: Also wenn man reinkommt, dann ist hier direkt eine riesengroße Liegewiese, auf der man sich sonnen kann und entspannen kann. Direkt mit Blick auf den Ternschauer See. Wirklich super schön. Im See sind gerade ganz viele Kinder, die zum Beispiel auf dem Wasserkletterpark klettern. Und wie ist es?
7: Cool. Ich fand's auch cool. Also da auf dem Parcours, da kann man so springen und klettern und so.
5: So, ich stehe jetzt hier an der Tischtennisplatte zusammen mit
7: Amadeo.
5: Genau, und wir spielen jetzt mal ein kleines Match zusammen.
8: Aufschlag, let's go.
5: Boah, stark. Ja, eine knackige 0:5 Niederlage später bin ich jetzt wirklich komplett nass geschwitzt wegen ab ins Wasser. Ich bin jetzt gerade wieder durchs Drehkreuz nach draußen gegangen und ich hatte einen wirklich wunderschönen Tag hier am Kastersee. Seid ihr zum ersten Mal hier am Baldeneysee?
9: Wir sind nicht oft hier, aber ich war hier schon mal und sonst waren es hier schwierig, aber sonst hier schön geil, schön große Fläche und so.
5: Kann man hier gut chillen?
10: Chillen par excellence. Bitte kommt alle zum Chillen hierher. Ihr seid nachher so gechillt, ihr könnt euch das gar nicht vorstellen. Wunderbar.
5: Also die Redaktion kann lange auf mich warten. Ich bleib jetzt hier und sonne mich.
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1: Ich bin Diana Kramer. Privat im Glück, politisch unter Druck. Für Jens Spahn wackelt der Posten des Unionsfraktionsvorsitzenden, nachdem er und sein Mann die Hilfe einer Leihmutter in den USA in Anspruch genommen haben. Denn in Deutschland ist Leihmutterschaft verboten und die CDU spricht sich klar gegen eine Legalisierung aus, so wie in der Vergangenheit auch Spahn selbst. Bundeskanzler Merz kündigte nun an, dass sich die CDU-Spitze mit dem Thema befassen wird.
2: Mir ist bewusst, dass dieses Thema in seiner ganzen Dimension menschlich, juristisch, gesellschaftlich, ethisch sehr viele Menschen im Augenblick in Deutschland aus diesem aktuellen Anlass bewegt. Wir haben dazu in Deutschland eine klare Rechtslage und alles Weitere werden wir in der nächsten Sitzung des Präsidiums der CDU Deutschlands besprechen.
1: Diese findet am Montag statt. Jens Spahn selbst wird an der Sitzung teilnehmen. Deutschland und Frankreich rücken bei der Sicherheitspolitik enger zusammen. Bundeskanzler Merz und Frankreichs Präsident Macron haben eine vertiefte Zusammenarbeit vereinbart, auch bei der nuklearen Abschreckung.
3: Merz spricht von einem neuen gemeinsamen Weg. Deutschland und Frankreich stünden gerade in diesen Zeiten eng zusammen. Und das sei für beide Länder von unschätzbarem Wert. Eine Schlüsselrolle spiele dabei auch die weitere Unterstützung der Ukraine. Gleichzeitig bleibt die neue Partnerschaft nicht nur ein politisches Signal. Deutschland macht erstmals bei einer französischen Nuklearübung mit. Dafür haben deutsche und französische Kampfjets bereits gemeinsam trainiert. Die Zusammenarbeit soll die Sicherheit in Europa zusätzlich stärken. Zoe Tessovali, Redaktion.
1: Nach den wiederaufgenommenen und gegenseitigen Angriffen zwischen den USA und dem Iran ist der Schiffsverkehr in der Straße von Hormuz wieder nahezu zum Erliegen gekommen. Nach aktuellen Daten passierten am Donnerstag lediglich 8 Schiffe die Meerenge. Vor Kriegsbeginn, Ende Februar, durchquerten im Schnitt mehr als 100 Schiffe täglich die Straße von Hormuz. Lidl und der Hersteller Jutro Tiefkühlkost rufen eine Beerenmischung der Marke Freschona zurück. Es könne nicht ausgeschlossen werden, dass in dem Produkt Noroviren enthalten sind, heißt es in einer Mitteilung. Die Bio-Tiefkühl-Beerenmischung wurde fast deutschlandweit bei Lidl verkauft. Kunden können das Produkt in den Märkten zurückgeben. Und das waren die Nachrichten mit Diana Kramer.
4: Das Wetter. Und da geht's wechselnd bewölkt und trocken durch die Nacht. Das bei noch 16 bis 12 Grad, kühlt sich also gut ab. Morgen neben etwas Sonne auch immer mal wieder Wolken mit dabei. Im Norden auch mal stark bewölkt, aber überall trocken. Das morgen am Samstag bei 26 Grad. Der Sonntag etwas wolkiger und das dann bei 23 Grad.
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4: Und um kurz nach 11 gibt's das hier noch zu vermelden. Die A2 Dortmund-Hannover zwischen Bad Alsen und Wunstorf-Lute. 12 Kilometer Stau da plus eine Stunde. Und die A59 Köln nach Bonn zwischen Flughafen Köln-Bonn und Köln-Wahn. 1 Kilometer Stau, da dauert's 11 Minuten länger. Ansonsten alles frei. Gute Fahrt.
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4: Und das mit Andreas Grunwald. Hallo zusammen und das jetzt auch mit Musik und zwar von Michael Schulte. Hier ist er mit 5 AM.

0: Roxette und Sleeping in My Car.
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0: Tja, wer holt sich denn jetzt den WM-Titel am Sonntag? Spanien oder halt Argentinien? Die beiden Mannschaften, die haben sich da bis zum Ende durchgekämpft. Also können wir jetzt auch sagen, es sind die besten Mannschaften der Welt. Doch was ist, wenn ich euch jetzt sage, dass diese Begegnung schon lange feststand? Und Kollege Jonas Mikulajczak, der sagt euch jetzt auch warum.
2: Es ist wie aus einem Film. Der unantastbare Fußballkönig Lionel Messi steht im WM-Finale und will seinen Titel verteidigen. Nur noch die spanische Mannschaft rund um Superstar Lamine Yamal kann ihm da einen Strich durch die Rechnung machen. Alte Legende gegen aufsteigenden Jungspund. Die ganze Welt ist gespannt auf diese epische Schicksalsbegegnung, welche schon vor Jahrzehnten in alten Bildern prophezeit wurde. Nein, wirklich jetzt. Es gibt ein Foto von 2007. Da wäscht ein junger Lionel Messi in einer Plastikwanne Baby Lamine Yamal. Der war damals nur paar Monate alt. Hintergrund war eine Spendenaktion des FC Barcelonas. Der hat damals Fotokalender für den guten Zweck verkauft und jeden Monat gab es ein Bild von einem Barcelona-Spieler mit einem zufälligen Kind aus der Barcelona-Region. Und Lionel Messi posiert ausgerechnet mit dem winzigen Lamine Yamal. Damals konnte noch keiner ahnen, dass der irgendwann selbst mal Topstar bei Barcelona wird und die beiden im wohl größten WM-Finale aller Zeiten aufeinandertreffen. Nur das Schicksal, das hat es schon lange gewusst.
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0: Das Wetter.
1: Ja, jetzt und später in der Nacht weiter wechselnd bewölkt und meist trocken. 16 bis 12 Grad messen wir in der Nacht noch dazu. Der Samstag bringt dann Sonne und Wolken im Mix. Im Norden auch mal mehr Wolken, aber überall meist trocken. Es kühlt sich langsam ab. Also morgen bis zu 26 Grad. Übermorgen dann nur noch 23 Grad. Dazu dann mehr Wolken als Sonne.
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1: Und zwei Staus sind es noch. Die A2 Dortmund-Hannover zwischen Bad Eilsen und Lauenau. 6 Kilometer Stau plus eine halbe Stunde. Und die A59 noch Köln nach Bonn zwischen Flughafen Köln-Bonn und Köln-Wahn. 1 Kilometer Stau, da dauert es 11 Minuten länger. Ansonsten alles frei. Euch unterwegs eine gute Fahrt.
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1: Ja, und ich stelle gerade fest, oh, den habe ich aber auch lange nicht gespielt. James Blunt, packen wir rein in den Freitagabend jetzt mit Bonfire Heart. Ich bin Andreas Grunwald. Hallo zusammen, schönes Wochenende.

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0: das hier, gerade eben noch so ein 80er, ne? Aus dem Jahr 1989, Soul Sister und The Way to Your Heart. Gleich gibt's neue Musik von Teddy Swims, Mr. Know-It-All.
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3: Ja, nee, ist klar.
4: Das wird ein Finale am Sonntag, oder? Argentinien gegen Spanien. Nur Spanisch auf dem Platz. Herrlich, oder? Die können sich in Muttersprache auch beschimpfen. Da heißt es denn, nuente, nueve, problemas, per una puta, no es ninguna, salut, amore, pesetas, una, buenas tetas, und so weiter. Naja, gibt es eigentlich nur einen Friseur bei der FIFA, der, egal was du ihm sagst, immer dasselbe macht? Schön die Seiten auf Null und obendrauf fickt dein Leben. Ey, die Spieler bei dieser WM haben ja alle dieselbe Frisur, oder? Also alle bis auf Kokorea, Nick Woltemade und die Franzosen. Aber ey, hier, Nick Woltemade, der zieht ja wirklich voll durch. Fukuhila-Locken mit Schnäuzer. Man möchte ihm ständig zurufen, Junge, es gibt nur einen Rudi Völler. Ja, der Rest der WM hat wahrscheinlich einfach gesagt, ich will aussehen wie Ronaldo, mach was. Somit haben wir am Sonntag 21 Mal Cristiano Ronaldo plus Kokorea im Finale stehen. Zumindest seine Frisur.
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1: Ich bin Diana Kramer. Die Elternschaft von Unionsfraktionschef Spahn zieht weite Kreise, weil er und sein Mann die Hilfe einer Leihmutter in den USA in Anspruch genommen haben. Neben offener Kritik, dem Vorwurf der Doppelmoral, gibt es auch erste Rücktrittsforderungen. Spahn selbst hat sich erstmals zu dem Thema im Podcast Ronsheimer geäußert.
2: Ich stelle mich der Debatte. Ich muss nur die Balance schaffen. Ich hoffe, das trifft auf Verständnis auch bei den Hörerinnen und Hörern. Es ist und bleibt was sehr Privates. Ich möchte meine Familie schützen, auch meinen Sohn schützen. Und gleichzeitig weiß ich, dass ich eben nicht nur Privatmensch bin, ist mir auch klar.
1: Spahn sagte außerdem, am Ende könne nur die Fraktion über seine Zukunft entscheiden. Am Montag wird sich das CDU-Präsidium mit dem Fall beschäftigen. Bundeswirtschaftsministerin Katharina Reiche hat einen neuen Entwurf des Erneuerbare-Energien-Gesetzes vorgelegt. An einigen Punkten wurde nachgebessert. Unter anderem wurden die geplanten Einschnitte bei der Förderung neuer kleiner Solaranlagen abgemildert. Statt die feste Einspeisevergütung komplett abzuschaffen, soll es jetzt übergangsweise eine abgesenkte Vergütung für bis zu 36 Monate geben. Immer mehr Menschen wollen eine Klimaanlage zu Hause. Jeder Fünfte denkt angesichts der heißer werdenden Sommer darüber nach. Der Bundesgerichtshof in Karlsruhe hat nun die Rechte von Wohnungseigentümern diesbezüglich klargestellt.
3: Eine Hausgemeinschaft kann nämlich nicht pauschal sagen, eine Klimaanlage kommt überhaupt nicht in Frage. Auch nicht, wenn die Geräusche macht oder warme Abluft abgibt. Solche Beeinträchtigungen sind hinnehmbar, sagen die Richter. Konkret geht's um sogenannte Split-Anlagen, also solche, die eine Einheit drinnen und eine andere draußen auf dem Balkon haben. Der Verkauf solcher Anlagen ist in den vergangenen Jahren rasant gestiegen. Claudia Wächter, Nachrichtenredaktion.
1: Schwere Gewitter haben in Berlin zu einem Unfall eines S-Bahn-Zuges mit rund 100 Fahrgästen geführt. Eine S-Bahn der Linie S1 prallte am Abend am S-Bahnhof Sundgauer Straße gegen einen umgestürzten herabhängenden Baum. Die Fahrgäste mussten ausharren, bis der Zug weiterfahren konnte. Verletzt wurde niemand, teilte die Bundespolizei mit. In Berlin-Pankow führte ein Blitzeinschlag zu Verspätungen und Ausfällen auf mehreren S-Bahn-Linien.
4: Das Wetter.
5: Nur wenige Wolken sind gerade unterwegs, dazu 16 bis 12 Grad und es ist trocken in der Nacht. Tagsüber heute dann viel Sonne dabei, vereinzelt kann es auch regnen, sonst ist es aber trocken bis 25 Grad. Am Sonntag dann kühler bis 23 Grad, dazu mal Schauer oder Gewitter möglich, sonst aber auch hier trocken und bewölkt.
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6: A57 Krefeld-Köln, zwischen Dormagen und Köln-Worringen, 1 Kilometer Stau. Und A59 Köln-Bonn, zwischen Flughafen Köln-Bonn und Köln-Wahn, 1 Kilometer stockender Verkehr, 8 Minuten Verzögerung. Wir wünschen allen unterwegs gute Fahrt.
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5: Einen wunderschönen frühen Samstag wünsche ich euch. Ein paar von euch sitzen bestimmt gerade im Auto unterwegs in die Ferien, schön nachts losgefahren, um diesen ganzen Ferienstaus zu entgehen. Also falls ihr gerade auf dem Weg in den Urlaub seid, fahrt vorsichtig, kommt gut an, macht euch eine schöne Zeit. Und für alle, die nicht wegfahren, ein schönes Wochenende wünsche ich euch. Schön, dass ihr zuhört.

0: Das war schön. Ja, ja, wir haben euch ja in den letzten Wochen die coolsten Badeseen in NRW vorgestellt. Wir sind da überall unterwegs gewesen, das hat echt Spaß gemacht. Unser großes Badeseetindern war das. Quer durchs Land ist es gegangen und dabei ist uns aufgefallen, für einen Urlaub muss man eigentlich gar nicht weit wegfliegen. Wir haben hier auch bei uns in NRW richtig, richtig schöne Sachen. Hören wir nochmal rein in die schönsten Momente der letzten Wochen.
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2: Das große Badeseetindern.
3: Ich stehe hier an einem wunderschönen, wirklich sehr, sehr breiten Sandstrand. Zieh mir die Schuhe aus. Es ist einfach, ja, es ist Mallorca-Feeling hier am Otto-Meigler-See in Hürth. Ein paar Kinder touren hier schon herum. Das ist die große Attraktion, die Wasserrutsche, ganz neu in diesem Jahr.
4: Ja, die ist richtig cool, die Rutsche. Man kann so mit den Knien und dann Saltos machen und alles. Ich finde auch noch hier schön, dass es hier einen Spielplatz für kleine Kinder gibt.
5: Am Möhnesee in Körbeke an der Seetreppe. Und da vorne am Kiosk ist auch noch unter den Bäumen so eine Minigolfanlage. Da gehe ich jetzt auch mal rüber. Ihr spielt gerade Minigolf. Macht das Spaß?
6: Ja, das geht immer so. Das musst du so und dann so und durch den Tunnel.
3: Also wenn man reinkommt, dann ist hier direkt eine riesengroße Liegewiese, auf der man sich sonnen kann und entspannen kann. Direkt mit Blick auf den Ternschau See. Wirklich super schön. Im See sind gerade ganz viele Kinder, die zum Beispiel auf dem Wasserkletterpark klettern. Und wie ist es?
6: Cool. Ich find's auch cool. Also da auf dem Parcours, da kann man so springen und klettern und so.
5: So, ich stehe jetzt hier an der Tischtennisplatte zusammen mit
6: Amadeo.
5: Genau, und wir spielen jetzt mal ein kleines Match zusammen. Aufschlag, let's go. Boah, stark. Ja, eine knackige 0:5 Niederlage später bin ich jetzt wirklich komplett nass geschwitzt wegen ab ins Wasser. Ich bin jetzt gerade wieder durchs Drehkreuz nach draußen gegangen und ich hatte einen wirklich wunderschönen Tag hier am Kastersee. Seid ihr zum ersten Mal hier am Baldeneysee?
7: Wir sind nicht oft hier, aber ich war hier schon mal und sonst war es hier schwierig, aber sonst hier schön geil, schön große Fläche und so.
5: Kann man hier gut chillen?
8: Chillen par excellence. Bitte kommt alle zum Chillen hierher. Ihr seid nachher so gechillt, ihr könnt euch das gar nicht vorstellen. Wunderbar.
5: Also die Redaktion kann lange auf mich warten. Ich bleib jetzt hier und sonne mich.
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0: Übrigens, alle Infos zu den Seen gibt's auch nochmal online bei uns.
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0: Das Wetter.
1: Kein Regen in Sicht heute Nacht und in den frühen Morgenstunden. 16 bis 12 Grad sind drin. Tagsüber heute dann mal sonnig, mal bewölkt. Dazu nur vereinzelt Regen bis 25 Grad. Und am Sonntag weiter einige Wolken dabei. Die bringen aber meistens keinen Regen bis 23 Grad.
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2: A57 Krefeld, Köln zwischen Dormagen und Köln-Worringen. 1 Kilometer Stau und A59 Köln-Bonn zwischen Flughafen Köln-Bonn und Köln-Wahn. 1 Kilometer stockender Verkehr, 6 Minuten Verzögerung. Wir wünschen allen unterwegs gute Fahrt.
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1: Einen bezaubernden frühen Samstag wünsche ich euch, der erste Samstag der Sommerferien. Ich hoffe, euch geht's gut, ob auf den Weg in den Urlaub oder in der Nachtschicht. Wir sind auf jeden Fall bei euch. Wir und Olivia Dean. So easy to fall in love.

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0: Sonntag ist es vorbei. Sonntag ist die WM zu Ende. War ja kaum auszuhalten, wie alle anderen Mannschaften ohne uns weitergespielt haben, oder? Nee, natürlich fiebern wir auch jetzt noch mit. Wir fragen uns natürlich alle, wer holt sich den Titel. Und deswegen schalten wir rüber ins Sportstudio Schröder.
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3: Ja, nee, ist klar.
4: Das wird ein Finale am Sonntag, oder? Argentinien gegen Spanien. Nur Spanisch auf dem Platz. Herrlich, oder? Die können sich in Muttersprache auch beschimpfen. Da heißt es denn, no entre nueve problemas, pero una puta, no es ninguna. Salud, amore, pesetas, una buenas tetas. Und so weiter. Naja. Gibt es eigentlich nur einen Friseur bei der FIFA, der, egal was du ihm sagst, immer dasselbe macht? Schön die Seiten auf Null und oben drauf fick dein Leben. Ey, die Spieler bei dieser WM haben ja alle dieselbe Frisur, oder? Also alle bis auf Kokorea, Nick Woltemade und die Franzosen. Aber ey, hier, Nick Woltemade, der zieht ja wirklich voll durch. Fokuhila-Locken mit Schnäuzer. Man möchte ihm ständig zurufen, Junge, es gibt nur einen Rudi Völler. Ja, der Rest der WM hat wahrscheinlich einfach gesagt, ich will aussehen wie Ronaldo, mach was. Somit haben wir am Sonntag 21 Mal Cristiano Ronaldo plus Kokorea im Finale stehen. Zumindest seine Frisur.
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1: Ich bin Diana Kramer. Das Elternglück von Unionsfraktionschef Jens Spahn zieht weite Kreise, weil er und sein Mann die Hilfe einer Leihmutter in den USA in Anspruch genommen haben, was in Deutschland rechtlich nicht möglich ist. Es gibt Vorwürfe der Doppelmoral und erste Rücktrittsforderungen. Spahn selbst hat sich jetzt geäußert, er wolle die Entscheidung über seine politische Zukunft im Amt in die Hand der Unionsfraktion legen. Das sagte er im Podcast Ronsheimer.
2: Jens Spahn erklärte, er habe lange gerungen, sei zerrissen, das Leben sei manchmal nicht schwarz und weiß. Gefährlich ist für Spahn vor allem die Kritik aus Unionskreisen. Es ist unklar, wie viel Rückhalt Spahn von der Unionsfraktion erwarten kann. Indirekt deutete er im Podcast Ronsheimer an, im Zweifelsfall auf sein Amt auch verzichten zu wollen.
3: Für mich gibt's, das wird mir jede Stunde immer bewusster, nichts Wichtigeres als meine Familie.
2: Bundeskanzler Merz braucht seinen Fraktionschef eigentlich für die Stabilität der Regierung und die Reformvorhaben. Vielleicht steht ihm Spahn nun aber doch einmal zu oft in der Kritik. Onne Thorau, Berlin.
1: Deutschland und Frankreich wollen den europäischen Pfeiler der NATO und die Verteidigungsbereitschaft Europas wesentlich stärken. Beim deutsch-französischen Regierungstreffen in Brühl wurde vereinbart, die strategische Zusammenarbeit weiterzuentwickeln, im Rüstungsbereich enger zusammenzuarbeiten und mehr gemeinsame Übungen ihrer Streitkräfte abzuhalten. Vor der schleswig-holsteinischen Ostseeküste ist möglicherweise erneut ein Buckelwal unterwegs. Das Deutsche Meeresmuseum hat 2 Sichtungsmeldungen vor Heiligenhafen erhalten. Droht jetzt ein ähnlicher Fall wie bei Buckelwal, Timmy?
4: Die Forscher können noch nicht bestätigen, dass das gesichtete Tier ein Buckelwal ist. Dafür ist das Bild- und Videomaterial, das ihnen vorliegt, qualitativ zu schlecht. Doch die Größe und das allgemeine Erscheinungsbild deuten darauf hin. Das Umweltministerium in Schleswig-Holstein ist nach eigenen Angaben darauf vorbereitet, sollte der Wal stranden. Das Land habe eine Meldekette etabliert, sagte eine Sprecherin. Bei einer möglichen erneuten Strandung werde man sich schnell mit Experten darüber abstimmen, was zu tun ist. Dirk Zeitler, Nachrichtenredaktion.
1: Über weite Teile des Landes sind am Nachmittag und Abend teils schwere Gewitter gezogen. In Berlin legten ein Blitzeinschlag und ein umgestürzter Baum den S-Bahn-Verkehr teilweise lahm. Es kam auf mehreren S-Bahn-Strecken zu Verspätungen und Ausfällen.
5: Das Wetter.
6: Einige Wolken ziehen durch, aber die bringen jetzt meistens keinen Regen. Dazu 16 bis 12 Grad. Tagsüber dann bis 25 Grad heute. Vereinzeltes Regen möglich, ansonsten aber auch einige sonnige Abschnitte dabei. Ja, und am Sonntag wieder mehr Wolken, stellenweise mal Regen. Meistens bleibt es aber trocken am Sonntag bis 23 Grad.
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7: A57 Krefeld-Köln zwischen Dormagen und Köln-Worringen. 1 Kilometer Stau. Wir wünschen allen unterwegs gute Fahrt.
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6: Das ist euer ganz, ganz früher Samstag. Guten Morgen. Ich begleite euch durch die Nacht. Und ich habe jetzt Mucke für euch aus den späten 90ern. Das ist live.

0: Habt ihr schon gehört? Der neue Fußballweltmeister wird nicht nur den WM-Pokal bekommen und Goldmedaillen, sondern wir sind ja irgendwie bei der FIFA und dann sind wir auch noch in Amerika. Es muss also noch fetter und krasser sein und daher bekommen die Sieger zum ersten Mal auch Ringe. Das gibt's ja schon im Football unter anderem. Eine Seite des Rings soll dann die WM-Trophäe zeigen und die andere die Identität des Teams widerspiegeln. So, und ich bin dafür, jeder bekommt zusätzlich noch eine vergoldete Kutsche mit Einhörnern. Und können wir irgendwie auch noch den Mond für den Abend buchen und den übers Stadion hängen am Sonntag? Geht das? Was kostet der Mond?
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0: Das Wetter.
1: Nur wenige Wolken sind gerade unterwegs, dazu 16 bis 12 Grad und es ist trocken in der Nacht. Tagsüber heute dann viel Sonne dabei, vereinzelt kann es auch regnen, sonst ist es aber trocken bis 25 Grad. Am Sonntag dann kühler bis 23 Grad, dazu mal Schauer oder Gewitter möglich, sonst aber auch hier trocken und bewölkt.
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2: A57 Krefeld-Köln zwischen Dormagen und Köln-Worringen. 1 Kilometer Stau. Wir wünschen allen unterwegs gute Fahrt.
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1: So, die Sommerferien sind endlich da. Für einige von euch geht's zum Beispiel heute schon in den Urlaub. Und wenn ihr dann da seid, ne, an eurem Bestimmungsort, ja, was macht ihr dann zuerst so im Urlaub?
3: Also ich muss als erstes alles auspacken, gucken, dass die Lebensmittel alle verstaut sind. Vor allem auch mal in einen ausländischen Supermarkt und vielleicht schon mal das erste Getränk holen, was man nicht so gut kennt.
4: Duschen und essen.
1: Duschen und essen, kann ich verstehen.
4: Richtig.

0: Swift. I knew it. 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

0: Ja, die einen sind super happy und stolz, die anderen vielleicht so ein bisschen geknickt. Es gab ja gestern bei uns in NRW Zeugnisse und das ist ja nicht für alle ein schöner Moment, ne? Aber der Kollege Kevin Zimmer, der will ein bisschen Mut machen und sagt, ihr müsst nicht 24/7 Einsen und Zweien schreiben, das ist völliger Blödsinn. Es gibt genügend Beispiele dafür, dass es auch anders geht. Heute Hollywood-Schauspieler Johnny Depp.
1: Einer der erfolgreichsten Schauspieler Hollywoods, ein mieser Schüler in nahezu allen klassischen Unterrichtsfächern. Aber er hat ja die Gabe, sich super zu verkaufen. Also als Lehrer ihm gesagt haben, du bist schlecht, hatte er immer die richtigen Argumente.
2: Bin ich nicht, bist du wohl.
3: Bin ich nicht, bist du wohl.
4: Bin ich nicht,
5: bist du doch. Und das weißt du auch.
6: Bin ich nicht, Verleumdung und Rufmord.
1: Mit 15 schmiss Johnny Depp schon auf eigene Faust die Schule, um sich seinen Berufstraum zu erfüllen. Nein, noch nicht Schauspieler. Er wollte erstmal was Seriöses lernen. Rockmusiker. Das klappte nicht so. Also dachte er sich, vielleicht probiere ich es doch nochmal mit der Schule. Er ging zurück an seine Schule, aber sein damaliger Schulleiter ermutigte ihn, vielleicht doch besser, das mit der Rockmusik zu machen. Ja, wenn Lehrer einen aufgeben. Johnny Depp ging nach Hollywood und machte eine Ausbildung zum Piraten.
7: Ich bin Captain Jack Sparrow.
1: Als ihm vor Jahren die 9-jährige Beatrice aus London schrieb und Jack Sparrow um Hilfe bei einer Meuterei gegen ihre Lehrer bat, erinnert sich Johnny Depp an seine miesen Zeugnisse und die schlimme Schulzeit, wirft sich in sein Piratenkostüm und eilt der Klasse zu Hilfe. Große Freude bei der Klasse, aber keine Meuterei gegen die Lehrer am Ende. Meuterei hatte Jack Sparrow also nicht im Abifach, glaube ich. Und trotzdem kann man es mit miesen Zeugnissen zu was bringen.
8: Sie sind ohne Zweifel der schlechteste Pirat, von dem ich je gehört habe.
9: Aber ihr habt von mir gehört.
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